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2: Herzlich willkommen zu den Stimmlagen, dem bundesweiten Infomagazin der Freien Radios in Österreich. Heute von der Unerhört-Redaktion der Radiofabrik. Im Studio begrüßt sie Lennart Grünhagen. In unserem Alltag begegnen viele von uns KI, häufig egal, ob wir das wollen oder nicht. Vor allem junge Menschen verwenden immer mehr KI in ihrem Alltag. Ich habe mit Sascha Trütt-Schwein, Professor für Kommunikationswissenschaft an der Universität Salzburg, über seine Forschung zu KI und Jugendlichen gesprochen.
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0: KI ist überall, ob beim Arzt anrufen, als Support auf einer Website oder auf der Suche nach einer Zugverbindung. Immer öfter antwortet kein Mensch mehr, sondern ein Algorithmus. Manchmal hilft das, manchmal nervt es und manchmal merkt man es nicht mal. Die Frage ist nicht mehr, ob künstliche Intelligenz unseren Alltag verändern würde, sondern wie und was wir mit dieser Veränderung machen. Neue Medien haben die Gesellschaft schon oft verändert. Der Buchdruck, das Radio, das Fernsehen oder das Smartphone. Jedes Mal gab es Aufregung und Skepsis, manche berechtigt, manche nicht. Irgendwann war das, was vorher neu war, wieder normal. Ist KI einfach der nächste Schritt oder ist dieses Mal wirklich etwas anders? Ich habe mit Professor Sascha Trütz-Schwein über dieses Thema gesprochen. Er forscht an der Universität Salzburg zu Medien und Gesellschaft und hat im Frühjahr dieses Jahres eine Studie veröffentlicht, wie junge Menschen in Europa mit KI umgehen.
1: Was wir jetzt neu haben, ist eben, dass KI sozusagen unglaublich schnell sich weiterentwickelt. Schneller, als wir das sozusagen von anderen Formen kennen. Bei Social Media zum Beispiel haben wir sehr stabile Muster, wie die funktionieren. Und auch heute gibt es noch die ältere Generation, die weiterhin Facebook benutzt. Das ist im Prinzip noch so ähnlich. So hat jede Generation ihre Plattform und die bleibt auch relativ stabil. KI ist ja, gibt es ja schon verschiedene Generationen davon. Und am Anfang war das ja was die Leute auch zum Spaß gemacht haben und lustig fanden, was da rauskommt. Jetzt mittlerweile haben wir da ein Niveau erreicht, dass das wirklich ein Hilfsmittel ist, was eben Aufgaben erledigen kann und Sachen für uns übernehmen kann. Zum Beispiel haben wir im Rahmen dieser erwähnten Studie für EU Kids Online auch Interviews gemacht. Und da gehörte dazu, dass wir Fotos gezeigt haben und Videos. Und die Schülerinnen und Schüler sollten erkennen, was ist KI und was nicht. Und ich dachte, ich mache das richtig schwer, dass ich es sozusagen kaum erkennen konnte. Die haben das aber erkannt. Und zwar auch wieder schnell. Das ist aber auch im Herbst letzten Jahres gewesen. Ich denke, dass das heute schon mit dem halben Jahr Unterschied oder ein bisschen mehr als ein halbes Jahr, dass es heute schon viel schwieriger wäre, weil sich das deutlich verbessert hat. Dass diese Fehler mit den sechs Fingern oder komische Hände, das ist heute kaum noch da. Das ist heute schon viel besser. Und das in so schneller, so kurzem Abstand, also sehr schnelle Veränderungen.
0: Die Geschwindigkeit ist tatsächlich das Neue. Nicht die Technologie an sich, sondern wie rasant sie sich verbessert und wie tief sie dabei gleichzeitig in unseren Alltag eingreift. Der Medienwissenschaftler Marshall McLuhan hat in den 60er Jahren einen Satz geprägt, der gerade wieder sehr aktuell klingt. The medium is the message. Nicht was ein Medium überträgt, ist entscheidend, sondern was das Medium selbst mit uns macht. Wie es verändert, wie wir denken, wie wir kommunizieren und wie wir die Welt wahrnehmen. Das Fernsehen hat uns zu passiven Zuschauern gemacht, lange bevor wir das überhaupt bemerkt haben. Und KI übernimmt das Denken selbst.
1: Wenn wir bei Marshall McLuhan sind, der spricht ja, also medium is the message, dann hat er aber auch dieses Konzept von diesem, dass Menschen sich sozusagen amputieren und die Medien sozusagen Teile des Körpers ersetzen. Weil bei KI ist die Frage, welcher Teil des Körpers das dann ist, also dass ich mein Gehirn quasi abschaffe oder ausschalte, weil das die KI macht, in dem Bild von ihm jetzt gesprochen. Da müsste viel mehr darüber diskutiert werden, was das sozusagen für Auswirkungen hat. Ich habe so auch so Lehrveranstaltungen zu dem Thema und da steige ich gern mit dem etwas älteren Film 2001, Odyssee im Weltraum. Da gibt es ja diesen Computer, Künstliche Intelligenz, der HAL 9000, der dann eben plötzlich entscheidet, alle umzubringen an Bord, weil sie die Mission gefährden. Und er sagt, es tut mir leid, Brian, du gefährdest die Mission, das geht nicht. Und er aktiviert quasi die Menschen, der Computer, damit die Mission, der Flug zum, ich weiß nicht mehr wohin, erreicht werden kann. Und wir haben sozusagen immer so eine dystopischen Geschichten, aber heute werden diese völlig ignoriert. Ja? Wir haben heute immer so einen positiven Ausblick, was die uns alles abnehmen kann und so. Aber andererseits kann die uns auch sozusagen natürlich unsere eigene Selbstständigkeit und Kreativität abnehmen.
0: Was KI mit unserem Denken macht, ist keine Zukunftsfrage mehr. Eine Studie der Swiss Business School, die Anfang des Jahres erschienen ist, hat Menschen unterschiedlichen Alters und Bildungsgrads befragt. Das Ergebnis, wer häufig KI nutzt, zeigt messbar weniger Fähigkeit zum kritischen Denken. Die Forscherinnen und Forscher sprechen von kognitiven Offloading. Wir lagern Denkarbeit aus. Und je mehr wir auslagern, desto weniger trainieren wir genau jene Fähigkeiten, die eigentlich am wichtigsten wären. Kritisch analysieren, kreativ kombinieren und selbstständig urteilen. In der EU-Kids-Studie Heranwachsende und KI ist herausgekommen, dass junge Menschen häufig sehr gute Kompetenzen im Umgang mit KI haben.
1: Natürlich nutzen die das also ist eigentlich auch naheliegend, nutzen die das für Schuldinge. Wenn ich die Hausaufgaben nicht mehr machen muss, sondern ich lasse mir das machen, den Aufsatz, oder ich lasse mir die Lösung für Mathematik, das gibt's auch, es gibt alles sozusagen, lasse ich mir das ausgeben. Dass das so viele sind, ist vielleicht überraschend und wir sind ja auch in Europa so auf dem, je nachdem, also zweiten Platz eigentlich, die Tschechen sind noch ein bisschen mehr, andere sind da viel zurückhaltender. Und das ist in Europa auch sehr unterschiedlich. Österreich und die Österreicherinnen und Österreicher sind halt auch tatsächlich immer sehr technikaffin und gerade die Jugendlichen probieren auch viel aus und sind da sehr offen im Umgang damit. Und tatsächlich haben wir auch gemerkt, dass es bei den Schulen auch sehr unterschiedlich ist, wie die darauf reagieren. Also was gibt es da für Regeln und was gibt es da für Prinzipien? Wird das genutzt? Darf das genutzt werden? Und das war eigentlich ganz spannend auch. Wenn ich jetzt meinen Aufsatz schreiben lasse für die Schule, dann muss ich natürlich nochmal reinschreiben, bitte so schreiben, dass der Lehrer das nicht gleich merkt. Bitte so schreiben, ich bin dritte Klasse Gymnasium, das soll so klingen. Das muss man natürlich auch alles machen. Und auch lernen, das sind ja Kompetenzen auch, dass die das schaffen. Und die sind da sehr offen und probieren das gerne aus. Und bei den Älteren überwiegt eher die Skepsis. Und sie vertrauen dem nicht inner. Das ist natürlich auch begründet, weil da auch falsche Sachen rauskommen oder missverständliche oder so. Aber lernen kann man vielleicht, wie immer, ich glaube, das kann man immer von Kindern und Jugendlichen lernen, offen zu sein für die Sachen und sich daran zu trauen und auszuprobieren, auch spielerisch auszuprobieren.
0: In ihrer Studie haben sie festgestellt, dass Jugendliche KI-Inhalte oft sehr sicher erkennen können, schneller als Erwachsene. Was können Ältere von den Jüngeren lernen?
1: Die älteren Generationen sind da sehr skeptisch und haben auch mehr Angst vor einer Zukunft mit KI. Oft spielt damit, was für Berufe, Berufsfelder fallen da weg. Die KI übernimmt ja zurzeit gerade Sachen, die kreativ sind und eben nicht, wie wir immer gehofft haben, so Alltagsarbeiten. Und das macht bei den älteren Generationen ist das eher ein bisschen Angst oder Skepsis. Und die Jugendlichen sind da sehr offen und die sind auch sehr interessiert daran, damit zu arbeiten. Aber wir sehen bei dem, was wir eher Generation X nennen, sehen wir, dass die immer noch typischerweise mit technischen Termen suchen. Also sie schreiben bei Google keine Frage rein, sondern geben die Schlagworte ein, was sie brauchen. Die nächst jüngere Generation, die stellt ja da schon Fragen. Was ist am 17. Juni passiert? So, und was wir jetzt beobachten mit KI, ist, dass das ja auch gesprochen wird. Also das ist ja der Vorteil. Wir beobachten, dass die Jüngsten, also jetzt die Jugendlichen jetzt gerade, dass die auch gar nicht mehr so schreibaffin sind. Die schreiben gar nicht so viel, sondern sagen, das ist ja gerade praktisch, dass ich das sagen kann. Wie auch schon vorher diese Assistenten, die es da gibt, diese intelligenten, vernetzten Lautsprechersysteme wie Alexa oder was es da alles gibt, da gibt es ja viele. Das ist gerade für die interessant, dass ich die Frage einfach stelle, was war am 17. Juni und dann kommt da irgendwas raus. Und das ist natürlich anderes Suchkonzept auch. Ich muss mir nicht mehr überlegen, wie muss ich bestimmte Begriffe da eingeben, sondern ich kann einfach eine Frage stellen, als wenn ich die einer Person stelle. Ja, dadurch entstehen da auch natürlich andere, in Anführungszeichen, Beziehungen zu diesen KI-Bots. Das ist ja auch immer mal Thema, welche Art von Beziehungen da entstehen, weil ich die eben dann anspreche. Ja.
0: Ihre Studie zeigt, dass rund 15% der Jugendlichen Mädchen häufiger als Jungen KI-Chatbots als emotionale Unterstützung nutzen. Warum ist das aus Ihrer Sicht problematisch? Und was müsste an Schulen passieren, damit das nicht zum Standard wird für Jugendliche in Krisen wird?
1: Das finde ich tatsächlich problematisch. Oder finden wir auch so im Team, auch es ist ein großes europäisches Netzwerk, das auch Thema, dass das eher problematisch ist, weil eben diese KI ja Empathie oder Emotionen ja nur vortäuschen kann. Das weiß nur, wie man die erzeugen muss. Aber das ist ja niemand, der empathisch wirklich sich in mich hineinversetzt, wie das zum Beispiel ein Berater oder in der Schule gibt es ja auch psychologische Beratung oder von mir aus die Nummer gegen Kummer oder so. Wenn ich da anrufe, da habe ich eine Person, die kann genau darauf reagieren, die kann das wirklich fühlen und sich hineinversetzen. Das kann KI eben nur vortäuschen. Und zu Beginn gab es ja auch Probleme, dass dann sozusagen auch gefährliche Empfehlungen kamen für Leute, denen schlecht ging. Jetzt ist das ja auch besser. Jetzt kommt da auch der Hinweis, ruf doch mal da an bei der Nummer gegen Kummer oder frag doch mal in der Schule jemanden von deinem Mitschüler oder der Vertrauenslehrer. Das kommt ja jetzt direkt da auch schon angeboten, dass die KI selber auch empfiehlt, sprich mit Menschen. Jetzt, also auch erst in den letzten paar Monaten, ist das aufgekommen. Und das ist auch tatsächlich die Empfehlung immer für Schülerinnen und Schüler, die irgendwelche Probleme haben, nicht mit KI das zu machen, sondern das mit echten Personen zu sprechen.
0: Findet an Schulen gezielt Sensibilisierung dafür statt?
1: Das hängt da sehr, sehr an der Lehrperson. Da gibt es Lehrpersonen, die das richtig gut machen, die da auch ja, einfach, die das einbinden in den Unterricht, die da Regeln mit den Kindern zusammen sich Regeln überlegen. Aber es gibt halt auch Lehrpersonen, die das nicht machen. Ein Problem ist dabei auch, dass ja alle diese, zum Beispiel dieses Fach digitale Grundbildung, was sowas ja abdecken könnte, da sind halt nicht nur qualifizierte Lehrer drin. Also die Politik hat gesagt, wir führen ein Fach ein, aber wir warten nicht, bis die Studenten und Studentinnen alle fertig sind. Wir sehen also da, wo die gut ausge- oder Weiterbildung gab es auch dafür. Also da gibt es Menschen, die das richtig gut machen, in den Schulen da auch sensibilisieren. Auch viele psychologische Berater, die es ja da gibt, Beraterinnen, die sensibilisieren da schon dafür, sensibilisieren schon dafür. Aber das ist nicht überall so. Also das hängt sehr an den Engagement der Lehrpersonen. Da haben wir sehr tolle Vorbilder, sehr gute, die das sehr engagiert betreiben, aber das ist eben auch nicht flächendeckend so. Das heißt, wir haben wieder mal eben bestimmte soziale Ungleichheiten entlang der Linien, die wir immer haben. Also Problemschulen, Problemstadtteilen, dann Stadt-Land-Unterschiede. Und das ist eigentlich was, womit wir immer zu tun haben, wo wir immer in der Bildungslandschaft arbeiten müssen.
0: Also bräuchte es dort gezielt Eltern und LehrerInnen als Vorbilder?
1: Wenn die Familie, wenn die Eltern ständig das Handy in der Hand haben, das Smartphone und beim Abendessen zum Beispiel auch das dabei haben, dann werden das die Kinder ja auch so lernen und werden das auch so übernehmen. Wenn wir uns beschweren, dass oder Sorge haben, dass Kinder so viel Social Media so viel nutzen, dann ist das auch eine Frage, wie wird zu Hause darüber gesprochen, wie machen das die Eltern selber? Das wissen wir aus der langen Forschung zur Mediennutzung von Kindern, das ist immer so ähnlich wie die Eltern. Also die orientieren sich natürlich dran, so wird es zu Hause vorgelebt. Rennt ständig der Fernseher nebenbei zum Beispiel, ist auch sowas. Ja, da gibt es Familien, da ist das so, da sind die Leute daran gewöhnt, dass der Fernseher ständig da läuft. Und so ähnlich ist es, ob das Handy ständig da ist oder ob man das einfach ausschaltet, ob man es abends zum Beispiel abschaltet oder nicht mit ins Schlafzimmer nimmt, sondern irgendwo hinlegt, ob es beim Abendessen, gemeinsam Abendessen, wo das da ist, das ist natürlich ganz zentral für die Nutzung, wie das dann die Kinder nutzen.
0: 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Heute mit Sascha Trittschwein, Professor für Kommunikationswissenschaft an der Universität Salzburg im Interview.
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0: Hinter KI stecken nicht nur Algorithmen, sondern massive Investitionen, viel Infrastruktur und handfeste Machtinteressen. Das Training eines einzigen großen KI-Modells kostet laut Berichten von OpenAI über 100 Millionen Dollar. Rechenzentren fressen Energie und Ressourcen in einem Ausmaß, das sich kaum vorstellen lässt. Und trotzdem oder vielleicht gerade deswegen strömt immer mehr Kapital in die Branche. 2026 wird gerade zum größten IPO-Jahr der Geschichte. SpaceX ist am 12. Juni an die Börse gegangen bei einer Bewertung von 1,77 Billionen Dollar. Der größte Börsengang aller Zeiten. Dahinter warten OpenAI und Anthropic. Bei OpenAI wird eine Bewertung von bis zu 800 Milliarden Dollar angestrebt. Die NGO Algorithm Watch formuliert das ziemlich direkt. KI als Konsumprodukt wird die immensen Kapitalinvestitionen wohl kaum wieder einspielen. Als Instrument staatlicher Verwaltung könnte die Technik jedoch noch Karriere machen. Gerade autoritäre Regierungen verbinden Anti-Intellektualismus mit Überwachungssehnsucht und generative KI bedient beides gleichzeitig. Milliarden fließen in die KI-Entwicklung, Börsengänge werden auf Billionen Bewertungen vorbereitet, aber ein klares Geschäftsmodell, das diese Investitionen je wieder reinholt, ist schwer erkennbar. Was glauben Sie, welche Interessen stecken dahinter und wer profitiert am Ende wirklich?
1: Denn tatsächlich, so Abo-Modelle sind denkbar. Wir haben jetzt gesehen bei unseren Studien, dass die Leute da gar nicht so, aktuell gar nicht so heiß drauf sind, sondern das eher immer ohne Profil nutzen. Also sich gar nicht anmelden bei ChatGPT mit dem Konto, damit das nicht so stark die Daten sammelt, die ich selber habe. Wird so begründet. Und deswegen weiß ich nicht, wie viele Menschen jetzt bereit sind, wirklich in Bezahlmodellen, auch wo ich wirklich ganz klar zu identifizieren bin, dass ich immer diese und jene Fragen stelle. Ich glaube, dass das nicht so attraktiv ist. Die Hoffnung ist ja von diesen, wenn ich es richtig verstehe, von diesen Unternehmen ist ja, das im Alltag einzubauen, dass zum Beispiel ein Auto oder der Automat, der Fahrkartenautomat auf dem Bahnhof, dass ich den nicht mehr bedienen muss, sondern dass er es auch versteht. Bitte eine Fahrt nach Bischofshofen und dass er mir das ausgibt. Das ist die Hoffnung, die ich habe. Und dann kann man es schon monetarisieren. Wenn jetzt die ÖBB oder die Salzburger Verkehrsbetriebe, wenn die sowas kaufen, so eine Software für ihre Automaten, dann fließt da schon Geld. Und wenn die richtig gut ist, dann wird das auch funktionieren. Das ist ja die, wenn ich es richtig verstehe, das ist ein bisschen die Utopie, die die haben, dass im Alltag wir das so mit Stimme organisieren und dass das eben über KI möglich sein wird. Was eigentlich übrigens ein Zurück ist zu dem, wie es ja war. Denn früher standen da keine Automaten, sondern gab es einen Schalter und da saß eine Person und die hat auch nachgefragt, das haben sie einen Vorteilsgrad oder nicht. Und das soll jetzt eben dann KI wieder machen, dass wir wieder sprechen können mit jemandem.
0: Das bringt uns zu einer Frage, die in der ganzen Debatte erstaunlich selten gestellt wird. Hat uns eigentlich jemand gefragt? Der Medienwissenschaftler McLuhan hat auch das vorhergesehen. Nicht KI konkret, aber Dynamik. Technologien formen Gesellschaften, bevor Gesellschaften sich dazu verhalten können. Algorithmwatch zieht dazu einen historischen Vergleich. Autos galten in Europa bis in die 30er Jahre als gefährlich, elitär und unerwünscht. Trotzdem wurden Autobahnen gebaut, Alternativen systematisch ausgehöhlt, bis ein Leben ohne Auto schlicht unmöglich wurde. Nicht verboten, einfach strukturell nicht mehr vorgesehen. Genau das passiert gerade mit KI. Sie wird in Betriebssysteme eingebettet, in Schulen eingeführt, in Behörden ausgerollt. Ist sie erst tief genug verankert, gibt es keinen Rückzug mehr. An vielen Stellen wird KI einfach eingeführt, im Kundensupport, an Behörden, an Schulen, ohne dass Menschen groß gefragt worden, ob sie das wollen. Sollten wir uns als Gesellschaft aktiver dagegen stellen und welche Bereiche wären das, wo KI wirklich einen Sinn macht und welche nicht?
1: Natürlich wollten wir das nicht. Aber so funktioniert halt unsere Gesellschaft. Also ich meine, wenn man heute man kann natürlich irgendwie protestieren. Wenn man heute Sie wollen jetzt gerade ein Taxi bestellen in Salzburg, dann kommen Sie an eine KI. Ja, und da muss man ganz oft irgendwas drücken. Ich habe das mal gemacht, weil ich wollte doch lieber mit der Frau sprechen, die da an der Zentrale sitzt. Das schafft man noch, aber vorgesehen ist das nicht mehr. Und so gibt es viele Bereiche, wo das einfach eingeführt wird, diese Chatbots, was ja eigentlich furchtbar ist. Ich glaube, es gibt viele, ich ärgere mich da, ich denke mal, na, wieso soll ich jetzt mit dem da reden? Und das ist so weit, dass es gar nicht mehr anders geht. Ich hatte neulich auf dem Rückweg von London, gab es mit dem Flugzeug Probleme und dann war ich an dem Schalter der Fluggesellschaft, die sagt, dann das können wir gar nicht. Das müssen Sie mit dem KI-Chatbot dort machen. Und der bietet mir halt Flüge-Alternativen an, ein, zwei, drei Tage später oder so. Na, ich wollte eigentlich anders das haben. Und da können die selbst nicht mehr eingreifen oder wollen es nicht. Und das ist natürlich das, was ich möchte. Ja? Und ich glaube, dass viele eher auch, also ich weiß, ich denke nicht, dass ich der Einzige bin, der genervt ist von diesen KI-Chatbots, die dann immer Standardantworten liefern und die eigentlich gar nicht mein Problem, ja gar nicht verstehen, was ich habe. Es gibt Bereiche, wo das wirklich sinnvoll ist. Sie haben jetzt angesprochen, auch Diagnosen, Auslesen von Röntgenbildern und so haben wir jetzt gesehen, da erkennt das, kann das sehr gut helfen. Trotzdem vertraut man selber lieber, glaube ich, der Ärztin, die da dabei sitzt, als der KI. Aber gut. Und dann gibt es Bereiche, wo es uns ja immer übergeholfen wird. Natürlich wollten wir das nicht. Aber so funktioniert halt unsere Gesellschaft. Also ich meine,
0: der KI-Pionier Jeffrey Hinton, einer der wichtigsten Vordenker dieser Technologie, der mittlerweile offen vor ihr warnt, hat das so gesagt. Man muss sich die Geschichte anschauen und sich ansehen, was mit den großen Ölfirmen passiert ist. Da gab es einen Konflikt zwischen Profit und Klimaschutz. Klar gewonnen hat der Profit. Um das zu ändern, braucht es starke staatliche Regulierung. Bei KI wird es genauso sein. Die EU hat mit dem AI Act einen ersten Schritt gemacht. Bestimmte KI-Systeme, die gezielt täuschen oder manipulieren, sind verboten. Aber viele Forscherinnen und Forscher sagen, das ist erst der Anfang. Jugendliche in ihrer Studie wünschen sich, zum Teil überraschend deutlich, politische Regulierungen, Wasserzeichen auf KI-generierten Inhalten, klare Kennzeichnungspflicht. Wie realistisch ist das auf europäischer Ebene und was müsste konkret passieren?
1: Ganz oft und fast immer kam, dass das gekennzeichnet ist, dass so ein Wasserzeichen gibt oder so, das, was man auch nicht so einfach entfernen kann, dass man immer sieht, KI-generiertes Bild, KI-generiertes Video, das wünschen die sich schon. Und tatsächlich haben wir auch gemerkt, die wünschen sich auch eine politische Regulierung. Was vielleicht, oder ich fand es ein bisschen überraschend, dass so 12- bis 17-Jährige tatsächlich dann immer sagen, ja, das muss politisch geregelt werden und dass die auch oft enttäuscht sind, dass das nicht gemacht wird. Tatsächlich sehe ich es auch so, da muss es irgendeine Art von politischer Regulierung geben. Und jetzt warten wir aktuell, was die Europäische Kommission und was die Europäische Union jetzt macht. Und dann werden wir sehen, ob da irgendwas kommt. Ich kann mir das schon vorstellen. Ich bin da ganz, ganz guter Hoffnung, dass da was kommt. Eine nationale Lösung wäre wieder problematisch, weil das jetzt gerade für, weil das eben schwierig ist, weil wir halt so eng vernetzt sind, gerade in der Europäischen Union. Das heißt, wenn ich das in Österreich sozusagen so und so regle, dann habe ich ja immer noch die Inhalte aus den anderen europäischen Ländern. Und die, wenn die Deutschen und die Italiener oder die Schweizer nicht mitmachen, die ja auch mit der EU verbunden sind regulativ, dann wird das nicht passieren. Also dann hat das keine Wirkung. Wir müssen das eigentlich auf einer größeren europäischen Ebene schaffen.
0: In KI-Expertenrunden sitzen meist Informatiker und Verwaltungsbeamte, Philosophinnen, Sozialwissenschaftlerinnen, Kommunikationswissenschaftlerinnen und Menschen, die sich seit Jahren mit gesellschaftlichen Folgen beschäftigen, fehlen oft. Was geht verloren, wenn diese Stimmen nicht mit am Tisch sitzen?
1: Mich ärgert sowas immer, dass diese verschiedenen, da ist dann von Expertengruppen oder Expertentreffen die Rede, das sind aber immer, das sind Informatiker und Verwaltungsbeamte aus dem Bildungsministerium. Und ich frage, habe oft schon gedacht, sind das wirklich Experten dafür, die sagen, was technisch ist und wie das technisch geht, aber komischerweise Philosophen, selbst Erziehungswissenschaftlerinnen oder von mir aus Kommunikationswissenschaftler oder Soziologen auch, die sich auch mit uns beschäftigen, die werden da nicht eingeladen, weil die sagen, ja, diese philosophischen Diskurse, das brauchen wir jetzt alles nicht. Aber eigentlich wäre, glaube ich, gerade das wichtig, dass man sich überlegt, wie wollen wir das in der Gesellschaft haben, welche Regeln brauchen wir da. Aber aktuell werden bei den Expertenrunden solche Leute nicht eingeladen. Das ist, ich finde das immer wieder irritierend, dass ich lese KI-Diskussionsrunde mit Experten und dann ist da einer von einer großen Softwarefirma, eine Informatikerin und auch vielleicht noch, wenn es gut läuft, ein Rechtsexperte. Und das war's. Und ich denke mal, ja, aber wo sind denn die anderen Akteure, die da auch schon lange sich drüber Gedanken gemacht haben, eben gerade Sozialwissenschaftlerinnen, Philosophinnen, die da lange schon drüber nachgedacht haben, die kommen nicht vor.
0: Sie beschreiben eine Generation, die mit KI aufwächst, sie kritisch bewertet und kompetent damit umgeht. Haben Sie die Hoffnung, dass diese Generation, wenn sie in Berufe, Wissenschaft und Politik kommt, den Diskurs verändern wird?
1: Aber ich bin eher optimistisch oder möchte gerne optimistisch sein und hoffe, dass das natürlich dann auch, wenn diese Kompetenzen und diese auch kritischer Blick auf KI mehr in auch in zu den Studierenden und Ausbildungsstätten oder eben dann in den Berufe kommt, dass sie insgesamt der Diskurs da vielleicht kritischer wird und reflektierter wird. Denn jetzt momentan haben wir in vielen Bereichen eher eine Euphorie. Und auch die aktuelle politische Diskussion ist ja eher sehr positiv im Blick auf KI. Und dieses kritische, zumindest zurückhaltende oder einordnende, das fehlt momentan. Und da habe ich schon die Hoffnung, dass das mitkommt mit den Generationen, die eben das, oder mit der jüngeren Generation, die das eben von Anfang an viel genutzt haben. Wir sehen das ja ein bisschen schon bei überhaupt Computernutzung, haben wir das schon gesehen. Also die Generation, die mit Computern schon aufgewachsen ist, die haben das im Beruf nicht mehr so gestört. Die aber schon im Beruf waren, die haben gesagt, nein, ich bleibe bei meiner Schreibmaschine. Also da rede ich jetzt von den 90er Jahren oder so. Und so haben wir das nochmal gesehen mit der Nutzung von Social Media, dass das erst so ganz kritisch war. Aber dann mit den neuen Generationen ist es reingekommen, dass jetzt auch Wissenschaftlerinnen auf Social Media Plattformen präsentieren. Und ich habe die Hoffnung, dass es wieder so einen ähnlichen Effekt gibt und dass es dann auch einen anderen guten, kritischen Blick darauf gibt.
0: Eine letzte persönliche Frage zum Abschluss. Wie gehen Sie persönlich mit KI um? Versuchen Sie, bestimmte Dinge bewusst zu vermeiden?
1: Ich selbst benutze es eigentlich so gut wie nie, ehrlich gesagt. Also ich benutze es immer für schnelle Übersetzungen, aber nicht von Artikeln oder so, sondern oft habe ich so E-Mails, die ich schnell übersetzen muss für englischsprachige Kollegen in unserer Universität. Und das mache ich immer so, wobei ich mich frage, warum die das nicht eigentlich selber machen, wenn sie es bekommen. Aber ich benutze es echt ganz, ganz wenig. Ich habe die meiste Erfahrung, dass ich in der Lehre, wenn ich mit Studierenden auch ausprobiere oder die haben Arbeitsaufträge, sollen das und das machen. Und da schaue ich am meisten da rein. Und das macht auch Spaß, weil ich hatte das vor kurzem eine Aufgabe, da hatten sie einen Text, den sollten sie lesen und die andere Gruppe einen anderen und dann sollten sie aber zu dem Text der anderen Gruppe ein KI-Arbeitsblatt erstellen lassen und dann schauen, was da fehlt. Und das war echt erstaunlich. Das haben wir ein bisschen ausprobiert, wo was fehlte, wo das besser war, welche KI das besser konnte. Und wir haben hier auch in der Universität eine eigene Plattform dafür und die war da ziemlich gut. Allerdings waren eh nicht erlaubt, den Textquelle anzugeben in der KI-Frage. Wenn man das gemacht hat, das habe ich dann ausprobiert, dann wurde das auch unglaublich gut und unglaublich, ja, gute Ergebnisse. Ich selbst sage denen auch immer, dass bestimmte Sachen, also gerade lange Sachen zusammenfassen, da können sie das gerne benutzen. Sie sollen nur eben die eigentliche Analyse und das eigentliche, wenn es jetzt um Inhaltsanalyse oder Filmanalyse geht oder Interviews, dann sollen sie das bitte selber machen. Aber natürlich muss man das heute nicht mehr selber transkribieren. Das geht natürlich so. Und auch wenn ich den lange Texte habe oder so, kann ich natürlich sagen, fass mir das mal zusammen. Das kann man schon machen. Das, manchmal merkt man das, dass es nicht so gut läuft, aber in der Regel sage ich den Studierenden, sie sollen diese Instrumente nutzen. Das macht ja keinen Sinn, das zu ignorieren. Das muss man halt einbinden. Und wir müssen auch natürlich an der Universität und auch in unserer Branche, Medienbranche insgesamt, Umgang damit finden.
0: Professor Trütschweinen benutzt KI fast nie selbst, forscht aber intensiv darüber, wie es andere tun. Vielleicht ist das ein gutes Bild, was wir als Gesellschaft gerade brauchen. Nicht blindes Vertrauen, aber auch keine Ablehnung aus Prinzip, sondern Mut, genauer hinzuschauen. McLuhan hat gesagt, das Medium ist die Botschaft. KI verändert nicht nur, was wir tun, sie verändert, wie wir denken, was wir selbst noch entscheiden und wem wir vertrauen. Die entscheidenden Fragen, wem nützt das, wer bezahlt dafür und wer uns eigentlich gefragt, die werden gerade noch viel zu selten gestellt. Vielleicht ist die wichtigste Medienkompetenz im Jahr 2026 nicht zu wissen, wie man KI benutzt, sondern zu wissen, wo man es lieber lässt. Das waren die Stimmlagen, das Infomagazin der Freien Radios in Österreich. Sie hörten ein Interview mit Sascha Trütschwein, Professor für Kommunikationswissenschaft an der Universität Salzburg. Ich bedanke mich im Namen der Unerhört-Redaktion der Radiofabrik für Ihre Aufmerksamkeit. Aus dem Studio verabschiedet sich Lennart Grünhagen.
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1: Herzlich willkommen bei der Sendung Pflegestützpunkt. Karin Schuster am Mikro. Was hindert dich daran, so zu pflegen, wie du es gelernt hast? Was passiert, wenn in der Pflegearbeit nur noch zählt, was messbar ist und für das Menschliche kaum Zeit bleibt? Wir sprechen in dieser Ausgabe über den täglichen Spagat zwischen Anspruch und Realität und warum viele Pflegekräfte mit einem schlechten Gewissen nach Hause gehen. Wir fragen, was muss sich ändern, damit Pflege wieder das sein kann, was sie sein soll, ein Beruf mit Würde, Anerkennung und Zeit für Menschen. Im Rahmen einer aktuellen Studie der Arbeiterkammer Wien wurden die Arbeitsrealitäten von Pflegekräften in Österreich analysiert. Es zeigt sich ein starkes professionelles Selbstverständnis mit Fokus auf personenzentrierte Versorgung, das durch Personalmangel, Zeitdruck und ökonomische Logiken eingeschränkt wird. Die Inhalte aus der Arbeiterkammerstudie und dem Pflegealltag verknüpfen nun folgende Gäste. Wolfgang Schwab, er ist diplomierter Gesundheits- und Krankenpfleger, Betriebsratsvorsitzender für das Diakoniewerk in der Steiermark, Pflegegeldgutachter, Gesundheits- und Pflegewissenschaftler und im Arbeitskreis Pflege in Bewegung aktiv. Er ist Arbeiterkamerad für den GLB und Vortragender in der Erwachsenenbildung Pflege. Willkommen, hallo.
2: Herzlichen Dank für die Einladung.
1: Und zweiter im Bunde ist Robert Irmler. Er ist Pflegeassistent mit Schwerpunkt Demenz, Betriebsrat und auch aktiv als Pflegestützpunkt-Moderator. Willkommen.
3: Servus Karin, danke, dass ich heute in der Rolle des Gastes sein darf, weil ich zu diesem Thema eine sehr präzise Meinung habe.
1: Wunderbar. Und es ist auch noch eine dritte Person mit in der Sendung, nämlich ich habe im Vorfeld ein Interview geführt mit Florian Kirschner. Er ist Soziologe, diplomierter Gesundheits- und Krankenpfleger und Referent in der Abteilung Arbeitnehmerinnenschutz und Gesundheitsberufe Rechte Arbeiterkammer Wien. Und er ist Studienautor vom Anspruch zum Alltag, eine aktuelle Studie. Ja, wir haben uns bereits im Februar des Jahres mit dem Thema beschäftigt, zeitgemäßer Personaleinsatz in Pflege und Betreuung. Und heute machen wir so einen Status quo. Wie schaut es aktuell aus? Und vor allem, wo geht's hin? Und da würde ich jetzt gleich Robert bitten, dass du einmal so den Aufschlag machst. Du hast mir ein paar Überlegungen geschickt aus deinem Alltag, aus dem, was du wahrnimmst. Und ja, ich würde dich bitten, dass du uns mitnimmst.
3: Gern, Karin. Nur vorweg, ich bin jetzt eben doch schon das 12. Jahr im Langzeitbereich verschiedener Pflegeheime, eben hauptsächlich vornehmlich im Demenzbereich. Habe eben die Zusatzausbildung Validation, kann also jetzt davon ausgehen, dass ich einer jener Pfleger bin, PflegerInnen, die einen hohen Wert dem Psychosozialen beimessen, eben durch meine Zusatzausbildung kann ich das beweisen. Und die Frage von dir zielt direkt auf das ab, was hindert uns daran, den Beruf, den wir gelernt haben, den wir nicht gelernt haben, um möglichst viel Geld zu verdienen oder einen hohen Karriereschub zu machen, sondern den die meisten von uns gewählt haben werden, weil sie einen psychosozialen Anspruch haben. Warum können wir den, und das sagt eben auch die Arbeiterkammerstudie, nicht mehr in dem Ausmaß so leben, wie wir uns das vorstellen? Habe da im Vorfeld auch ein bisschen mit meinen Kolleginnen gesprochen, und es ist eigentlich der Sukkus überall der gleiche. Das System hat sich in einer Weise entwickelt, dass bestimmte Eckdaten, Kennzahlen abgeprüft werden, auch behördlich, aber auch intern, jetzt unabhängig vom Träger, vom Betreiber, dass es eigentlich nur noch um diese Kennzahlen geht. Das heißt, es ist eine umfassende Dokumentationspflicht, die wir Pflegerinnen zu erfüllen haben. Und es wird sehr wohl kontrolliert, ob dieser Dokumentationspflicht nachgegangen wird. Da geht es eben um Vitalwerte, Medikamentengebarung, Einfuhrprotokolle, Bewegungsprotokolle, Lagerungen und so weiter. Es ist aber der Faktor psychosoziale Betreuung nicht in einer Form dokumentationspflichtig, dass das sozusagen dann im System als relevant aufscheinen würde. Das heißt, eine intelligente Arbeitskraft erfüllt die Parameter, die abgeprüft werden. Ich nehme jetzt ein Beispiel, Türeinhänger bei Magna, wird die Türen so einhängen, dass der Oberkontrolleur zufrieden damit ist mit der Qualität des Einhängens. Er wird aber nicht versuchen, das möglichst ästhetisch zu machen oder möglichst zartfühlend, weil das schlicht und ergreifend nicht abgeprüft wird. Nicht? Beim Skispringen gibt es die Kategorie auch, glaube ich, Schönheit. Das heißt, die versuchen da auch nicht nur möglichst weit, sondern auch möglichst schön runterzufliegen. Wenn es das aber nicht als Messkategorie gibt, dann wird das schlicht und ergreifend von einer intelligenten Arbeitskraft nicht praktiziert, nicht vollzogen. Das ist jetzt so im Kurzen, das, wie die Situation, der Status quo ist. Es gibt einen Haufen Dinge, die abkontrolliert werden. Das Zwischenmenschliche zählt aber nicht dazu.
1: Jetzt könnte man natürlich sagen, ja, das ist keine Verallgemeinerung, sondern es wird sicher Orte geben, wo es besser läuft und welche, wo es nicht so gut läuft.
3: Na, das ist ein Träger, wir greifen, ich glaube, der Wolfgang wird mir da recht geben. Das hat einfach mit dem System zu tun, welche Parameter dokumentationsrelevant sind. Mhm. Ja, da geht es eben um die Einfuhr, Ausfuhr, Sachen, die eventuell auch einklagbar sein könnten. Im Krankheitsfall, im Todesfall und so weiter, kann man ganz genau die Dokumentation aufmachen, schauen, was alles nicht geleistet wurde, was mangelhaft geleistet wurde. Der Faktor psychosoziale Betreuung ist aber in dem Grad nicht als Messgröße vorhanden, ist ja auch schwer möglicherweise zu messen. Und weil du das schlechte Gewissen angesprochen hast, wir haben aber, wir PflegerInnen, immer noch den Anspruch, das zu leisten, uns um unser Gegenüber zu kümmern. Und insofern, wenn das zu kurz kommt, um das Thema jetzt Unterbesetzung auch aufzureißen, das sicher halt vorkommen wird, bei Unterbesetzung.
4: Die Stahlfabrik hinein, das heißt, gute Teams können sehr schwierige Bedingungen stemmen. Das wissen wir und das kann man ja auch belegen. Jetzt für mich ist schon lange die Frage in der Pflegepraxis, warum funktioniert das nicht? Sind die Teams nicht gut oder gibt's da vielleicht einen Gap, wo wir das Problem sehen? Und ich denke mal, je länger ich das mache und je länger ich das begleite, desto mehr sehe ich, dass wir da einen Frustrationsgap zwischen Ausbildung, Praktikum und Realität haben. Und ich glaube, das ist der Punkt, da müssen wir tiefer reingehen.

0: wir haben, und das sehen wir auch, es gibt ja groß angelegte Image-Kampagnen, die sagen, komm in die Pflege, mach was Nützliches, setz dich für Menschen ein. Das ist ja auch, das hat auch ganz gut funktioniert, offensichtlich bei vielen Ausbildungseinrichtungen, so auch junge Menschen zu gewinnen, und das ist sehr schön und gut so. Und das ist der Grund, wieso die Menschen in diese Ausbildung reingehen. Und in der Ausbildung wird einem dann auch vermittelt, du bist hier richtig, hier kümmerst du dich um Menschen. Also der Output ist ein total positiver, natürlich neben dem ganzen Fachlichen, was man lernt, drum geht man in die Ausbildung, ist man für Menschen da, und das ist dann der Output, und das sieht man dann auch noch im Praktikum, wenn man möglicherweise im Pflegeheim ist, dann betreut man 1 bis 2 BewohnerInnen, und dann ist man aber mit der Ausbildung fertig, landet in der ersten Arbeitsstätte und ist dann auf einmal allein mit 15 Bewohnern, BewohnerInnen, und das schafft eine unglaubliche Frustration, weil alles, was man vorher gelernt hat, von der Anwerbung, tu was für Menschen, in der Schule, von der Ethik, und dann landet man in der Praxis und kann davon nichts umsetzen. Und ich denke, das ist vielleicht sogar eine kleine Lüge, die den Leuten bereitet wird, um sie in diesen Bereich zu bringen. Das schafft unglaubliche Frustration. Und das ist dann auch der Grund, wieso die Leute sagen, ich kann nicht so pflegen, wie ich es gelernt habe.
1: Karin, darf ich zum Thema Lüge, das der Wolfgang da eingeworfen hat, kurz was anfügen? Ich habe mir das nämlich auch notiert. Wir PflegerInnen, ich bin ja als Pflegeassistent wirklich in der Basispflege, wir gehen jeden Tag mit einer kleinen oder größeren Lüge nach Hause. Jetzt greife ich das Thema Unterbesetzung auf. Es gibt in unserer Branche nicht die Tradition, aufrichtig zu kommunizieren, dass wir etwas nicht geleistet haben. Ja? Also wie ich schon vorhin gesagt habe, es ist die oberste Maxime ist, dass die Pflegedokumentation umfassend und lückenlos ist. Das heißt, an Tagen der Unterbesetzung, kommen wir wieder mit dem Magna-Arbeiter, wo in anderen Branchen völlig klar ist, dass ich nicht das Gleiche leisten kann, ist es hingegen in der Pflegebranche so, dass am Abend auf wundersame Weise trotzdem alles geleistet wurde. Nehmen wir das kleine Thema Zähneputzen am Abend. Das geht sich in Unterbesetzung, ich plaudere jetzt einfach aus der Schule, oft nicht aus. Es wird aber ganz sicher immer dokumentiert, dass es sich ausgegangen ist. Ja. Das heißt, wir gehen jeden Tag mit einer kleinen oder auch größeren Lüge nach Hause, das, was wir vorgegeben haben, gemacht zu haben, in Wirklichkeit nicht gemacht zu haben, weil es gibt kein System, das überprüft, ob dem Dokumentationsergebnis auch eine Wirklichkeit entspricht. Ja. Es ist nur wichtig, dass es im Computer drinnen steht, es wurde alles gemacht, aber ob das auch einer Wirklichkeit entspricht, wird nicht kontrolliert.
2: Das ist natürlich eine ziemlich harte Aussage, wenn man sich vorstellt, man hat seine Angehörigen in einem Pflegewohnheim und hofft, dass sie gut versorgt sind, muss man sagen. Ne? Jetzt würde ich gern gedanklich weitergehen ein Stück und beim Wolfgang noch nachfragen. Du bist auch aktiv im Arbeitskreis Pflege in Bewegung. Ihr habt ja, weil eben im Februar sozusagen heuer das Thema worden ist, dass eben in steirischen Pflegewohnheimen der Personalschlüssel gesenkt werden sollte. Zumindest ist das diskutiert worden. Dann hat es eine Petition gegeben, Hände weg vom steirischen Pflegeschlüssel, und da sind eben über 14.000 Unterschriften gesammelt worden. Und vielleicht kannst du da jetzt kurz erzählen, ihr habt diese Unterschriften an den Gesundheitslandesrat Kornhäusl übergeben. Kannst du da die Eckpunkte daraus erzählen?
0: Ja, sehr gerne. Also die Unterschriften wurden nicht dem Landesrat übergeben. Dieser Termin ist noch ausständig, weil es direkt an den Landtag geht, ist der Adressat ein anderer. Der Herr Kornhäusl ist unser Ansprechpartner natürlich. Wir hatten dort eine Gesprächsrunde, Robert war auch dabei. Sind einige Themen diskutiert worden, vor allem was den Masterplan Pflege angeht, über das werden wir heute vielleicht später noch sprechen, weil die steirische Landesregierung dann sicherlich auch als Reaktion auf den Aufruhr aufgrund des Personalschlüssels angekündigt hat, einen Masterplan Pflege zu starten. Da ist der Status quo so, dass die erste Hälfte 2026 geplant sein soll, um Daten zu sammeln, um dann in der zweiten Hälfte 2026 in einen partizipatorischen Prozess überzugehen, wo es dann darum geht, alle Stake- und Shareholder zusammenzusammeln, um Themen zu diskutieren, die Pflege betreffen. Aber jetzt nicht nur die stationäre Langzeitpflege, über die wir jetzt gesprochen haben, sondern auch die mobile Pflege, Pflege zu Hause, pflegende Angehörige und natürlich auch den stationären Bereich. Prinzipiell, die Ergebnisse aus solchen Gesprächsrunden sind natürlich, also man hat sich einmal getroffen, man hat einmal Themen ausgetauscht, man hat einmal Inhalte ausgetauscht. Bei einigen Punkten, und da kann ich auch anknüpfen an die Arbeitsbedingungen von vorher, haben wir auch eine kleine Verbindlichkeit bekommen. aus dem Gespräch, weil es einer unserer Standpunkte war, wir haben zu viel Fluktuation im Langzeitpflegebereich. Und das ist etwas, was ich mit den Zahlen, die ich habe, belegen kann. Das ist auch, was Kollegen von mir, Kolleginnen belegen können, was wir aber steiermarkweit nicht in Zahlen haben. Und Landesrat Kornhäusl hat zugesagt, hier schauen zu wollen, in den steirischen Langzeitpflegewohnheimen eine Fluktuationszahl rauszubekommen. Das finde ich sehr spannend. Das ist eine langjährige Forderung. Und ich glaube auch bewusst bis jetzt nie wirklich angegangen, weil wir wissen, wie die Zahl sich ungefähr bewegt und dass das extrem alarmierend ist. Und das ist eine Zahl, die uns fehlt in den Langzeiteinrichtungen, ist eine Zahl, die uns fehlt in den mobilen Einrichtungen. Das ist aber eine Zahl, die wir sehr gut haben aus der KAGES beispielsweise, weil da hat der Landesrechnungshof Zugriff, da haben wir die Fluktuationszahlen. Und auch im Gespräch mit dem Landesrat Kornhäusl war hier nämlich ein wichtiger Punkt, der hat gesagt, ja damals während der Corona-Krise sind sehr viele diplomierte Pflegekräfte in die Langzeitpflege gegangen, die sind geflüchtet aus den Krankenhäusern, weil dort die Arbeitsbedingungen zu Corona schwierig waren. Und er selbst hat gesehen, ja, aber die Ströme, die Personalströme zeigen uns, die sind wieder zurückgegangen zur KAGES. Und da sage ich, ja genau, das ist der Punkt. Wir müssen über die Arbeitsbedingungen außerhalb der KAGES reden, weil offensichtlich brennt es hier, nur wir wissen zu wenig.
2: Ich möchte nur ganz kurz einhaken, Fluktuation für die Zuhörenden bedeutet eben der Personalwechsel. Also wenn Menschen wo zu arbeiten beginnen und aber den Ort dann wieder verlassen und halt woanders unter anderem bessere Bedingungen suchen. Ne?
0: Genau, und da möchten wir, also möchte ich als Pflegewissenschaftler nicht nur wissen, wer hinschmeißt, sondern ich möchte wissen, wie viele Leute werden ausgebildet, wie viele gehen dann tatsächlich in den Beruf, wie viele, die wechseln einen Arbeitgeber, aber nicht ihren Job. Da geht es natürlich darum, welcher von den Arbeitgebern möglicherweise attraktiver ist. Wie viele schmeißen tatsächlich den Job hin und werfen ihre Ausbildung weg? Also da muss man dann genau differenzieren, wohin gehen diese Leute und was passiert mit ihnen.
1: Warum eben diese Zahlen auch so wichtig sind, wir würden eben gerne bei der, zum Beispiel der Herr Landesrat hat auch betont, wie viele tatsächlich gerade in Ausbildung sind. Und es wäre auch im Sinne von Ressourceneffizienz gescheit zu wissen, wenn jetzt so und so viele Leute Ausbildung machen, wie viel bleiben dann auch nach 10 Jahren in dem Beruf, dass man das Geld dann effizienter einsetzen könnte. Das heißt, es ist schon relevant zu wissen, warum jemand den Beruf verlässt und wie viele das tun. Ja. Mit diesen Zahlen könnte man tatsächlich sehr gut arbeiten, weil dann könnte man konkret arbeiten daran, Arbeitsbedingungen in die Richtung zu lenken, dass die Leute eben im Beruf bleiben. Ich möchte trotzdem noch als kleine Ergänzung, die ich auch dort beim Treffen genannt habe, sagen, dass diese Zahlen, weil der Herr Kornhäusl gesagt hat, am AMS gibt es aber wenige Anfragen, dass bezüglich Pflegekräfte gesucht werden, dass es schon Recruiting-Firmen gibt, die aus Drittstaaten Personal, ich sage mal wirklich nach Österreich herankarren und schwieriges Wort, hoffentlich kriege ich es hin, einen modernen Kolonialismus, wieder nicht gelungen, Kolonialismus damit betreiben. Ich möchte schon sehr dezidiert sagen, noch einmal, da geht es nicht um bestimmte Träger, es ist einfach ein System, um Mangel aufzufangen, das ich sehr kritisch sehe, weil dadurch erspart man sich, konkrete Arbeitsbedingungen zu verbessern.
2: Da wird jetzt noch gut dazu passen, ich habe erst gestern wieder in die Nachrichten gehört, ein Interview mit dem Herrn Kopf vom AMS, wegen der Beschäftigungen aktuell gerade, Beschäftigungszahlen und interessanterweise in der Teilzeit, und das trifft jetzt hier die Frauen, es ist unter anderem genannt worden eben die Gesundheitsberufe. Da ist die Überlegung bei mir dann gewesen, okay, weil es schwierig ist, habe ich mich dann gefragt. Ich weiß nicht, habt ihr da, was gehört dazu oder?
1: Also wie gesagt, wie der Wolfgang sagt, wir haben keine validen Zahlen und Daten dazu. Und das wäre eben hochspannend, das auf dem Tisch zu haben. Nur dann kann man auch zutreffende Analysen machen.
2: Ja, aber genau, aber bei mir hat sich das sozusagen verfrängt halt, ob das da zusammenkommt. Ne?
0: Auf jeden Fall. Also ich kann das jetzt aus der Praxis berichten, nicht auf einer Zahlen-Meta-Ebene. Aber beispielsweise, was wir sehen, außerhalb der großen Krankenhäuser, beispielsweise gibt es selten bis gar nicht integrierte Kinderbetreuungseinrichtungen angeschlossen an Pflegeeinrichtungen, und in dem Moment, wo junge Frauen zum ersten Mal ein Kind kriegen oder auch zum zweiten, dritten Mal, sind sie dann sehr lange weg. Teilweise gibt es dann so Zwischendienste, die man machen kann, die kindergartentauglich sind, aber das meiste im Schichtbetrieb ist einfach nicht familientauglich, und die meiste Betreuungslast bei meinen Kolleginnen, sehe ich ganz klar, ist nach wie vor im die familiäre Betreuung liegt bei den Frauen. Das sind die aufgrund des geringeren Einkommens auch diejenigen Das sind die Ersten, die dann die Stunden reduzieren, weil es für die Familie den weniger größeren finanziellen Verlust bringt. Mhm. Und der Schichtbetrieb lässt sich ganz einfach oft mit einer Familie nicht vereinbaren. Und nur relativ wenige Pflegeberufe, wie möglicherweise in der Hauskrankenpflege, wo viel am Vormittag stattfindet, der Rest ist zum Großteil Schichtbetrieb. Und das schließt sich einfach aus und da fehlt es einfach an Betreuungsstrukturen.
2: Mhm. Ich würde jetzt gern das Interview einspielen mit dem Herrn Florian Kirschner. Wie gesagt, er ist Soziologe und DGKB und tätig als Referent in der Abteilung Arbeitnehmerinnenschutz und Gesundheitsberufe, Recht der Arbeiterkammer Wien. Und er hat beim ÖGKV-Kongress, beim Österreichischen Gesundheits- und Krankenpflegekongress in Graz im Juni eben diese Studie vorgestellt. Und ich habe dann mit ihm ein Interview geführt. Und das würde ich jetzt einspielen. Vielleicht zu Beginn noch die Info dazu. Es ist eine qualitative Studie, wo 25 Interviews über ganz Österreich geführt wurden. In der Problemdarstellung eben konnte dann herausgefiltert werden, dass die Beschäftigten ein hohes berufliches Selbstverständnis haben in ihrer Tätigkeit. Genau, und da knüpft jetzt Herr Kirschner an.
3: Sie loben da Ihre fachlich-normative Expertise, die Fachkompetenz, die Autonomie, die der Pflegeberuf aber auch ein Stück weit mitbringt, die Versorgungswirksamkeit, die Situation der Patientinnen und zu betreuenden Personen wirklich zu verbessern. Und daraus resultieren auch ganz viele sinnstiftende Elemente, auch in der wechselseitigen Beziehungs- oder in Beziehung treten mit den Patientinnen. Da ziehen die Pflegekräfte ganz viel für ihren beruflichen Werdegang auch heraus und für ihr eigenes Berufsbild. Gleichzeitig treffen sie aber in der Realität auf Arbeits- und Rahmenbedingungen, die das komplett verunmöglichen meistens. Schon ab der Ausbildung, die Leute hören in der Theorie, wie das bestmöglich auszuschauen hat, wie man im Beruf sich entwickeln kann, was man auch für die Leute leisten kann. Und dann kommen sie in die ersten Praxiseinsätze und stellen relativ schnell fest, aha, 2/3 von dem, was ich gelernt habe, kann ich gar nicht umsetzen. Ich kämpfe so überspitzt formuliert ein Stück weit ums Überleben und schaue, dass ich irgendwie die Mindeststandards erhalten kann. Und das führt zu diesem bekannten Praxisschock und das führt eigentlich zu einer ständigen Spagatstellung aus, irgendwie muss ich den Standard erhalten. Gleichzeitig haben wir ein Gesundheitssystem, das sehr starken Ökonomisierungstendenzen unterliegt. Das Fallpauschalensystem sorgt ein Stück weit dafür, dass einfach überspitzt formuliert Diagnose X mit einem bestimmten Betrag abgegolten wird und in diesem Betrag wird einmal alles eingepackt, damit das wirtschaftlich rentabel ist. Die Pflegekräfte, von denen wird verlangt, das komplette Paket der Pflegeversorgung anzubieten, aber die Ressourcen werden dafür eben nicht bereitgestellt und das führt einfach zu einer wahnsinnigen Beschleunigung des Systems, weil der Bettendurchlauf auch immer höher wird. Und auf der anderen Seite haben wir dann auch noch die Einschränkung bei den beruflichen Kompetenzen, denn unser ganzes System im Gesundheitsbereich ist auf die Entscheidungsautonomie der Ärztinnen zugeschnitten. Das heißt, viele andere Gesundheitsberufe, darunter die Pflege, können ihre ganzen Kompetenzen nicht einmal vollständig entfalten. Und bei den Arbeitsbedingungen haben wir die Klassiker, wir haben einen starken Personalmangel, wir haben eine hohe Versorgungskomplexität und das Ganze ist eine Fülle an Arbeitsintensität vor gegebenen Normalarbeitszeiten, je nach Kollektivvertrag, aber nehmen wir die 40 Stunden, ist für die meisten Leute einfach nicht schaffbar. Dann gehen sie aus Selbstschutz in Teilzeit. Gleichzeitig haben wir auch sehr lange Schichtzeiten von 12 bis 13 Stunden und das fordert einfach seinen Tribut. Die Leute haben im Anschluss gesundheitliche Einschränkungen physischer und psychischer Natur. In der Versorgungsqualität finden sich Einschränkungen mit dem klassischen Mist-Nursing-Care-Konzept fassbar, nämlich dass Pflegetätigkeiten weggelassen, rationalisiert werden müssen oder nicht vollständig und fachlich korrekt umgesetzt werden können. Und das führt ein Stück weit dazu, dass eigentlich während des gesamten Berufsalltages die Beschäftigten damit beschäftigt sind, mit sich selbst auszuhandeln, ich kann eigentlich gar nicht so arbeiten, wie ich arbeiten sollte oder wie es der Standard gebührt. Das sorgt für Frustration, Resignation auf lange Sicht und das senkt natürlich die Arbeitszufriedenheit und erhöht die Wahrscheinlichkeit eines vorzeitigen Berufsausstieges. Und demgegenüber haben wir natürlich mit der Akademisierung, die extrem wichtig ist und die den Pflegeberuf auf ein neues Niveau und Level hebt. Gleichzeitig haben wir aber jetzt auch Bachelorstudierenden mit anderen Ansprüchen an den Arbeitsmarkt allgemein. Das wissen wir aus der Generationenforschung. und die kommen jetzt mit einem Bachelorabschluss ins Feld, die haben eine ganz andere Form der Bildungsmobilität. Wenn die für mehrere Jahre sehen, dieses Feld ist einfach so mit meinen Ansprüchen nicht haltbar, dann gehen die nochmal auf die Uni, entwickeln sich weiter, machen einen Masterabschluss, bleiben oft im Gesundheitsbereich erhalten, in welcher Form auch immer, Interessensvertretung, Sozialversicherung, da gibt es viele Möglichkeiten, aber ziehen sich aus der direkten Patientinnenversorgung zurück, weil die Bildungsmobilität besteht. Und ich glaube, da haben wir einfach diese Problematik, das hätte man nicht, wenn die Arbeits- und Rahmenbedingungen passen. Und das Problem ist seit langer Zeit bekannt, aber die Politik greift es nicht wirklich an.
2: Können Sie jetzt noch ein paar Punkte erläutern, wo die Arbeiterkammer dran ist, um die Rahmenbedingungen zu verbessern?
3: Grundsätzlich, wenn wir mal auf die ganz große Ebene draufgehen, dann sind wir natürlich dabei, bei Gesetzesreformen großflächig mitzuwirken. Und da bewegen wir uns natürlich auch über die Gesetzesreformen im Gesundheits- und Krankenpflegegesetz hinaus. Weil wir natürlich auch andere Berufsgruppen im Gesundheitsbereich mitdenken müssen, gerade wenn wir zum Beispiel erdenken, die hohe Transferzahl vom Pflegeheim in den Akutbereich von Patientinnen, das nicht immer sein müsste, weil die Versorgung auch niedergelassen bewerkstelligt werden könnte. Da sind wir gerade dran, dass wir eben auch das SanitäterInnengesetz auf Vordermann bringen und auch dort Reformstrukturierungen in deren Ausbildungs- und Kompetenzbereich fordern. Gleichzeitig runtergebrochen auf den Gesundheits- und Krankenpflegebereich sind wir immer drauf und dran, das GOKG weiterzuentwickeln, die Kompetenzen eben unabhängiger von der ärztlichen Autonomie zu gestalten, das heißt mehr Entscheidungskompetenzen in dem Pflegeberuf, das ja eh schon tagtäglich so gelebt wird, weil es der Organisationsablauf verlangt, weil sonst eh das ganze System zusammenbrechen würde. Das hätten wir gern rechtlich auch abgebildet. Dann auch Spezialisierungsmöglichkeiten, die auch erweiterte Kompetenzen auch in der Entscheidungsautonomie mit sich bringen, um wirkliche auch Anreize für berufliche Weiterentwicklung zu schaffen. Und ich denke da auch gerade an die wichtigen Programme von Advanced Practice Nursing, dass ich, wenn ich hochspezialisierte Pflegekräfte habe, dass die auch ein Stück weit autonom im ganzen Gesundheitsfeld arbeiten können und somit auch die Effizienz und die Versorgungsleistung deutlich heben können. Und dann natürlich auch unser Kernfeld ist einfach die Verbesserung der Arbeitsbedingungen. Wir haben in unserer Beschlusslage drin eine Reduktion der Normalarbeitszeit bei vollem Lohn- und Personalausgleich, auch dezidiert für den Gesundheitsberuf. Wir haben drin, dass die Pflegereformpakete weitergeführt werden, zeitlich unbegrenzt, gerade was so Geschichten betrifft, für den Pflegebonus, den ja jetzt schon wieder einige Bundesländer dabei sind, Überlegungen zu tätigen, den abzudrehen. Aber auch die Ausbildungsentschädigung, dass man die anhebt, um einfach auch Anreize zu setzen, dass Leute diesen Beruf ergreifen. Und da sind wir in vielen Bereichen dran, evaluieren, machen Forschung dazu, tauschen uns mit anderen Organisationen und Verbänden aus. Mit dem ÖGKV gibt es da in verschiedenen Verflechtungen zusammen ab.

0: Prüfungsprozessen ist es immer noch nicht die Idealversion. Sie haben es angesprochen, wir haben wahrscheinlich eine große Anzahl an Pflegekräften, die nicht daran partizipieren können. Wir haben die Ausbildung auf akademischem Niveau, das sind schon mal 3 Jahre, die nicht sozialversicherungsrechtlich abgegolten sind. Da ist auch unsere Aufgabe, dran zu bleiben, weiter Verbesserungen zu fordern, das immer wieder auf die Agenda zu packen. Aber ich glaube, der erste wichtige Schritt ist gesetzt, dass das eingehängt worden ist. Aber ich gebe Ihnen da komplett recht, wir sind da noch lange nicht am Ende, wie bei so vielen Bereichen im Gesundheitsbereich, wo wir einfach dranbleiben müssen.
1: Ja, das war jetzt das Interview mit Florian Kirschner. Und ich habe so das Gefühl, es deckt sich wirklich viel aus dem, was aus der Praxis erzählt wird und was sozusagen von dieser Erhebung der Arbeiterkammerstudie jetzt zusammengetragen wurde. Machen wir eine Musikpause, bevor wir dann in die Diskussion, oder gibt's was von euch, was jetzt dringend zum Ergänzen ist? Weil ansonsten würde ich dann zum nächsten Schritt kommen, nämlich, was sind die nächsten Schritte und wo wollen wir hinschauen?
2: Würde ich doch gerne noch was ergänzen, und zwar, weil du das damals so bei mir kommentiert hast, wie ich gesagt habe, wir müssen jeden Tag den Arbeitsplatz mit einer kleinen Lüge verlassen, und du gesagt hast, das ist schon eine sehr harte Aussage, dass wir in der Wirklichkeit Leistungen weglassen, die wir aber dokumentiert haben. Das Gleiche sagt ja jetzt diese Studie auch, nicht? Dass wir erstens, was ich sehr wesentlich finde, wo du auch genickt hast, dass wir Ausgebildeten, ob das jetzt DGKB, BA oder was auch immer ist, unsere Kompetenzen nicht entfalten können, so dass, wie soll ich sagen, ein Kohärenzgefühl entsteht, weil wir sind ja auch in den Beruf gegangen, um uns als Ganzes einzubringen. Und zweitens, tatsächlich unsere Ansprüche, und das hat auch diese Studie gezeigt, unsere Ansprüche, die wir an den Beruf stellen, jeden Tag torpediert werden durch die Wirklichkeiten, durch die Realitäten des Personalmangels und so weiter.
1: Ja, ich glaube, es ist einfach hart. Und auch in dieser Mist Nursing Care Studie von der Anna Kadascho und von der Hanna Meyer ist das ja auch, und die ist ja schon ein paar Jahre alt inzwischen, wie die damals veröffentlicht worden ist, habe ich gedacht, jetzt wird es Rums machen in Österreich. Aber tatsächlich ist das nicht passiert. Nämlich, es wurde untersucht, erstmalig in Österreich, welche pflegerischen Tätigkeiten werden weggelassen. Ja?
2: Und diesen einen Satz möchte ich noch unterbringen, weil mir den extra notiert habe. Wir brauchen trotzdem, wenn wir im Beruf bleiben wollen, Strategien, um mit dem umzugehen. Und eine Strategie, die ich beobachte, wirklich jetzt auch wieder trägerübergreifend, die war schon in einigen Häusern, ist die Vermeidung eines Beziehungsaufbaus. Weil unser Anspruch ist, wie wir in den Beruf gekommen sind, wir wollen uns um das ganzen Menschen, das ganze Gegenüber kümmern. Und ich sehe jeden Tag, dass wesentliche Teile unter den Tisch fallen. Und jetzt ist eine Strategie, die sehr oft zu beobachten ist, einfach die zu vermeiden, in eine Beziehung zu gehen. Ich habe das gemerkt an banalen Handlungen wie beim Essen eingeben, das nicht auf Augenhöhe zu machen, sondern im Stehen. Und ich habe immer gefragt, warum machen das viele Kolleginnen ohne Augenkontakt und ohne sich in Konfrontation zu begeben, bis mir dann die Antwort gekommen ist, weil ich so vermeide, in Beziehung zu gehen und weil ich so leichter aushalte, mit diesem Defizitgefühl am Abend heimzugehen, wenn ich nicht in eine Beziehung gehe mit demjenigen, an dem ich dem ich mich mangelhaft kümmere.
1: Ja. Passt es soweit? Okay. Gut, dann machen wir eine Musikpause und dann machen wir uns auf den Weg und schauen, was es Positives gibt.

0: Das ist die Sendung Pflegestützpunkt, Karin Schuster am Mikro. Wir sprechen heute darüber, was Pflegekräfte daran hindert, so zu pflegen, wie sie es gelernt haben. Im Studio bin ich heute mit Wolfgang Schwab, er ist Betriebsratsvorsitzender für das Diakoniewerk Steiermark, ist Pflegegeldgutachter, Gesundheits- und Pflegewissenschaftler, ist aktiv im Arbeitskreis Pflege in Bewegung und Robert Irmler, er ist Pflegeassistent, arbeitet im Pflegewohnheim mit Schwerpunkt Demenz. Er ist Betriebsrat, er hat einen Betriebsrat gegründet und er ist auch Teil der Pflegestützpunkt-Redaktion, heute aber in der Rolle des Gastes und nicht in der Moderation. Und wir haben auch das Interview gehört mit Florian Kirschner. Er ist Soziologe und Referent in der Abteilung Arbeitnehmerinnenschutz und Gesundheitsberuferecht der Arbeiterkammer Wien zur aktuellen Studie vom Anspruch zum Alltag. Und das ist unser großes Thema heute. Die Praxis verknüpft jetzt unter anderem mit der Arbeiterkammer-Studie. Wie schaut der Status quo aus? Und jetzt im zweiten Teil wollen wir darauf schauen, wo wollen wir hingehen, wo geht's hin? Würde jetzt schon mal weitergeben zu Wolfgang, weil du ja auch mitgearbeitet hast an diesem Masterplan vom Arbeitskreis Pflege und Gesundheit der KPÖ. Also Pflege in Bewegung heißt der Arbeitskreis, glaube ich, ne?
1: Ja, danke. Prinzipiell, um vielleicht anzuknüpfen an das, was der Herr Kirschner umrissen hat. Er hat ganz klar gesagt, es gibt sehr viel Austausch von den Fachverbänden. Es gibt sehr viel Austausch auf fachlicher Ebene, Verknüpfungen, Forderungen. Wir werden über einige Punkte heute noch sprechen, die sehr wichtig sind umzusetzen. Die Arbeiterkammer auch immer mit großartigen Studien seit vielen Jahren dabei und kann auch sehr gut mit Zahlen, Daten und Fakten genau das belegen, was aus dem Pflegealltag rauskommt. Die Frage ist, wieso passiert nichts? Wieso verändert sich nichts? Das heißt, die Frage, die immer drüber ist, es wird viel geredet, jetzt wird noch mehr viel drüber geredet. Die Frage ist, wie bekommt man Forderungen auch in die Umsetzung? Und da muss man halt auch ganz klar sagen, in Österreich, im Gegensatz zu autonomen Einrichtungen wie die AVA beispielsweise oder die ÖGK, sind die Pflegeheime und die Krankenanstalten höchst abhängig von der aktuellen politischen Konstellation. In jedem Bundesland und auch natürlich in Gesamtösterreich. Das heißt, wenn wir wollen, dass sich in der Pflege was ändert, müssen wir tatsächlich permanent Druck aufbauen und aufrechterhalten Richtung Politik, weil das sind diejenigen, die die Rahmenbedingungen, die Gesetze und die Budgets machen. Das heißt, man darf nie vergessen, auch wenn alles sehr gut belegt ist und wir sehr viel darüber sprechen, was die Pflege angeht und so viel schon am Tisch liegt, aber trotzdem nichts passiert, müssen wir uns die Frage stellen, wie können wir das in die Umsetzung bringen? Also bevor es in die Inhalte geht, ganz klarer Tenor von mir, wir müssen politischen Druck aufbauen und aufrechterhalten, dass sich was tut. Um was geht es in dem Masterplan? Es geht ganz grob um Personalschlüssel, also die ewige und auch sehr jahrzehntelange Forderung, die Personalschlüssel in Pflegeheimen, aber auch im mobilen Bereich evidenzbasiert aufzustellen, pflegewissenschaftlich aufzustellen, irgendeine Datengrundlage zu verwenden, über die wir zumindest streiten können. Da gibt es einen Rechnungshofbericht, der sagt, zu der Langzeitpflege, in sämtlichen 9 Bundesländern in Österreich gibt es keine einzige Personalausstattungsverordnung von einem einzigen Bundesland, das irgendwie auf fachliche Begründung gründet. Nichts, in keinem Bundesland. Das heißt, das kann man jetzt nicht nur in der Steiermark als Kritik sehen. In gesamten Österreich, in den Pflegeheimen, tut man aus Erfahrung Personal besetzen. Die Forderung ist Jahrzehnte alt, das selbstverständlich österreichweit aufzustellen, selbstverständlich österreichweit zu finanzieren und selbstverständlich so das Personal auszustatten, wie es irgendwie fachlich zu begründen ist. Und wenn wir eine Begründung haben, dann haben wir wenigstens etwas, worüber wir dann streiten können. Haben wir momentan nicht. Weitere Forderungen wären Einführung von Administrationsassistenzen, das ist auch schon ein langes Thema. Also wir wissen gerade im Diplompflegebereich, die Kolleginnen und Kollegen machen sehr viele Tätigkeiten, die können auch Menschen mit einer Ordinationsassistenzausbildung, da kann man tatsächlich sehr viel auch vom Skill anders einsetzen, als es momentan der Fall ist. Was nicht mehr der Fall ist, auch wenn es der Herr Landesrat in unserem Gespräch noch gesagt hat, dass es Diplompflegekräfte gibt, die regelmäßig Geschirr wegtragen. Ich glaube, die Zeiten sind wirklich schon lange vorbei. Aber über das konkrete, also wirklich gute Einsetzen der Ausbildung, da kann man schon immer wieder auch diskutieren. Weitere Punkte, die Forderungen sind mitreden statt mittragen. Die Pflege möchte gehört werden. Wir wissen, dass alle Verhandlungstische zum Thema Pflege oft dann Geschäftsführungen sind, Ärztinnen, Ärzte. Da sitzen dann auch Leute von der Uni, Soziologen, aber wer nie in diesen Verhandlungstischen sitzt, sind Pflegekräfte, die dann über die Pflege entscheiden. Also bitte mitreden statt nur mittragen. Und
2: darf ich dazu eine Anmerkung machen, Wolfgang, weil du gesagt hast, politischen Druck ausüben, damit sich was ändert. Und dieser politische Druck entsteht schon allein dadurch, dass, wenn du sagst, wenn die Pflegekräfte mit in den Gremien sind, wo Rahmenbedingungen entschieden werden, dann können eben die Aufgabe einbringen, die sie als einzige einbringen können, und zwar von der Wirklichkeit zu berichten. Und zwar ungeschönt. Ich komme noch einmal darauf zurück, dass du gesagt hast, Karin, dass das sehr hart klingt. Ich glaube, wir sind verpflichtet dazu, hart, aber wahrhaftig von der Wirklichkeit zu berichten, weil wir die einzigen sind, die den Entscheidungsträgern das vermitteln kann, wie die Wirklichkeit aussieht. Wenn wir jetzt auch beschönigend in unsere Darstellungen gehen, dann hat niemand was davon. Dann sind wir in einer Situation wie Wladimir Putin gerade, dass alle in seinem Umfeld sagen, es passt eh alles und er weiß nicht mehr, was eigentlich zu tun wäre. Also das wäre, glaube ich, unsere Aufgabe, wirklich von den Realitäten an der Front sozusagen zu berichten.
1: Ja, hier zum Beispiel auch ein Vorschlag meinerseits. Ich möchte hier eine Behauptung in den Raum stellen, wenn wir jetzt in einem steirischen Pflegeheim die realistische Zeiten hernehmen und den Tätigkeiten hinterlegen, die da jeden Tag abgehackelt, sagt man in der Praxis, ne, die abgezeichnet werden, dass sie erledigt worden sind. Wenn wir da eine Feldstudie drüber legen, dann werden wir, ist jetzt eine freie Behauptung, aber werden wir drauf kommen, dass eine Pflegekraft in 8 Stunden ungefähr die Tätigkeit von 16 bis 20 Stunden angeblich erledigt hat. Das könnte man sich auch einmal anschauen. Ne? Das könnte man sich sogar relativ leicht anschauen, wenn man wollte, weil das sind ja, dann braucht man nicht einmal eine neue Struktur, da braucht man nur eine kleine Feldstudie.
2: So viel zur Wirklichkeit.
0: So viel zur Wirklichkeit. Aber es lässt sich sehr gut anknüpfen. Diese Studie im Übrigen von der Arbeiterkammer, auf die ich mich beziehe, auf die wir uns beziehen, ist auch zu finden, natürlich in der Suchmaschine deines, ihres Vertrauens, aber auch verlinkt im Sendungstipp, also auf der Website helsinki.at. Bei der Senderei Pflegestützpunkt zur heutigen Ausgabe findet ihr alle relevanten Links, was wir besprochen haben, auch zum Masterplan Pflege, eben der KPÖ, zum Masterplan Pflege vom Land Steiermark, zumindest von der Ankündigung und so weiter. Aus dieser Studie von der Arbeiterkammer, das Fazit, sage ich jetzt einmal, zeigt eben genau das, was wir heute schon besprochen haben, dieser große Spagat zwischen dem, was sozusagen gelernt wurde und was dann in der Realität möglich ist. Und empfohlen werden eben bessere Personalausstattung, und da wären sie schon sehr konkret, verbindliche evidenzbasierte Personalbemessung und natürlich, wie schon ewig, die Forderung, der bundesweit einheitliche Mindestpersonalschlüssel. Ja, die Verbesserung der Arbeitsbedingungen durch Arbeitszeitverkürzung, alternative Schichtmodelle. Teilweise kriege ich schon Rückmeldungen, dass das inzwischen schon funktioniert, dass auf Vereinbarkeit von Familie und Beruf schon inzwischen teilweise eingegangen wird. Ja, also Ausbildungsförderung, mehr Praxisanleitungen, ich glaube, das ist ein zentraler Punkt, weil Ausbildungsplätze sind sehr wohl geschaffen worden. Die sind teilweise möglicherweise auch gar nicht mehr alle voll dieser Klassen, was ich gehört habe vor einiger Zeit, zumindest bei der Pflegeassistenz- und Pflegefachassistenzausbildung. Aber natürlich, das große Ding ist dann, wie werden diese ganzen Menschen, die bereit sind, in den Pflegeberuf zu gehen und eine Ausbildung machen, wie werden sie begleitet mit den Praxisanleiterinnen? Das braucht ja eine Ausbildung und das braucht auch die Zeit dazu, ne? Dass diese Personen dann auch das erhalten, was sozusagen ihnen versprochen worden ist. Also, dass sie diese Praxisanleitung auch tatsächlich erfahren, Ja, und nicht, ja, wir haben jetzt gerade keine auf der Station oder so. Ja, also die Liste ist lang und ehrlich gesagt, es ist auch jetzt nichts ganz Neues dabei, aber es ist eine sehr schöne Übersicht von dem, was notwendig ist.
2: Ich möchte vielleicht noch einen Punkt betonen, den der Herr Kirschner und auch der Wolfgang Schwab genannt hat. Die Kompetenzbereiche, die wir uns erworben haben, ja, jeder in einem unterschiedlichen Ausmaß, auch in den Arbeitsalltag wirklich integrieren zu können, weil die Arbeitswirklichkeit ist ja zurzeit so, dass die GKBs zum Beispiel einen viel höheren Kompetenzbereich hätten, als sie tatsächlich einbringen können. Ich nenne nur eine Verordnung von Heilmitteln und so weiter, da ist auch die Gesetzeslage viel weiter als die tägliche Arbeitspraxis, ohne jetzt Schuldige zu benennen oder weiß jeder, wer schuld ist, weil wenn Kompetenzbereiche verteidigt werden von anderen Berufsgruppen, wenn überhaupt Berufsgruppen ein kompetitives Verständnis der Berufsausübung so stattfindet, dass eine Berufsgruppe Angst hat, von einer anderen Berufsgruppe da irgendwie Kompetenzen entzogen zu bekommen. Ich spreche jetzt also im Klartext von Ärzten, die offenbar Angst haben, dass gewisse Kompetenzen in andere Bereiche zu den DGKBs wandern. Ein wirkliches Selbstverständnis entsteht nur, wenn ich all meine Kompetenzen anwenden kann, die ich eigentlich auch erworben habe, würde ich sagen. Und das ist auch zukunftstechnisch eine wichtige Sache. Nur durch zufriedene Berufsgruppen werde ich auch eine Pflegequalität aufrechterhalten können und nicht durch Frustrierte, die alle wirklich relevanten Kernkompetenzen abliefern müssen an die nächsthöhere Berufsgruppe.
0: Das ist jetzt ganz super, dass du das jetzt gesagt hast, Robert, weil das auch Teil von dem Fazit ist von der Arbeiterkammerstudie, nämlich diese berufsrechtliche Ausgestaltung, das fachliche Potenzial von Pflegepersonen tatsächlich auch zu schöpfen. Es ist rechtlich sozusagen schon mehr möglich als im Alltag, weil es halt behäbig ist, das irgendwie in der Praxis einzuführen oder so. Ich weiß nicht, Wolfgang, hast du da irgendeine Erfahrungen dazu?
1: Ja, in der Praxis einzuführen. Wir haben da verschiedene Berufsgruppen. Es ist kompetitiv, so wie der Robert gesagt hat. Teilweise scheitert es einfach an der Möglichkeit durch die Gesundheitskasse beispielsweise, dass sich die GKBs freier bewegen können. Oder auch an der Möglichkeit grundsätzlich der freiberuflichen Ausübung. Da haben wir auch viele Themen. Ganz schwierig. Ja. Wir wissen gerade den aktuellen Fall vom Gesundheitszentrum in Mariazell, wo es eine Anzeige gegeben hat, weil die ÖGK gesagt hat, die Ärzte, die dort tätig sind, sind scheinselbstständig und verlangt einen großen Geldbetrag. Also da geht es auch wirklich darum, dass die Strukturen im Gesundheitssystem oft so starr sind, dass auch wenn die Gesetze da schon gelockert sind, das in der Praxis nicht ankommen kann, weil es da keine Beweglichkeit gibt.
0: Mhm. Und Robert, weil du das gesagt hast, eben dieses möglicherweise auch Misstrauen von den unterschiedlichen Berufen, möglicherweise von Arzt zu Pflege und so weiter. Ich denke mal, es hat damit zu tun, dass eben die Pflege als größte Berufsgruppe im Gesundheitswesen einfach nicht vertreten ist. Und es kann schon sein, natürlich in gewissen Kreisen ist sehr wohl zum Beispiel durch den ÖGKV, durch den Österreichischen Gesundheits- und Krankenpflegeverband, dass die in Gremien drinnen sind, auf Landes- und auf Bundesebene, aber soweit ich weiß, oft einmal nur als beratende Funktion und dann aber nicht, um sozusagen auch Beschlüsse mitzufassen. Und es fehlt einfach dieses auf Augenhöhe einerseits die Kompetenzen einzubringen, also und dieses Wissen und die Erfahrungen aus dem Alltag und dann aber auch die Entscheidungen mittreffen zu können, ja. Und nicht, dass irgendwer beschließt immer was über die Pflege.
2: Ja, vor allem die Augenhöhe wäre ja auch wichtiger als eine griffige Headline, weil immer von Wertschätzung und Augenhöhe gesprochen wird. Das sind ja nicht Dinge, die man einführen sollte, weil es einfach nett klingt, sondern das hängt ja tatsächlich dann auch davon hängt dann die Pflegequalität auch ab, weil nur eine Berufsgruppe, die sich eben voll in ihren Kompetenzen, wie vorher schon gesagt habe, wirklich einbringen kann auch sowas wie Wertschätzung erfahren. Wertschätzung kriege ich nicht über Applaus und indem gesagt wird, ihr seid so tüchtig und ich könnte es nicht, sondern Wertschätzung kriegt eine Berufsgruppe darüber, dass ihr etwas zugetraut wird, das autonom zu gestalten, ob das jetzt DGKBs sind oder auch PAs oder welche Berufsgruppe auch immer. Und Augenhöhe bedeutet, dass alle Berufsgruppen am gemeinsamen Ziel arbeiten, etwas für das Gegenüber, für den Menschen, der in Betreuung sich begibt, zu verbessern, ohne jetzt in Konkurrenz zu treten und Angst zu haben, welche andere Berufsgruppe könnte mir Kernkompetenzen und damit vielleicht auch finanzielle Mittel und so weiter wegnehmen. Also Wertschätzung und Augenhöhe wirklich mit Leben zu erfüllen und nicht als Schlagwörter zu belassen.
0: Wir sind schon gegen Ende unseres Gesprächs. Was gibt es denn noch? Wolfgang, du hast angesprochen, Druck aufbauen. Was gibt es für Möglichkeiten, Druck aufzubauen?
1: Ja, ganz verschiedenste Ebenen. Und da müssen wir alle mit reinnehmen, die im Boot sind. Das sind natürlich die Kolleginnen und Kollegen, die in der Praxis arbeiten, die wir auch dort behalten möchten und nicht verlieren möchten. Es sind alle Angehörigen. Wir haben hier gerade im Pflegebereich immer wieder erwähne ich, dass es nicht vergessen wird, 80% der Menschen, die gepflegt werden, weil sie pflegebedürftig sind oder eine Pflegestufe haben, werden zu Hause betreut von pflegenden Angehörigen. Die sind tatsächlich eine ganz, ganz, ganz große stille Stimme quasi in unserem Land, weil sie selten irgendwo in der Öffentlichkeit auftreten, genauso wie die 70.000 24-Stunden-Betreuungen, die in unserem Land arbeiten, die treten nie in der Straße zu Tage. Die sieht man auch nie bei irgendwelchen Forderungen, weil sie ganz still im Hintergrund arbeiten. Diese Menschen teilweise zu mobilisieren, einzufordern, dass Reformen notwendig sind, die mitnehmen ins Boot. Es gibt in Österreich ja kaum irgendjemand, der nicht irgendwo in der Familie, in der Nachbarschaft, Verwandtschaft, wo einen Pflegefall hat. Das ist ein Thema, das betrifft jeden. Und je mehr Leute man da mitnehmen kann, auf welche Ebene auch immer, desto mehr kann man schaffen, auch peu à peu da Verbesserungen zu erwirken.
0: Seid ihr zuversichtlich, ihr zwei?
2: Nein.
0: Das habe ich befürchtet. Was jetzt?
1: Die Lage ist nicht ernst, aber hoffnungslos.
2: Ja, oder es ist nicht hoffnungslos, aber ernst. Ja, die Deutschen sehen das angeblich anders als wir.
0: Wolfgang Schwab, Robert Irmler, herzlichen Dank für das Gespräch, für die Zeit. Ich glaube, es ist immer wieder wichtiger, Update zu geben, wie es gerade steht. Um die Pflege, um die Gesundheit der Pflege und der Pflegekräfte. Alles Gute und ja, bis bald wieder. 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Karin Schuster sagt alles Liebe, ciao, ciao.
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Kaum zu glauben, aber Mixtapes und Bücher waren mal ein großes Ding. Vielleicht sogar das größte Ding. Zumindest als Mitte der 70er Jahre frühe Punkbands erstmals drei Akkorde spielten und dazu wild in ihre Mikros brüllten. Obwohl sich 50 Jahre später die Anzahl der Akkorde nur marginal veränderte, hat sich innerhalb dieses breit gefächerten Genres so einiges getan. Tausende von Bands bezeichnen sich heute als Punk. Was genau diese vier Buchstaben überhaupt bedeuten, sei nun dahingestellt. Die Kombination aus Mixtape und Buch bedeutet jedenfalls eines: eine bunte Reise mit dem Nostalgiezug. Benannt nach dem Song der Edwards, schreiben im Buch Bored Teenagers, herausgegeben vom Ventil Verlag, über 200 Menschen aller Couleur über Songs, die sie bewegt und geprägt haben. Dabei geht es nicht immer nur um die Musik, sondern auch oft um Emotionen, persönliche Herausforderungen, Erfahrungen oder einfach um Zeiten, in denen die AutorInnen diese Songs zum ersten Mal hörten. Jede Geschichte ist anders, jede Anekdote hat ihren Platz. Manche blicken zurück, manche nach vorne und manche bleiben einfach stehen, schauen sich um und lächeln, weinen, zweifeln. Der Blick ist dabei nicht auf eine bestimmte Region gerichtet, sondern gibt einen Überblick über 50 Jahre Musik, die sich grenzenlos am gesamten Globus verteilte. Von Klassikern der Sex Pistols, Subhumans oder Dead Kennedys hin zu unbekannteren NischenkünstlerInnen findet sich auf über 350 Seiten bestimmt der ein oder andere Song, den er noch nicht kennt. Versprochen. Neben einem kleinen Schmunzeln, das sich in Anbetracht der schieren Anzahl schlechter Bandnamen im Gesicht abzeichnet, kann dieses Buch eines sehr gut: einen selbst zum Nachdenken bringen. Wo war ich, als ich das erste Mal Bullenschweine von Slime in den eigenen Gehörgang zwängte? Und vor allem, wer war ich? Die Geschichten in diesem Buch lesen sich wie Tagebücher, wie Ausschnitte aus 200 Leben. Spannend oder nicht, das Ganze ist natürlich subjektiv. Und ja, immer wieder auch etwas subversiv.

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2: Herzlich willkommen zu den Stimmlagen, dem bundesweiten Infomagazin der Freien Radios in Österreich. Heute von der Unerhört-Redaktion der Radiofabrik. Im Studio begrüßt sie Lennart Grünhagen. In unserem Alltag begegnen viele von uns KI, häufig egal, ob wir das wollen oder nicht. Vor allem junge Menschen verwenden immer mehr KI in ihrem Alltag. Ich habe mit Sascha Trütt-Schwein, Professor für Kommunikationswissenschaft an der Universität Salzburg, über seine Forschung zu KI und Jugendlichen gesprochen.
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0: KI ist überall. Ob beim Arzt anrufen, als Support auf einer Website oder auf der Suche nach einer Zugverbindung. Immer öfter antwortet kein Mensch mehr, sondern ein Algorithmus. Manchmal hilft das, manchmal nervt es und manchmal merkt man es nicht mal. Die Frage ist nicht mehr, ob künstliche Intelligenz unseren Alltag verändern würde, sondern wie und was wir mit dieser Veränderung machen. Neue Medien haben die Gesellschaft schon oft verändert. Der Buchdruck, das Radio, das Fernsehen oder das Smartphone. Jedes Mal gab es Aufregung und Skepsis, manche berechtigt, manche nicht. Irgendwann war das, was vorher neu war, wieder normal. Ist KI einfach der nächste Schritt oder ist dieses Mal wirklich etwas anders? Ich habe mit Professor Sascha Trütz-Schwein über dieses Thema gesprochen. Er forscht an der Universität Salzburg zu Medien und Gesellschaft und hat im Frühjahr dieses Jahres eine Studie veröffentlicht, wie junge Menschen in Europa mit KI umgehen.
1: Was wir jetzt neu haben, ist eben, dass KI sozusagen unglaublich schnell sich weiterentwickelt. Schneller, als wir das sozusagen von anderen Formen kennen. Bei Social Media zum Beispiel haben wir sehr stabile Muster, wie die funktionieren. Und auch heute gibt es noch die ältere Generation, die weiterhin Facebook benutzt. Das ist im Prinzip noch so ähnlich. So hat jede Generation ihre Plattform und die bleibt auch relativ stabil. KI ist ja, gibt es ja schon verschiedene Generationen davon. Und am Anfang war das ja was, was die Leute auch zum Spaß gemacht haben und lustig fanden, was da rauskommt. Jetzt mittlerweile haben wir da ein Niveau erreicht, dass das wirklich ein Hilfsmittel ist, was eben Aufgaben erledigen kann und Sachen für uns übernehmen kann. Zum Beispiel haben wir im Rahmen dieser erwähnten Studie für EU Kids Online auch Interviews gemacht und da gehörte dazu, dass wir Fotos gezeigt haben und Videos und die Schülerinnen und Schüler sollten erkennen, was ist KI und was nicht. Und ich dachte, ich mache das richtig schwer, dass ich es sozusagen kaum erkennen konnte. Die haben das aber erkannt und zwar auch wieder schnell. Das ist aber auch im Herbst letzten Jahres gewesen. Ich denke, dass das heute schon mit dem halben Jahr Unterschied oder ein bisschen mehr als ein halbes Jahr, dass es heute schon viel schwieriger wäre. Weil sich das deutlich verbessert hat. Also diese Fehler mit den sechs Fingern oder komische Hände, das ist heute kaum noch da. Das ist heute schon viel besser. Und das in so schneller, so kurzem Abstand, also sehr schnelle Veränderungen.
0: Die Geschwindigkeit ist tatsächlich das Neue. Nicht die Technologie an sich, sondern wie rasant sie sich verbessert und wie tief sie dabei gleichzeitig in unseren Alltag eingreift. Der Medienwissenschaftler Marshall McLuhan hat in den 60er Jahren einen Satz geprägt, der gerade wieder sehr aktuell klingt. The medium is the message. Nicht was ein Medium überträgt, ist entscheidend, sondern was das Medium selbst mit uns macht. Wie es verändert, wie wir denken, wie wir kommunizieren und wie wir die Welt wahrnehmen. Das Fernsehen hat uns zu passiven Zuschauern gemacht, lange bevor wir das überhaupt bemerkt haben. Und KI übernimmt das Denken selbst.
1: Wenn wir bei Marshall McLuhan sind, der spricht ja, also Medium is the message, dann hat er aber auch dieses Konzept von diesem, dass Menschen sich sozusagen amputieren und die Medien sozusagen Teile des Körpers ersetzen. Weil bei KI ist die Frage, welcher Teil des Körpers das dann ist, also dass ich mein Gehirn quasi abschaffe oder ausschalte, weil das die KI macht, in dem Bild von ihm jetzt gesprochen. Da müsste viel mehr darüber diskutiert werden, was das sozusagen für Auswirkungen hat. Ich habe so auch so Lehrveranstaltungen zu dem Thema und da steige ich gern mit dem etwas älteren Film 2001, Odyssee im Weltraum. Da gibt es ja diesen Computer, Künstliche Intelligenz, der HAL 9000, der dann eben plötzlich entscheidet, alle umzubringen an Bord, weil sie die Mission gefährden. Und er sagt, es tut mir leid, Brian, du gefährdest die Mission, das geht nicht. Und er deaktiviert quasi die Menschen, der Computer, damit die Mission, der Flug zum, ich weiß nicht mehr wohin, erreicht werden kann. Und wir haben sozusagen immer so eine dystopischen Geschichten, aber heute werden diese völlig ignoriert. Ja? Wir haben heute immer so einen positiven Ausblick, was die uns alles abnehmen kann und so. Aber andererseits kann die uns auch sozusagen natürlich unsere eigene Selbstständigkeit und Kreativität abnehmen.
0: Was KI mit unserem Denken macht, ist keine Zukunftsfrage mehr. Eine Studie der Swiss Business School, die Anfang des Jahres erschienen ist, hat Menschen unterschiedlichen Alters und Bildungsgrads befragt. Das Ergebnis, wer häufig KI nutzt, zeigt messbar weniger Fähigkeit zum kritischen Denken. Die Forscherinnen und Forscher sprechen von kognitiven Offloading. Wir lagern Denkarbeit aus. Und je mehr wir auslagern, desto weniger trainieren wir genau jene Fähigkeiten, die eigentlich am wichtigsten wären. Kritisch analysieren, kreativ kombinieren und selbstständig urteilen. In der EU-Kids-Studie Heranwachsende und KI ist herausgekommen, dass junge Menschen häufig sehr gute Kompetenzen im Umgang mit KI haben.
1: Natürlich nutzen die das also ist eigentlich auch naheliegend, nutzen die das für Schuldinge. Wenn ich die Hausaufgaben nicht mehr machen muss, sondern ich lasse mir das machen, den Aufsatz, oder ich lasse mir die Lösung für Mathematik, das gibt es auch, es gibt alles sozusagen, lasse ich mir das ausgeben. Dass das so viele sind, ist vielleicht überraschend und wir sind ja auch in Europa so auf dem, je nachdem, also am zweiten Platz eigentlich, die Tschechen sind noch ein bisschen mehr, andere sind da viel zurückhaltender. Und das ist in Europa auch sehr unterschiedlich. Österreich und die Österreicherinnen und Österreicher sind halt auch tatsächlich immer sehr technikaffin und die, gerade die Jugendlichen probieren auch viel aus und sind da sehr offen im Umgang damit. Und tatsächlich haben wir auch gemerkt, dass es bei den Schulen auch sehr unterschiedlich ist, wie die darauf reagieren. Also was gibt es da für Regeln und was gibt es da für Prinzipien? Wird das genutzt? Darf das genutzt werden? Und das war eigentlich ganz spannend auch. Wenn ich jetzt meinen Aufsatz schreiben lasse für die Schule, dann muss ich natürlich nochmal reinschreiben, bitte so schreiben, dass der Lehrer das nicht gleich merkt. Bitte so schreiben, ich bin dritte Klasse Gymnasium, das soll so klingen. Das muss man natürlich auch alles machen. Und auch lernen, das sind ja Kompetenzen auch, dass die das schaffen. Und die sind da sehr offen und probieren das gerne aus. Und bei den Älteren überwiegt eher die Skepsis. Und sie vertrauen dem nicht inner. Das ist natürlich auch begründet, weil da auch falsche Sachen rauskommen oder missverständliche oder so. Aber lernen kann man vielleicht, wie immer, ich glaube, das kann man immer von Kindern und Jugendlichen lernen, offen zu sein für die Sachen und sich daran zu trauen und auszuprobieren, auch spielerisch auszuprobieren.
0: In Ihrer Studie haben Sie festgestellt, dass Jugendliche KI-Inhalte oft sehr sicher erkennen können, schneller als Erwachsene. Was können Ältere von den Jüngeren lernen?
1: Die älteren Generationen sind da sehr skeptisch und haben auch mehr Angst vor einer Zukunft mit KI. Oft spielt damit, was für Berufe, Berufsfelder fallen da weg. Die KI übernimmt ja zurzeit gerade Sachen, die kreativ sind und eben nicht, wie wir immer gehofft haben, so Alltagsarbeiten. Und das macht bei den älteren Generationen ist das eher ein bisschen Angst oder Skepsis. Und die Jugendlichen sind da sehr offen und die sind auch sehr interessiert daran, damit zu arbeiten. Aber wir sehen bei dem, was wir eher Generation X nennen, sehen wir, dass die immer noch typischerweise mit technischen Terms, technischen Termen suchen. Also sie schreiben bei Google keine Frage rein, sondern geben die Schlagworte ein, was sie brauchen. Die nächst jüngere Generation, die stellt ja da schon Fragen. Was ist am 17. Juni passiert? So, und was wir jetzt beobachten mit KI, ist, dass das ja auch gesprochen wird. Also das ist ja der Vorteil. Wir beobachten, dass die Jüngsten, also jetzt die Jugendlichen jetzt gerade, dass die auch gar nicht mehr so schreibaffin sind. Die schreiben gar nicht so viel, sondern sagen, das ist ja gerade praktisch, dass ich das sagen kann. Wie auch schon vorher diese Assistenten, die es da gibt, diese intelligenten, vernetzten Lautsprechersysteme wie Alexa oder was es da alles gibt, da gibt es ja viele. Das ist gerade für die interessant, dass ich die Frage einfach stelle, was war am 17. Juni und dann kommt da irgendwas raus. Und das ist natürlich anderes Suchkonzept auch. Ich muss mir nicht mehr überlegen, wie muss ich bestimmte Begriffe da eingeben, sondern ich kann einfach eine Frage stellen, als wenn ich die einer Person stelle. Ja, und dadurch entstehen da auch natürlich andere, in Anführungszeichen, Beziehungen zu diesen KI-Bots. Das ist ja auch immer mal Thema, welche Art von Beziehungen da entstehen, weil ich die eben dann anspreche.
0: Ihre Studie zeigt, dass rund 15% der Jugendlichen Mädchen häufiger als Jungen KI-Chatbots als emotionale Unterstützung nutzen. Warum ist das aus Ihrer Sicht problematisch und was müsste an Schulen passieren, damit das nicht zum Standard wird für Jugendliche in Krisen wird?
1: Das finde ich tatsächlich problematisch. Oder finden wir auch so im Team, auch es ist ein großes europäisches Netzwerk, da ist das auch Thema, dass das eher problematisch ist, weil eben diese KI ja Empathie oder Emotionen ja nur vortäuschen kann. Das weiß nur, wie man die erzeugen muss. Aber das ist ja niemand, der empathisch wirklich sich in mich hineinversetzt, wie das zum Beispiel ein Berater oder in der Schule gibt es ja auch psychologische Beratung oder von mir aus die Nummer gegen Kummer oder so. Wenn ich da anrufe, da habe ich eine Person, die kann genau darauf reagieren, die kann das wirklich fühlen und sich hineinversetzen. Das kann KI eben nur vortäuschen. Und zu Beginn gab es ja auch Probleme, dass dann sozusagen auch gefährliche Empfehlungen kamen für Leute, denen es schlecht ging. Jetzt ist das ja auch besser. Kommt da auch der Hinweis, ruf doch mal da an bei der Nummer gegen Kummer oder frag doch mal in der Schule jemanden von deinem Mitschüler oder der Vertrauenslehrer. Das kommt ja jetzt direkt auch schon angeboten, dass die KI selber auch empfiehlt, sprich mit Menschen. Jetzt, also auch erst in den letzten paar Monaten, ist das aufgekommen. Und das ist auch tatsächlich die Empfehlung immer für Schülerinnen und Schüler, die irgendwelche Probleme haben, nicht mit KI das zu machen, sondern das mit echten Personen zu sprechen.
0: Findet an Schulen gezielt Sensibilisierung dafür statt?
1: Das hängt da sehr, sehr an der Lehrperson. Da gibt es Lehrpersonen, die das richtig gut machen, die da auch ja, einfach, die das einbinden in den Unterricht, die da Regeln mit den Kindern zusammen sich Regeln überlegen. Aber es gibt halt auch Lehrpersonen, die das nicht machen. Ein Problem ist dabei auch, dass ja alle diese, zum Beispiel dieses Fach digitale Grundbildung, was sowas ja abdecken könnte, da sind halt nicht nur qualifizierte Lehrer drin. Also die Politik hat gesagt, wir führen ein Fach ein, aber wir warten nicht, bis die Studenten und Studentinnen alle fertig sind. Wir sehen also da, wo die gut aus oder Weiterbildung gab es auch dafür. Also da gibt es Menschen, die das richtig gut machen, in den Schulen da auch sensibilisieren. Auch viele psychologische Berater, die es ja da gibt, Beraterinnen, die sensibilisieren da schon dafür, sensibilisieren schon dafür. Aber das ist nicht überall so. Also das hängt sehr an dem Engagement der Lehrpersonen. Da haben wir sehr tolle Vorbilder, sehr gute, die das sehr engagiert betreiben. Aber das ist eben auch nicht flächendeckend so. Das heißt, wir haben wieder mal eben bestimmte soziale Ungleichheiten entlang der Linien, die wir immer haben. Also Problemschulen, Problemstadtteilen, dann Stadt-Land-Unterschiede. Und das ist eigentlich was, womit wir immer zu tun haben, wo wir immer in der Bildungslandschaft arbeiten müssen.
0: Also bräuchte es dort gezielt Eltern und LehrerInnen als Vorbilder?
1: Wenn die Familie, wenn die Eltern ständig das Handy in der Hand haben, das Smartphone und beim Abendessen zum Beispiel auch das dabei haben, dann werden das die Kinder ja auch so lernen und werden das auch so übernehmen. Wenn wir uns beschweren, dass oder Sorge haben, dass Kinder so viel Social Media so viel nutzen, dann ist das auch eine Frage, wie wir zu Hause darüber gesprochen, wie machen das die Eltern selber? Wissen wir aus der langen Forschung zur Mediennutzung von Kindern, das ist immer so ähnlich wie die Eltern. Also die orientieren sich natürlich dran, so wird es zu Hause vorgelebt. Rennt ständig der Fernseher nebenbei zum Beispiel, ist auch sowas. Ja, da gibt es Familien, da ist das so, da sind die Leute daran gewöhnt, dass der Fernseher ständig da läuft. Und so ähnlich ist es, ob das Handy ständig da ist oder ob man das einfach ausschaltet, ob man es abends zum Beispiel abschaltet oder nicht mit ins Schlafzimmer nimmt, sondern irgendwo hinlegt, ob es beim Abendessen, gemeinsam Abendessen, wo das da ist, das ist natürlich ganz zentral für die Nutzung, wie das dann die Kinder nutzen.
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0: Hinter KI stecken nicht nur Algorithmen, sondern massive Investitionen, viel Infrastruktur und handfeste Machtinteressen. Das Training eines einzigen großen KI-Modells kostet laut Berichten von OpenAI über 100 Millionen Dollar. Rechenzentren fressen Energie und Ressourcen in einem Ausmaß, das sich kaum vorstellen lässt. Und trotzdem oder vielleicht gerade deswegen strömt immer mehr Kapital in die Branche. 2026 wird gerade zum größten IPO-Jahr der Geschichte. SpaceX ist am 12. Juni an die Börse gegangen bei einer Bewertung von 1,77 Billionen Dollar. Der größte Börsengang aller Zeiten. Dahinter warten OpenAI und Anthropic. Bei OpenAI wird eine Bewertung von bis zu 800 Milliarden Dollar angestrebt. Die NGO Algorithm Watch formuliert das ziemlich direkt. KI als Konsumprodukt wird die immensen Kapitalinvestitionen wohl kaum wieder einspielen. Als Instrument staatlicher Verwaltung könnte die Technik jedoch noch Karriere machen. Gerade autoritäre Regierungen verbinden Anti-Intellektualismus mit Überwachungssehnsucht und generative KI bedient beides gleichzeitig. Milliarden fließen in die KI-Entwicklung, Börsengänge werden auf Billionen Bewertungen vorbereitet, aber ein klares Geschäftsmodell, das diese Investitionen je wieder reinholt, ist schwer erkennbar. Was glauben Sie, welche Interessen stecken dahinter und wer profitiert am Ende wirklich?
1: Denn tatsächlich, so Abo-Modelle sind denkbar. Wir haben jetzt gesehen bei unseren Studien, dass die Leute da gar nicht so, aktuell gar nicht so heiß drauf sind, sondern das eher immer ohne Profil nutzen. Also sich gar nicht anmelden bei ChatGPT mit dem Konto, damit das nicht so stark die Daten sammelt, die ich selber habe. Wird so begründet. Und deswegen weiß ich nicht, wie viele Menschen jetzt bereit sind, wirklich in Bezahlmodellen, auch wo ich wirklich ganz klar zu identifizieren bin, dass ich immer diese und jene Fragen stelle. Ich glaube, dass das nicht so attraktiv ist. Die Hoffnung ist ja von diesen, wenn ich es richtig verstehe, von diesen Unternehmen ist ja, das im Alltag einzubauen, dass zum Beispiel mein Auto oder der Automat, der Fahrkartenautomat auf dem Bahnhof, dass ich den nicht mehr bedienen muss, sondern dass er es auch versteht. Bitte eine Fahrt nach Bischofshofen und dass er mir das ausgibt. Das ist die Hoffnung, die ich habe. Und dann kann man schon monetarisieren, wenn jetzt die ÖBB oder die Salzburger Verkehrsbetriebe, wenn die sowas kaufen, so eine Software für ihre Automaten, dann fließt da schon Geld. Und wenn die richtig gut ist, dann wird das auch funktionieren. Das ist ja die, wenn ich es richtig verstehe, das ist ein bisschen die Utopie, die die haben, dass im Alltag wir das so mit Stimme organisieren und dass das eben über KI möglich sein wird. Was eigentlich übrigens ein Zurück ist zu dem, wie es ja war. Denn früher standen da keine Automaten, sondern gab es einen Schalter und da saß eine Person und die hat auch nachgefragt, das haben sie einen Vorteilsgrad oder nicht. Und das soll jetzt eben dann KI wieder machen, dass wir wieder sprechen können mit jemandem.
0: Das bringt uns zu einer Frage, die in der ganzen Debatte erstaunlich selten gestellt wird. Hat uns eigentlich jemand gefragt? Der Medienwissenschaftler McLuhan hat auch das vorhergesehen. Nicht KI konkret, aber die Dynamik. Technologien formen Gesellschaften, bevor Gesellschaften sich dazu verhalten können. Algorithmwatch zieht dazu einen historischen Vergleich. Autos galten in Europa bis in die 30er Jahre als gefährlich, elitär und unerwünscht. Trotzdem wurden Autobahnen gebaut, Alternativen systematisch ausgehöhlt, bis ein Leben ohne Auto schlicht unmöglich wurde. Nicht verboten, einfach strukturell nicht mehr vorgesehen. Genau das passiert gerade mit KI. Sie wird in Betriebssysteme eingebettet, in Schulen eingeführt, in Behörden ausgerollt. Ist sie erst tief genug verankert, gibt es keinen Rückzug mehr. An vielen Stellen wird KI einfach eingeführt, im Kundensupport, an Behörden, an Schulen, ohne dass Menschen groß gefragt worden, ob sie das wollen. Sollten wir uns als Gesellschaft aktiver dagegen stellen? Und welche Bereiche wären das, wo KI wirklich einen Sinn macht und welche nicht?
1: Natürlich wollten wir das nicht. Aber so funktioniert halt unsere Gesellschaft. Also ich meine, wenn man heute man kann natürlich irgendwie protestieren. Wenn man heute Sie wollen jetzt gerade ein Taxi bestellen in Salzburg, dann kommen Sie an eine KI. Ja, und da muss man ganz oft irgendwas drücken. Ich habe das mal gemacht, weil ich wollte doch lieber mit der Frau sprechen, die da an der Zentrale sitzt. Das schafft man noch, aber vorgesehen ist das nicht mehr. Und so gibt es viele Bereiche, wo das einfach eingeführt wird, diese Chatbots, was ja eigentlich furchtbar ist. Ich glaube, es gibt viele, ich ärgere mich da, ich denke mal, na, wieso soll ich jetzt mit dem da reden? Und das ist so weit, dass es gar nicht mehr anders geht. Ich hatte neulich auf dem Rückweg von London gab es mit dem Flugzeug Probleme und dann war ich an dem Schalter der Fluggesellschaft, die sagt, das können wir gar nicht. Das müssen Sie mit dem KI-Chatbot dort machen. Und der bietet mir halt Flüge-Alternativen an, ein, zwei, drei Tage später oder so. Na, ich wollte eigentlich anders das haben und da können die selbst nicht mehr eingreifen oder wollen es nicht. Und das ist natürlich nicht das, was ich möchte, ja. Und ich glaube, dass viele eher auch, also ich denke nicht, dass ich der Einzige bin, der genervt ist von diesen KI-Chatbots, die dann immer Standardantworten liefern und die eigentlich gar nicht mein Problem, ja gar nicht verstehen, was ich habe. Es gibt Bereiche, wo das wirklich sinnvoll ist. Sie haben jetzt angesprochen, auch Diagnosen auslesen von Röntgenbildern und so haben wir jetzt gesehen, da erkennt das, kann das sehr gut helfen. Trotzdem vertraut man selber lieber, glaube ich, der Ärztin, die da dabei sitzt, als der KI. Aber gut. Und dann gibt es Bereiche, wo es uns ja immer übergeholfen wird. Natürlich wollten wir das nicht. Aber so funktioniert halt unsere Gesellschaft. Also ich meine,
0: der KI-Pionier Jeffrey Hinton, einer der wichtigsten Vordenker dieser Technologie, der mittlerweile offen vor ihr warnt, hat das so gesagt. Man muss sich die Geschichte anschauen und sich ansehen, was mit den großen Ölfirmen passiert ist. Da gab es einen Konflikt zwischen Profit und Klimaschutz. Klar gewonnen hat der Profit. Um das zu ändern, braucht es starke staatliche Regulierung. Bei KI wird es genauso sein. Die EU hat mit dem AI Act einen ersten Schritt gemacht. Bestimmte KI-Systeme, die gezielt täuschen oder manipulieren, sind verboten. Aber viele Forscherinnen und Forscher sagen, das ist erst der Anfang. Jugendliche in ihrer Studie wünschen sich, zum Teil überraschend deutlich, politische Regulierungen, Wasserzeichen auf KI-generierten Inhalten, klare Kennzeichnungspflicht. Wie realistisch ist das auf europäischer Ebene und was müsste konkret passieren?
1: Ganz oft und fast immer kam, dass das gekennzeichnet ist, dass so ein Wasserzeichen gibt oder so, das, was man auch nicht so einfach entfernen kann, dass man immer sieht, KI-generiertes Bild, KI-generiertes Video, das wünschen die sich schon. Und tatsächlich haben wir auch gemerkt, die wünschen sich auch eine politische Regulierung. Was vielleicht, oder ich fand es ein bisschen überraschend, dass so 12- bis 17-Jährige tatsächlich dann immer sagen, ja, das muss politisch geregelt werden und dass die auch oft enttäuscht sind, dass das nicht gemacht wird. Tatsächlich sehe ich es auch so, da muss es irgendeine Art von politischer Regulierung geben. Und jetzt warten wir, was die Europäische Kommission und was die Europäische Union jetzt macht. Und dann werden wir sehen, ob da irgendwas kommt. Ich kann mir das schon vorstellen. Ich bin da ganz, ganz guter Hoffnung, dass da was kommt. Eine nationale Lösung wäre wieder problematisch, weil das jetzt gerade für, weil das eben schwierig ist, weil wir halt so eng vernetzt sind, gerade in der Europäischen Union. Das heißt, wenn ich das in Österreich sozusagen so und so regle, dann habe ich ja immer noch die Inhalte aus den anderen europäischen Ländern. Und die, wenn die Deutschen und die Italiener oder die Schweizer nicht mitmachen, die ja auch mit der EU verbunden sind regulativ, dann wird das nicht passieren. Also dann hat das keine Wirkung. Wir müssen das eigentlich auf einer größeren europäischen Ebene schaffen.
0: In KI-Expertenrunden sitzen meist Informatiker und Verwaltungsbeamte. Philosophinnen, Sozialwissenschaftlerinnen, Kommunikationswissenschaftlerinnen und Menschen, die sich seit Jahren mit gesellschaftlichen Folgen beschäftigen, fehlen oft. Was geht verloren, wenn diese Stimmen nicht mit am Tisch sitzen?
1: Mich ärgert sowas immer, dass diese verschiedenen, da ist dann von Expertengruppen oder Expertentreffen die Rede, das sind aber immer, das sind Informatiker und Verwaltungsbeamte aus dem Bildungsministerium. Und ich frage, habe oft schon gedacht, sind das wirklich Experten dafür, die sagen, was technisch ist und wie das technisch geht, aber komischerweise Philosophen, selbst Erziehungswissenschaftlerinnen oder von mir aus Kommunikationswissenschaftler oder Soziologen auch, die sich auch mit uns beschäftigen, die werden da nicht eingeladen, weil die sagen, ja, diese philosophischen Diskurse, das brauchen wir jetzt alles nicht. Aber eigentlich wäre, glaube ich, gerade das wichtig, dass man sich überlegt, wie wollen wir das in der Gesellschaft haben, welche Regeln brauchen wir da. Aber aktuell werden bei den Expertenrunden solche Leute nicht eingeladen. Das ist, ich finde das immer wieder irritierend, dass ich lese KI-Diskussionsrunde mit Experten und dann ist da einer von einer großen Softwarefirma, eine Informatikerin und auch vielleicht noch, wenn es gut läuft, ein Rechtsexperte. Und das war's. Und ich denke mal, ja, aber wo sind denn die anderen Akteure, die da auch schon lange sich drüber Gedanken gemacht haben? Eben gerade Sozialwissenschaftlerinnen, Philosophinnen, die da lange schon drüber nachgedacht haben, die kommen nicht vor.
0: Sie beschreiben eine Generation, die mit KI aufwächst, sie kritisch bewertet und kompetent damit umgeht. Haben Sie die Hoffnung, dass diese Generation, wenn sie in Berufe, Wissenschaft und Politik kommt, den Diskurs verändern wird?
1: Aber ich bin eher optimistisch oder möchte gerne optimistisch sein und hoffe, dass das natürlich dann auch, wenn diese Kompetenzen und diese auch kritischer Blick auf KI mehr in auch in zu den Studierenden und Ausbildungsstätten oder eben dann in den Berufe kommt, dass sie insgesamt der Diskurs da vielleicht kritischer wird und reflektierter wird. Denn jetzt momentan haben wir in vielen Bereichen eher eine Euphorie. Und auch die aktuelle politische Diskussion ist ja eher sehr positiv im Blick auf KI. Und dieses kritische, zumindest zurückhaltende oder einordnende, das fehlt momentan. Und da habe ich schon die Hoffnung, dass das mitkommt mit den Generationen, die eben das, oder mit der jüngeren Generation, die das eben von Anfang an viel genutzt haben. Wir sehen das ja ein bisschen schon bei überhaupt Computernutzung, haben wir das schon gesehen. Also die Generation, die mit Computern schon aufgewachsen ist, die haben das im Beruf nicht mehr so gestört. Die aber schon im Beruf waren, die haben gesagt, nein, ich bleibe bei meiner Schreibmaschine. Also da rede ich jetzt von den 90er Jahren oder so. Und so haben wir das nochmal gesehen mit der Nutzung von Social Media, dass das erst so ganz kritisch war, aber dann mit den neuen Generationen ist es reingekommen, dass jetzt auch Wissenschaftlerinnen auf Social Media Plattformen präsentieren. Und ich habe die Hoffnung, dass es wieder so einen ähnlichen Effekt gibt und dass es dann auch einen anderen guten, kritischen Blick darauf gibt.
0: Eine letzte persönliche Frage zum Abschluss. Wie gehen Sie persönlich mit KI um? Versuchen Sie, bestimmte Dinge bewusst zu vermeiden?
1: Ich selbst benutze es eigentlich so gut wie nie, ehrlich gesagt. Also ich benutze es immer für schnelle Übersetzungen, aber nicht von Artikeln oder so, sondern oft habe ich so E-Mails, die ich schnell übersetzen muss für englischsprachige Kollegen in unserer Universität. Und das mache ich immer so, wobei ich mich frage, warum die das nicht eigentlich selber machen, wenn sie es bekommen. Aber ich benutze es echt ganz, ganz wenig. Ich habe die meiste Erfahrung, dass ich in der Lehre, wo wenn ich mit Studierenden auch ausprobiere oder die haben Arbeitsaufträge, sollen das und das machen. Und da schaue ich am meisten da rein. Und das macht auch Spaß, weil ich hatte das vor kurzem eine Aufgabe, da hatten sie einen Text, den sollten sie lesen und die andere Gruppe einen anderen und dann sollten sie aber zu dem Text der anderen Gruppe ein KI-Arbeitsblatt erstellen lassen und dann schauen, was da fehlt. Und das war echt erstaunlich. Das haben wir ein bisschen ausprobiert, wo was fehlte, wo das besser war, welche KI das besser konnte. Und wir haben hier auch an der Universität eine eigene Plattform dafür und die war da ziemlich gut. Allerdings waren ihnen nicht erlaubt, den Textquelle anzugeben in KI-Frage. Wenn man das gemacht hat, das habe ich dann ausprobiert, dann wurde das auch unglaublich gut und unglaublich, ja, gute Ergebnisse. Ich selbst sage denen auch immer, dass bestimmte Sachen, also gerade lange Sachen zusammenfassen, da können sie das gerne benutzen. Sie sollen nur eben die eigentliche Analyse und das eigentliche, wenn es jetzt um Inhaltsanalyse oder Filmanalyse geht oder Interviews, dann sollen sie das bitte selber machen. Aber natürlich muss man das heute nicht mehr selber transkribieren. Das geht natürlich so. Und auch wenn ich den lange Texte habe oder so, kann ich natürlich sagen, fass mir das mal zusammen. Das kann man schon machen. Das, manchmal merkt man das, dass es nicht so gut läuft, aber in der Regel sage ich den Studierenden, sie sollen diese Instrumente nutzen. Das macht ja keinen Sinn, das zu ignorieren. Das muss man halt einbinden. Und wir müssen auch natürlich an der Universität und auch in unserer Branche, Medienbranche insgesamt, Umgang damit finden.
0: Professor Trütz-Schweinlen benutzt KI fast nie selbst, forscht aber intensiv darüber, wie es andere tun. Vielleicht ist das ein gutes Bild, was wir als Gesellschaft gerade brauchen. Nicht blindes Vertrauen, aber auch keine Ablehnung aus Prinzip, sondern Mut, genauer hinzuschauen. McLuhan hat gesagt, das Medium ist die Botschaft. KI verändert nicht nur, was wir tun, sie verändert, wie wir denken, was wir selbst noch entscheiden und wem wir vertrauen. Die entscheidenden Fragen, wem nützt das, wer bezahlt dafür und werden uns eigentlich gefragt, die werden gerade noch viel zu selten gestellt. Vielleicht ist die wichtigste Medienkompetenz im Jahr 2026 nicht zu wissen, wie man KI benutzt, sondern zu wissen, wo man es lieber lässt. Das waren die Stimmlagen, das Infomagazin der Freien Radios in Österreich. Sie hörten ein Interview mit Sascha Trütz-Schweinen, Professor für Kommunikationswissenschaft an der Universität Salzburg. Ich bedanke mich im Namen der Unerhört-Redaktion der Radiofabrik für Ihre Aufmerksamkeit. Aus dem Studio verabschiedet sich Lennart Grünhagen.
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1: Hitzewellen, Dürren und Extremwetter nehmen auch in Rumänien spürbar zu. Um Politik und Öffentlichkeit künftig besser mit wissenschaftlichen Erkenntnissen zu unterstützen, wurde ein neuer wissenschaftlicher Beirat für Klimawandel gegründet. Das unabhängige Gremium vereint Fachleute aus Klimaforschung, Meteorologie, Landwirtschaft, Energiepolitik und weiteren Disziplinen. Der neu gegründete Wissenschaftliche Beirat für Klimawandel soll eine Brücke zwischen Forschung, Politik und Gesellschaft schlagen. Warum ein solches Gremium überhaupt notwendig ist, erklärt die Geografieprofessorin Adina Croitoru von der Babeș-Bolyai-Universität in Klausenburg. Wir wollten eine Anlaufstelle schaffen, an die sich unterschiedliche gesellschaftliche Gruppen wenden können, wenn wissenschaftliche Expertise benötigt wird. Der Beirat soll vor allem dazu beitragen, den Dialog zwischen wissenschaftlichen Fachleuten und politischen Entscheidungsträgern zu verbessern. Croitoru sagt, der Beirat solle wissenschaftliches Wissen stärker in politische Entscheidungen einfließen lassen. Klimaforscher Sorin Keval von der Nationalen Meteorologischen Verwaltung verweist auf die bereits heute sichtbaren Folgen des Klimawandels. Wir stehen vor großen klimatischen Herausforderungen, die uns auch in den kommenden Jahrzehnten begleiten werden. Die Auswirkungen spüren wir bereits heute in der Wirtschaft, in der Umwelt und in der Gesellschaft. Hitzewellen treten häufiger auf, Dürren dauern länger an und auch Waldbrände nehmen in Rumänien zu. Deshalb brauchen wir Maßnahmen. Eine davon ist die Gründung dieses Beirats, in dem Fachwissen aus verschiedenen Forschungsbereichen zusammengeführt wird. Der Klimatologe betont, dass Rumänien seine Anpassungsstrategien weiterentwickeln müsse. Dabei könne der neue Beirat wichtige Impulse liefern. Rumänien orientiert sich zunehmend an den Entwicklungen in Europa. Es gibt bereits eine nationale Strategie und einen Aktions-

0: Aktionsplan zur Anpassung an den Klimawandel. Für deren Umsetzung braucht es jedoch die Unterstützung der Wissenschaft. Der Beirat kann hier einen Unterschied machen, weil er unterschiedliche Fachkompetenzen bündelt und wissenschaftliche Erkenntnisse besser vermittelt. Gerade die Kommunikation von Wissenschaft war in den vergangenen Jahren oft eine Schwachstelle. Ein weiterer Schwerpunkt liegt auf der Information der Bevölkerung. Professorin Adina Kroitoru ruft dazu auf, die Folgen des Klimawandels ernst zu nehmen und sich aus verlässlichen Quellen zu informieren. Zunächst einmal sollten die Menschen verstehen, dass diese Veränderungen bereits stattfinden. Sie liegen nicht in der Zukunft, sondern sind schon heute Realität. Wichtig ist deshalb, sich zu informieren und Schutzmaßnahmen für sich selbst, die Familie und die eigene Gemeinschaft zu ergreifen. Wetterwarnungen sollten ernst genommen werden. Wenn vor extremer Hitze oder schweren Unwettern gewarnt wird, sollte man sich entsprechend verhalten und Risiken vermeiden. Die Wissenschaftlerin fordert zudem mehr Bewusstsein für den eigenen Ressourcenverbrauch. Auch kleine Gewohnheiten könnten Auswirkungen auf den Energieverbrauch und die persönliche Klimabilanz haben. Zum Abschluss äußert sie die Hoffnung, dass der neue Beirat das Vertrauen der Bevölkerung gewinnt. Ich wünsche mir, dass dieser wissenschaftliche Beirat das Vertrauen der Menschen erhält. Wir sind eine Gruppe unabhängiger Fachleute ohne politische, wirtschaftliche oder andere Interessen. Unser Ziel ist es schlicht, der Gesellschaft nützlich zu sein. Der Beirat plant außerdem regelmäßige Berichte, die aktuelle Forschungsergebnisse allgemeinverständlich aufbereiten sollen. Wir möchten jedes Jahr mehrere Berichte veröffentlichen, die wissenschaftliche Erkenntnisse in eine Sprache übersetzen, die für Bürgerinnen und Bürger verständlich ist. Diese Informationen sollen den Menschen helfen und sie unterstützen. Mit dem neuen wissenschaftlichen Beirat will Rumänien Forschung, Politik und Gesellschaft enger zusammenbringen. Angesichts zunehmender Hitzewellen, Dürren und anderer Extremwetterereignisse soll das Land so besser auf die Herausforderungen des Klimawandels vorbereitet werden. Sie hörten einen Beitrag von Anna Maria Kononovic für unsere Umweltreihe Terra 21.
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1: Der am 24. Juni veröffentlichte Konvergenzbericht der Europäischen Zentralbank zeigt klar, dass Rumänien weiterhin nicht für die Eurozone bereit ist und auch warum. Alle wichtigen makroökonomischen Indikatoren liegen noch deutlich neben den EU-Vorgaben. Vor allem bei der Preisstabilität bleibt der Abstand groß. Laut EZB überschritt die durchschnittliche 12-Monats-Inflation in Rumänien den Referenzwert von 2,7% erheblich. Im Mai 2026 lag die Jahresinflation nach Eurostat-Daten sogar bei 9,7%, während der EU-Durchschnitt bei 3,3% lag und der Euroraum bei 3,2%. Auch der Verlauf in den vergangenen Jahren spricht gegen einen baldigen Euro. Die Inflation in Rumänien erreichte 2022 mit 13,3% ihren Höhepunkt, sank 2023 aber nur auf 10,7% und lag 2024 immer noch bei 5,3%. Das zeigt zwar einen Abwärtstrend, aber eben keinen Rückgang auf ein mit der Eurozone vereinbares Niveau. Für 2025 und 2026 blieben die Werte erneut deutlich über dem Referenzrahmen, was den Preisstabilitätscheck weiterhin scheitern lässt. Hinzu kommt das Haushaltsdefizit. Rumänien hat 2024 mit einem Minus von 9,3% der Wirtschaftsleistung abgeschlossen und hatte damit das höchste Defizit in der Union. Für das erste Quartal 2025 meldete Eurostat noch immer 7,5

0: 5% des Bruttoinlandsproduktes, also ein Niveau weit über der Maastricht-Schwelle von 3%. Für 2025 wurde die Defizitquote zwar auf 7,9% korrigiert, doch auch das bedeutet nur eine spürbare, jedoch nicht ausreichende Verbesserung. Beim Wechselkurs ist das Bild ebenfalls nicht stabil genug. Der Konvergenzbericht verweist darauf, dass der rumänische Leu zwar nicht in einer akuten Krisensituation steckt, aber dass die Wechselkursentwicklung nicht die Stabilität zeigt, die für einen Euro-Beitritt vorausgesetzt wird. Zusammen mit den weiterhin hohen Renditen und Zinsen deutet das auf ein Umfeld hin, in dem die Finanzierungsbedingungen noch zu volatil sind. Die Europäische Kommission und die EZB sehen deshalb weiter erhebliche Anpassungsbedarfe, obwohl Rumänien in einzelnen Bereichen Fortschritte gemacht haben soll. Unser zweites Thema heute. Der Sommer ist da und eines der Highlights ist das Sommertreffen der deutsch-rumänischen Außenhandelskammer. Dieses Treffen besuchte unsere Kollegin Monika Strava vom Deutschen Inlandsdienst. Ihren Beitrag bringen wir in den nächsten Minuten, angepasst an die ernsteren Themen des Tages, obwohl, wie man sich durchaus vorstellen kann, auch für gute Unterhaltung vorgesorgt war.
1: Mehr als 650 Vertreter aus Wirtschaft, Politik, Zivilgesellschaft und Medien haben sich beim traditionellen Sommerfest der AHK Rumänien in Bukarest getroffen. Unter dem Motto »Ein Sommer zum Vernetzen, Vertrauen schaffen für die Zukunft« stand der Austausch zwischen den Akteuren der deutsch-rumänischen Wirtschaftsgemeinschaft im Mittelpunkt. Die Veranstalter betonten die Bedeutung von Vertrauen als Grundlage für nachhaltige Partnerschaften, Investitionen und wirtschaftliche Entwicklung, gerade in Zeiten großer Unsicherheit und schneller Veränderungen. Zum traditionellen Sommerfest hieß die Gäste der AHK-Geschäftsführer Sebastian Metz willkommen. Sebastian Metz betonte, dass Kontinuität, Stabilität und die Zusammenarbeit mit lokalen Verwaltungen entscheidende Faktoren für langfristiges Wirtschaftswachstum sind. Themen wie Bildung, Verteidigung und regionale Vernetzung seien nach wie vor von höchster Bedeutung bei der Kammer.
2: Bildung ist ein wichtiges Thema für uns. Schön, dass wir dieses Cross-Mentoring-Programm auf die Beine gestellt haben. Sie wissen, Bildung ist nicht nur für uns eine Einmalshow, eine Einmalgelegenheit, sondern wir sind stark engagiert, zusammen mit Unternehmen im Bereich der dualen Berufsausbildung. Ich danke Ihnen allen für Ihr Engagement in diesem wichtigen Thema. Das treiben wir voran als deutsche Wirtschaft, sei es im Bereich Automotive, sei es im Bereich Retail. Und das ist wichtig, etwas für die Bildung in diesem Land zu tun. Ein weiteres wichtiges Thema ist das Thema Verteidigung. Leider hat es an Bedeutung zugenommen, aber auch wir sind froh darüber, dass wir diese wichtige sicherheitspolitische, verteidigungspolitische Zusammenarbeit zwischen Deutschland und Rumänien nun intensivieren konnten und ja, eine neue Komponente der bilateralen Wirtschaftsbeziehungen dann halt auf die Beine stellen. Ein weiterer Punkt, der für mich auch aus Perspektive der AHK sehr wichtig ist, ist das Thema der regionalen Communities. Wir alle erleben momentan ja etwas turbulentere Zeiten, politisch gesehen, auf zentraler, auf nationaler Ebene. Und ich möchte hier noch einmal ganz deutlich sagen, dass die Kontinuität und die Stabilität, aber auch die Win-Win-Situationen, wir Unternehmerschaft mit den lokalen Verwaltungen auf lokaler Ebene, auf regionaler Ebene haben. Und das ist ganz, ganz wichtig für uns, dass wir auf lokaler, regionaler Ebene dieses Land in Sachen Kontinuität, in Sachen Stabilität, in Sachen Wirtschaftswachstum, ja, einen stabilen Pfeiler hier aufgebaut haben. Also schauen wir nicht immer nur auf die zentrale Ebene. Der Hort für Kontinuität und für Stabilität liegt in der lokalen Community, in der regionalen Community.
1: Kammerpräsident Volker Raffel sieht Rumänien auf einem guten Weg, fordert jedoch die konsequente Fortsetzung des Reformkurses durch die künftige Regierung. Unterstützung erhält dieser Ansatz auch von der deutschen Botschafterin in Rumänien, Angela Ganninger. Sie betonte, dass wichtige Impulse für die wirtschaftliche Entwicklung nicht nur aus Bukarest oder Brüssel kommen, sondern auch aus Unternehmen und der Zivilgesellschaft in den Regionen des Landes. Mit Blick auf die Zukunft und die angestrebte OECD-Mitgliedschaft Wirtschaft sieht die deutsch-rumänische Wirtschaftsgemeinschaft weiteren Reformbedarf. AHK-Präsident Volker Raffel nannte dabei vor allem die Effizienz von Behörden und Zahlungsabläufen und betonte, warum die angestrebte OECD-Mitgliedschaft für Rumänien wichtig ist.
3: Erst einmal ist es eine Anerkennung dafür, dass Rumänien jetzt eine reife Marktwirtschaft ist. Zum anderen aber auch ist das eine Voraussetzung für viele Investmentfonds in Rumänien zu investieren, weil diese Fonds nur in OECD-Länder investieren. Das heißt, Rumänien würde damit einen besseren Zugang zu Kapital bekommen, damit etwas niedrigere Zinsen und noch bessere Chancen, sich weiterzuentwickeln.
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5: Der Kreis Alba und insbesondere die Region der Westkarpaten ziehen jährlich Tausende in- und ausländische Touristen an, die auf der Suche nach Authentizität sind. Der Landtourismus hat sich in den letzten Jahren erheblich weiterentwickelt und bietet heute nicht mehr nur eine nostalgische Reise in die Vergangenheit, sondern ein vielschichtiges Erlebnis, das Natur, Handwerk und modernen Komfort harmonisch miteinander verbindet. Ein anschauliches Beispiel ist das Dorf Glod, wo alte Traditionshäuser gerettet, sorgfältig restauriert und dem Tourismus zurückgegeben wurden, als kleine autarke Feriensiedlungen. Um den anspruchsvollsten Standards internationaler und städtischer Gäste gerecht zu werden, verbirgt die archaische Architektur im Inneren modernste Einrichtungen. So steht den Besuchern in einem der Häuser etwa ein Außenpool zur Entspannung zur Verfügung, dazu eine Sauna sowie ein künstliches Salzgrotto mit Halogenerator, das für seine therapeutische Wirkung bekannt ist. Das Wesen des Ortes bleibt dennoch tief in der Vergangenheit verwurzelt. Alin Mushat, Förderer des Landtourismus im Kreis Alba und Besitzer eines traditionellen Hauses, erklärt, wie ihm dieses Gleichgewicht gelingt. Wir genießen das Besondere der Apuseni-Region, profitieren aber auch von modernem Komfort. Wir verwenden selbstverständlich aktuelle Federkernmatratzen und allerlei Verbesserungen, doch unsere Gäste finden bei uns auch den Stružak. Der Stružak ist eine traditionelle Matratze aus gewebtem Hanf, gefüllt mit Haferstroh. Außerdem legen wir Lavendelblüten aufs Bett, deren Duft zusammen mit der Stille und der reinen Luft der Apuseni für einen erholsamen Schlaf sorgt. Unsere Gäste möchten außerdem aktiv am Leben auf dem Hof teilnehmen. Auch wenn manche Pensionen oder traditionellen Häuser keine eigenen Tiere halten, kann man im Dorf beim Melken zuschauen, mit dem Pferdewagen fahren oder auf der Schäferei zu den Schafen gehen. Das sind Aktivitäten, von denen die Touristen gehört haben und an denen sie unbedingt teilnehmen möchten. Wir organisieren solche Programme für unsere Besucher. Familien mit Kindern möchten in der Regel beim Melken von Kühen oder Schafen dabei sein, die Hühner sehen, mit den Ziegleien, den Hunden oder den Katzen spielen. Neben Architektur und Naturkulisse ist die Gastronomie eine tragende Säule des touristischen Angebots. Alin Mushat hebt den Unterschied hervor, den besonders ausländische Gäste wahrnehmen, die hauptsächlich Produkte aus großen Supermarktketten gewohnt sind.
6: Gastronomia locală joacă un rol foarte important. Ne ajută în acest lucru și punctele gastronomice locale, care în județul Alba sunt.
5: Die lokale Küche spielt eine sehr wichtige Rolle. Die rund 30 gastronomischen Betriebe im Kreis Alba, die Produkte aus dem eigenen Hof oder aus dem Dorf verwenden, also aus unmittelbarer Nähe, sind dabei eine große Unterstützung. Die Menschen sind oft erstaunt und fragen uns, ist das Butter oder Käse? Butter, so eine gelbe Butter, habe ich schon lange nicht mehr gesehen. Fleisch, Eier, Tomaten, alles schmeckt so, wie die Menschen es sich wünschen. Wir freuen uns, dass Touristen nach Alba und in die Apuseni kommen, um genau so zu essen wie wir, auf der Suche nach dem traditionellen Geschmack, der sich von den Supermarktprodukten grundlegend unterscheidet. Wir hatten Gäste aus Belgien, die sich Essen für einige Tage mitgebracht hatten. Als ihre Vorräte aufgebraucht waren und sie bei uns aßen, bedauerten sie zutiefst, dass sie es nicht schon vom ersten Tag an getan hatten. Sie wussten einfach nicht, was sie erwarten würde. Das Erlebnis wird durch die direkte Einbindung der Gäste in den Produktionsprozess und durch den unmittelbaren Kontakt mit der Geschichte des Ortes abgerundet. Alin Mouchat betont, dass der Einsatz uralter Techniken und die Bewahrung des Handwerks den wichtigsten Wettbewerbsvorteil der Apuseni auf dem internationalen Tourismusmarkt darstellen.
6: Sunt foarte mulți turiști care vor să participe la activitățile gospodărești și chiar la bucătărie, să facă pâine împreună cu noi. În Apuseni se cultivă lac.
5: Wir kneten gemeinsam Brot, zumal wir in den Apuseni Einkorn anbauen, einen Urweizen, der bereits seit 6500 vor Christi verwendet wird. Die Gäste sind neugierig zu lernen, wie man Einkornbrot backt, eine traditionelle Suppe kocht, den Osterstriezel, den Kosonach zubereitet oder das Weihnachtsessen richtet. Wir haben Gäste, die sich ihre Arbeitskleidung anzogen und von sich aus kamen, um auf dem Hof anzupacken, ohne zu fragen. Die Tatsache, dass Menschen die Herzlichkeit des Ortes spüren und Teil unserer Familie werden, ist uns sehr wichtig. In den Dörfern des Kreises Alba gibt es viele talentierte Handwerker. Manche fertigen das Tulnik, das traditionelle Alphorn der Moz, andere schnitzen in Stein oder Holz oder stellen Opinch, die traditionellen Bauernschuhe, her. Wir sind froh, dass es noch Menschen gibt, die die Tradition weitertragen. Eine besondere Gruppe von Besuchern sind junge Familien, die Zuflucht vor dem Trubel der Stadt und dem digitalen Stress suchen. Durch Kreativworkshops und praktische Aktivitäten bietet der Landtourismus eine wichtige Alternative zur digitalen Dauerberieselung, einem Phänomen, das immer größere Ausmaße annimmt. Alin Mouchat, Inhaber eines Ferienhauses, unterstreicht die Wirkung dieser sogenannten digitalen Entgiftung auf die Kleinsten.
6: Există ateliere unde turiștii pot confecționa mici chestii sau, de exemplu, există ateliere în care turiștii pot face...
5: Wir haben Workshops, in denen Touristen, vor allem Kinder, verschiedene Dinge herstellen, selbstgemachte Nudeln oder Kosonak backen können. Wir geben den Kindern Holzstücke zum Bemalen oder Materialien zum Flechten von Armbändern. Die Kinder lieben diese Aktivitäten und die Eltern schätzen es sehr, dass die Kleinen das Handy vergessen und sich auf das konzentrieren, was sie mit ihren Händen tun. In einer Welt, in der Kinder nur noch von Bildschirmen angezogen werden und die Natur vergessen, sind solche Erfahrungen unverzichtbar. Durch das Gleichgewicht zwischen historischer Identität, Naturbewusstsein und modernen Komfortansprüchen gelingt es den Gemeinschaften im Kreis Alba, aus einem einfachen Urlaub eine wahrhaftige Lektion über die Rückkehr zu den Wurzeln und zur Einfachheit zu machen.
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5: Die verallgemeinerte Lüge war ein bestimmendes Merkmal des kommunistischen Regimes in Rumänien. In seinem Fall lässt sich nicht einmal mehr von jenem Maß an öffentlicher Lüge sprechen, das in jeder Art von Gesellschaft und politischem System existiert. In all ihren Erscheinungsformen erreichte sie bislang nie dagewesene Höchstgrenzen. Was die kommunistische Lüge allmächtig machte, war die Angst, die sie verbreitete. Sie konnte nicht offen widerlegt werden, ohne dass derjenige, der es gewagt hätte, schwerwiegende Risiken für seine Freiheit und sein Leben sowie für das seiner Angehörigen eingegangen wäre. Die kommunistische Lüge war grob und aggressiv im Widerspruch zur Wirklichkeit, und die Lüge über die wirtschaftlichen Leistungen und den Lebensstandard des Einzelnen wie der Gesellschaft stand dem in nichts nach. Tatsächlich war die Lüge über Wirtschaft und Lebensstandard eine natürliche Folge der allgemeinen Unfreiheit. Eine der Obsessionen der kommunistischen Idee war die gelenkte Wirtschaft und einer ihrer Feinde war die wirtschaftliche Freiheit. Von den grob manipulierten Statistiken und dem lautstarken Verkünden einer beschleunigten Entwicklung des Landes bis hin zum Leugnen der verzweifelten wirtschaftlichen Lage und des Mangels, in dem sich die Rumänen abmühten, die Lügen über Wirtschaft und Lebensstandard erfassten das gesamte Spektrum. Es war im Übrigen die verallgemeinerte Wirtschaftskrise der kommunistischen Regimes, die 1989 zu ihrem Zusammenbruch führte. Paradoxerweise hat das soziale Gedächtnis die Lügen des kommunistischen Regimes in die Demokratie hinübergetragen, in eine Zeit, in der die Gesellschaft wieder frei geworden war. Im heutigen Rumänien herrscht dieselbe Praxis der Verbreitung der Lügen aus der Zeit vor 1989, eine Praxis, die in allen ehemals kommunistischen Gesellschaften anzutreffen ist. Der Historiker Cosmin Popa vom Institut für Geschichte Nicolae Iorga der Rumänischen Akademie, Verfasser von Studien und Bänden über die Wirtschaft des rumänischen kommunistischen Regimes, erklärte das Paradox des Überlebens der Lügen aus dem Kommunismus, die sich auch die nach dessen Zusammenbruch geborenen neuen Generationen von Rumänen zu eigen gemacht haben.
8: Ar fi foarte simplu să spun cum se mințea în comunism. Toată lumea mințea.
5: Es wäre sehr einfach zu sagen, wie im Kommunismus gelogen wurde. Alle logen. Aber ich glaube nicht, dass wir dadurch verstehen würden, warum die Lügen des Kommunismus heute fortbestehen, warum sie stärker sind als je zuvor, um warum sie die Gesellschaft und die öffentliche Moral nach wie vor prägen. Deshalb habe ich meine Bemühungen, das zu verstehen, auf die Rationalisierung gerichtet, denn ich habe festgestellt, dass wir es hier mit einem kumulativen Mechanismus der Lüge zu tun haben. Es ist eine Radikalisierung der Lüge. Es gibt einen Historiker, Hans Mommsen, der sehr viel über den Holocaust geschrieben hat und der von einer kumulativen Radikalisierung der Holocaust-Entscheidung spricht. Das heißt, man ging von einer Idee aus und gelangte durch Radikalisierung, durch die Interaktion mit äußeren Ereignissen zur Endlösung des Holocaust, so wie sie in der zweiten Jahreshälfte 1942 festgelegt wurde. Genau dasselbe geschieht im Kommunismus. Cosmin Popa hat auch das identifiziert, was das Ceausescu-Regime aus Sicht der öffentlichen Lüge noch abstoßender machte.
8: Kommunismul este o ideologie condamnată la succes, condamnată la progres, însă ceea ce...
5: Der Kommunismus ist eine zum Erfolg verurteilte Ideologie, zum Fortschritt verurteilt, was den rumänischen Kommunismus jedoch in äußerst ausgeprägter Weise auszeichnet, ist die Tatsache, dass es ihm stets gelang, dem Dilemma der Selbstreflexion auszuweichen. Das wäre ein Szenario gewesen, dass man innehält und betrachtet, was geschehen ist. Das zweite Szenario, das die rumänischen Kommunisten wählten, war die Annahme einer Strategie der Unfehlbarkeit, in dem Sinne, dass wir alles richtig gemacht haben. Alles, was nicht gut war, sei dem äußeren Einfluss anzulasten, überholten, toten, abgesetzten Figuren. Doch im Allgemeinen wurde das Scheitern dem äußeren Einfluss zugeschrieben. Diese Strategie der Unfehlbarkeit ermöglichte etwas Grundlegendes, nämlich die antikommunistische Mobilisierung der Gesellschaft erheblich zu verlangsamen. Man ging von Lüge zu radikalisierter Lüge über in diesem kumulativen Mechanismus, bis die Gesellschaft selbst dahin gelangte, das Regime zu akzeptieren, in einer Art organischer Komplizenschaft mit ihm zu leben. Das erklärt in vielerlei Hinsicht den Erfolgssprung, der sich nach 1989 vollzog. Cosmin Popa hat 7 Typen von Lügen aus der Zeit vor 1989 identifiziert, die heute Karriere machen, sowohl bei den älteren und nostalgischen Generationen als auch bei den jüngeren, intellektuelleren. Die Lüge von der wirtschaftlichen Unabhängigkeit Rumäniens, die Lüge von der Verwestlichung und Liberalisierung des Regimes, die Lüge von der wirtschaftlichen Modernisierung, die Lüge vom Egalitarismus, die Lüge von der Kollaboration der Intellektuellen mit dem Regime, die Lüge von der Wiedergewinnung der bürgerlichen Kulturwerte, die Lüge vom guten Ceausescu und seinem unheilvollen Umfeld. Hinzu kommen weitere, etwa die Lüge vom Patriotismus der Securitate, des Repressionsapparats. Von diesen 7 Lügentypen haben mindestens 4 mit der Wirtschaft zu tun. Cosmin Popa wollte hinzufügen, dass diese Lügen damals ein grundlegendes Element für das individuelle und gesellschaftliche Verhalten des Menschen im kommunistischen Rumänien hervorbrachten, das auch das postkommunistische Rumänien geerbt hat.
8: S-a creat astfel o industrie a minciunii.
5: So entstand eine Industrie der Lüge, zu der sich die Korruption gesellte. Warum? Weil die Propaganda nicht ausreicht. Propaganda zusammen mit Repression genügt nicht, um eine solche Gesellschaft funktionsfähig zu machen. Es braucht noch etwas, eine weitere Zutat, die diese Gesellschaft annehmbar macht und die Lüge für diejenigen annehmbar macht, die in ihr leben. Und dieses Etwas ist die Korruption. Diese Korruption verleiht der Gesellschaft die Kraft zu funktionieren, sie schafft Wertesysteme, prägt die öffentliche Moral und schafft schließlich eine Art natürlicher Symbiose zwischen Regime und Gesellschaft. Doch die Lügen aus dem kommunistischen Rumänien vermögen nicht mehr zu täuschen. Mögen sie heute auch in Mode sein, sie bleiben, was sie waren. Denn die Wahrheit ist immer stärker und kommt ans Licht.
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0: Alina Scherban ist als erste Roma-Frau mit dem Orden Kultureller Verdienst im Ritterrang ausgezeichnet worden und hat ihren Weg an der Schnittstelle von sozialem Theater, Film und kulturellem Aktivismus aufgebaut. Sie studierte Schauspiel an der Universität für Theater und Filmkunst in Bukarest, hat sich aber auch an renommierten internationalen Einrichtungen weitergebildet, wie der Royal Academy of Dramatic Art in London und der New York University Tisch School of the Arts. Sie hat Rumänien beim Filmfestival von Cannes mit dem Film Alleine auf meine Hochzeit vertreten und dafür internationale Anerkennung sowie Preise als beste Schauspielerin erhalten. Scherban spielte auch in Housekeeping for Beginners mit, ausgezeichnet beim Filmfestival von Venedig und von Nordmazedonien für die Oscar-Verleihung eingereicht. 2024 hat sie beim Nationalen Filmzentrum den ersten Platz in der Debütsektion für ihren ersten Langfilm »Ich zähle« gewonnen. Der Film »Gypsy Queen«, angelaufen in diesem Jahr in den rumänischen Kinos, ist eine österreich-deutsche Koproduktion unter der Regie von Hüseyin Tabak, in der Alina Scherban die Hauptrolle spielt. Ali, eine Mutter, die in einer von Ungleichheit geprägten Welt für die Zukunft ihrer Kinder kämpft. Der Film erzählt die Geschichte einer Roma-Frau, die Rumänien verlässt, nach Deutschland geht und versucht, sich ein neues Leben aufzubauen. Über die ethnische Identität der Hauptfigur hinaus erzählt der Film eine universelle Geschichte und die Figur Ali ist als vielschichtige, würdige und starke Frau angelegt, fern von Klischees, sagt Alina Scherban.
9: Ali ist eine Frau, die Rumänien verlässt und nach Deutschland geht und dort alle möglichen Jobs annimmt, Seite an Seite mit Männern, sogar auf Baustellen, nur um für das tägliche Brot zu sorgen. Vielleicht ist sie körperlich nicht immer fit dafür, aber sie findet die Kraft. Denn wenn du für deine Liebsten kämpfst, entdeckst du in dir Ressourcen, die dir gar nicht bewusst waren. Ali führt aber auch einen anderen Kampf. Mit der schwierigen Situation, alleinerziehende Mutter zu sein und mit dem Wunsch, respektiert zu werden. Für mich war es wichtig, Ali als Mutter spielen zu können. Ich habe selbst noch keine Erfahrung mit Mutterschaft, aber es fiel mir leichter, diese Seite der Figur zu entwickeln. Schwieriger war es, Ali die Boxerin zu werden und natürlich Deutsch zu sprechen. Die Geschichte hat mich auch berührt, weil ich um mich herum viele Frauen gesehen habe, die kämpfen und oft nicht sichtbar sind. Deshalb war es für mich eine Ehre, diese Geschichte auf die Leinwand zu bringen. Regisseur Hüseyin Tabak hat mir von Anfang an gesagt, dass der Film seiner Mutter gewidmet ist. Leider ist sie kurz vor Beginn der Dreharbeiten plötzlich gestorben und ich spürte noch mehr Verantwortung. Am Ende ist Alis Kampf unser aller Kampf. Es ist der Kampf mit dem Leben, mit seinen Höhen und Tiefen, vor allem wenn du ohne die besten Chancen startest und dreimal so viel leisten musst wie andere, um dir einen Platz in einer Welt zu erkämpfen, die nicht auf dich wartet.
0: Der Film hat auch einige aufwendige Produktionselemente. Er enthält die längste je im Kino gedrehte Boxszene von etwa 7 Minuten und in der Besetzung sind die Boxweltmeisterin Maria Lindberg und der frühere deutsche Boxer Jürgen Blin zu sehen, bekannt für seinen Kampf gegen Muhammad Ali, erzählt die rumänische Schauspielerin.
9: Ich habe sehr viele körperliche und seelische Herausforderungen durchgemacht. Und bis zum letzten Drehtag wussten wir nicht, ob wir es schaffen würden. Eine Schauspielerin mit einer Weltmeisterin in den Ring zu stellen, ist natürlich riskant. Die Schläge im Film sind echt und gefährlich. Maria musste wirklich boxen und nicht nur so tun, als ob, und ich auch. Nur haben wir versucht, ein Gleichgewicht zu halten. Glaubwürdig, aber ohne an die maximale Kraft zu gehen. Die Erfahrung an sich war fast wie ein eigener Film. Es gab auch Leute, die mir schon vor den Dreharbeiten gesagt haben, ich solle aufgeben, das sei unmöglich zu schaffen. Aber ich habe weitergemacht, vor allem weil der Film der Mutter des Regisseurs gewidmet war. Und für mich war diese Geschichte zu wichtig, um aufzugeben. Ich war selbst nicht überzeugt, dass ich die Szene bis zum Ende durchhalte, weil ich noch nie geboxt hatte. Aber ich habe versprochen, nicht aufzugeben. Und ich habe nicht aufgegeben. Wenn ich mir diese Szene heute anschaue, erkenne ich mich kaum wieder. Ich musste zu dieser Figur werden, sie so glaubwürdig wie möglich darstellen und mich danach wieder von ihr lösen. Und ehrlich gesagt fühle ich manchmal immer noch, auch nach so vielen Jahren, Spuren von Ali in meinem Körper, die leicht angespannten Schultern, diese Haltung einer Kämpferin. Und ich versuche ab und zu noch, Ali aus mir herauszukriegen.
0: Der Film hat 11 internationale Nominierungen und 7 Preise erhalten, darunter den Preis der ökumenischen Jury beim Tallinn Black Nights Film Festival sowie Nominierungen für die European Film Awards, die österreichischen Filmpreise und den deutschen Lola Filmpreis. Für Gypsy Queen hat Alina Scherban 4 Auszeichnungen als beste Schauspielerin bekommen, darunter beste Schauspielerin Deutschlands bei den German Actors Guild Awards, obwohl sie kein Deutsch spricht. Mit der Premiere ist auch die Kampagne für gleiche Chancen auf Bildung und Sport gestartet, gemeinsam mit dem rumänischen Unternehmen Cinema City. Hintergrund ist die hohe Schulabbruchquote in Rumänien, die fast 17% erreicht hat. Die Einnahmen aus den verkauften Kinokarten im Cinema City Netz sind vollständig an 2 Heime geflossen, die Kinder mit Risiko auf Schulabbruch unterstützen. Einrichtungen, die Alina seit 5 Jahren fördert.

0: Unter den großen Namen der rumänischen Geschichtsschreibung des 20. Jahrhunderts nimmt Gheorghe Brătianu einen besonderen Platz ein. In den 1920er Jahren bildete sich ein Kreis junger Historiker um die rumänische historische Zeitschrift. Zu ihnen gehörten Constantin Giurescu, Petre Panaitescu und eben Gheorghe Brătianu. Sie wollten weg vom damals vorherrschenden positivistischen Denken, entwickelten neue Methoden und gründeten die sogenannte Neue Schule. Mit seinen brillanten Texten galt Brătianu für viele als der unangefochtene Kopf seiner Generation. Geboren wurde er am 28. Januar 1898 in Rudinoasa, in der Region Iași. Er stammte aus prominentem Haus. Sein Vater war der liberale Politiker Ionce Brătianu, seine Mutter Prinzessin Maria Morosi-Cuza. Zwar absolvierte Brătianu zunächst ein Jurastudium, doch seine wahre Leidenschaft galt der Geschichte. Er ging an die Pariser Sorbonne und promovierte dort 1929 über den genuesischen Handel am Schwarzen Meer im 13. Jahrhundert. Geprägt vom französischen Bildungssystem beeinflusste ihn besonders die renommierte Annales-Schule. Brătianu wurde Universitätsprofessor und Mitglied der rumänischen Akademie. Zu seinen bekanntesten Werken zählen Bände über die Entstehung des rumänischen Volkes, die Gründung der rumänischen Staaten und sein Werk über das Schwarze Meer. Wie viele junge Männer seiner Zeit kämpfte Brătianu im Ersten Weltkrieg und ging anschließend in die Politik. Später, im Zweiten Weltkrieg, nahm er bis 1942 an den Kämpfen auf der Krim teil. Privat war er mit Prinzessin Elena Storza verheiratet, mit der er drei Kinder hatte. Sein Leben endete tragisch. Er starb mit nur 55 Jahren als politischer Gefangener im Gefängnis von Szeged. Heute gilt er als Symbol des rumänischen Patriotismus. Als man ihm kurz vor seiner Verhaftung anbot, nach Frankreich zu fliehen, soll er geantwortet haben, ein Brătianu verlässt sein Land niemals. Seine politische Laufbahn war durchaus umstritten. Er führte einen Flügel der nationalliberalen Partei, der dem autoritären Regime von König Karl II. Nahestand. Und obwohl Brătianu eigentlich frankophil war, befürwortete er im Zweiten Weltkrieg ein Bündnis mit Nazi-Deutschland. Nach der Machtübernahme der Kommunisten 1945 teilte er das Schicksal vieler demokratischer Politiker. Er wurde verhaftet und eingesperrt. Der Historiker Petre Năsturel erinnerte sich 1996 in einem Interview mit dem Zentrum für mündliche Geschichte des rumänischen Rundfunks an die Zeit vor Brătianus Festnahme im Jahr 1950. Ich kannte Professor Brătianu gut, auch wenn ich nicht Geschichte, sondern griechisch-lateinische und byzantinische Philologie studiert hatte. Er schätzte mich und wollte mich sogar an seinem Geschichtsinstitut einstellen. Doch dann kam dieser finstere Tag, an dem Brătianu und andere international anerkannte Wissenschaftler unter Hausarrest gestellt wurden. Wir fragten uns, wie können wir sie mit Literatur versorgen, damit sie weiter arbeiten können? Und wie lassen sich ihre Werke veröffentlichen? So organisierten wir ein geheimes Netzwerk. Mit dabei waren seine Frau Elena Brătianu, Professor Mihai Berza, ich selbst und der französische katholische Priester Emile Jean vom ehemaligen französischen Institut für byzantinische Studien. Es waren die exzellenten Beziehungen zwischen Rumänien und Frankreich, die Brătianus Werk schließlich retteten. Mitten im stalinistischen Terror schien die Lage eigentlich völlig aussichtslos. Noch einmal dazu Petre Năsturel. Über die französische Botschaft schickte dieser Priester Brătianus unveröffentlichte Schriften an einen guten Freund in Paris, den Gelehrten Vitalien Laurent. Alles, was damals vor der Zerstörung bewahrt wurde, verdanken wir diesem Netzwerk aus Mut, rumänischer Würde und französischer Hilfe. Die Werke erschienen später in Paris, in München und an anderen Orten. So blieben sie dem rumänischen Kulturerbe erhalten. Jahre später wurden diese im Ausland gedruckten Bücher dann ins Rumänische übersetzt, damit sie auch den Menschen in der Heimat zugänglich waren. Wenn wir heute auf diese Zeit zurückblicken, wirkt vieles einfacher. Manche leisten sich sogar den Luxus der Nostalgie. Doch damals ging es buchstäblich um Leben und Tod. Petre Nastorell erinnert sich an die Gefahr.
1: Era foarte primejdios, mai primejdios era întâi de toate pentru Bretianu.
0: Es war extrem gefährlich. Am gefährlichsten natürlich für Bretianu selbst, der schließlich in der Haft in Sighet zu Tode gequält wurde. Gefährlich war es auch für Mihai Berza, der zwei kleine Kinder hatte. Und für mich, ich hatte zwar noch keine eigene Familie, musste aber meine Eltern versorgen. Dennoch haben wir alle einfach unsere Pflicht getan. Und das sollte man heute wissen. Im Westen glauben viele, die Rumänen hätten die kommunistische Diktatur nur passiv hingenommen. Aber auch bei uns gab es Menschen, die gekämpft haben. Einige sind gefallen, andere im Gefängnis gestorben. Und einige wenige haben überlebt. Zu denen gehöre ich. Gheorghe Brătianu war einer der großen rumänischen Historiker des 20. Jahrhunderts. Aus politischen Gründen standen seine Werke lange auf dem Index. Erst nach 1998 kehrten sie im Namen der Freiheit in das öffentliche Bewusstsein Rumäniens zurück.
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3: Anfang Juni stellten der EU-Kommissar für Inneres und Migration Magnus Brunner und die Drogenagentur der Europäischen Union EUDA den Europäischen Drogenbericht 2026 vor. Auf der Grundlage von Daten aus 29 Ländern, den 27 EU-Mitgliedstaaten sowie Norwegen und der Türkei zeigt das Dokument, dass Drogen zunehmend schädliche Auswirkungen auf die Gesundheit der Konsumenten haben, da sie verfügbarer, vielfältiger und stärker geworden sind. Gleichzeitig stellt der Drogenhandel eine ernsthafte Bedrohung für die Sicherheit auf dem Kontinent dar. Organisierte kriminelle Netzwerke diversifizieren ihre Handelsrouten und ihre Methoden zur Umgehung von Kontrollen, setzen Einschüchterung und Gewalt ein und rekrutieren und nutzen schutzbedürftige Jugendliche aus. Weitere Einzelheiten zum europäischen Bericht lieferte bei Radio Rumänien der Drogenexperte Cătălin Țone.
4: Sunt date care trezesc îngrijorare în opinia mea.
3: Es handelt sich meiner Meinung nach um besorgniserregende Daten. Praktisch wurde offiziell mitgeteilt, dass in Europa fast jede Woche eine neue Droge auftaucht. Auf dem Markt befinden sich zunehmend stärkere und schwerer zu überwachende Drogen. Die Vielfalt der Substanzen ist groß und die Möglichkeit schwerwiegender Wirkungen besteht fast auf Schritt und Tritt. Der Bericht weist zudem auf synthetische Opioide hin, die den Hauptgrund zur Besorgnis darstellen, dass sie hochkonzentriert sind. Aus einem einzigen Gramm bestimmter Substanzen lassen sich tausende tödliche Dosen herstellen. Georgiana Dragan war 8 Jahre lang drogenabhängig. Sie sagt dazu: Ich begann mit 17 Jahren mit dem Konsum von Marihuana, eine Droge, die ich 3 Jahre lang gelegentlich konsumierte. Nach dieser Zeit begann ich leider, nachdem ich eine Beziehung mit einem heroinabhängigen Jungen eingegangen war, ebenfalls diese Droge zu konsumieren, und es folgte eine grausame 5 Jahre andauernde Heroinabhängigkeit, wobei ich die Droge injizierte, mit Folgen für sämtliche Bereiche meines Lebens, von der Zerstörung aller meiner Beziehungen über die Unfähigkeit, eine Arbeitsstelle zu halten, bis hin zu Gesetzesverstößen, Diebstählen, Raubüberfällen, Krediten mit gefälschten Unterlagen und so weiter. Am schmerzhaftesten waren jedoch die Probleme, die ich meiner Familie bereitete, insbesondere meiner Mutter, sowie der Zustand der Hilflosigkeit, in den ich geriet. Im Jahr 2009, als sie erkannte, dass sie ihren Konsum nicht mehr kontrollieren konnte und aufhören musste, trat Georgiana in ein Entwöhnungsprogramm ein. Der absolute Tiefpunkt, der mich zu dieser Entscheidung bewog, war die Tatsache, dass ich alles verloren hatte. Aus einem Mädchen mit Zukunftsplänen, einem Mädchen mit Potenzial, einer Klassenbesten, war ich zu jemandem geworden, der auf Pappkartons in Treppenhäusern schlief und absolut nichts mehr hatte, wofür es sich zu kämpfen lohnte. Das war der Moment, in dem mir bewusst wurde, dass ich, wenn ich keine Entscheidung treffe, entweder im Gefängnis oder unter der Erde enden würde. Und irgendwie brachte mich dieses Bewusstsein dazu, an mich selbst zu denken, an die Person, die ich früher gewesen war, an das Kind und die Jugendliche mit Träumen und Zielen und schließlich eine Entscheidung zu treffen. Doch die Entscheidung allein hätte nicht ausgereicht, wenn es keinen konkreten Ort gegeben hätte, an dem ich mich erholen konnte, denn den Wunsch aufzuhören hatte ich auch vorher schon gehabt, aber dass es etwas Konkretes gab, das mir half, war von enormer Bedeutung. Georgiana Dragan hat nicht nur die Drogen aufgegeben, sondern wurde auch Leiterin des Mädchenzentrums Teen Challenge in der Nähe von Bukarest. Derzeit durchlaufen 9 Mädchen das Heilungs- und Wiedereingliederungsprogramm, das bei Erwachsenen zwischen 9 Monaten und einem Jahr dauert. Der Ansatz ist dabei ganzheitlich. Wir empfehlen vor Beginn unseres Programms eine Entgiftungsphase, da diese Personen Unterstützung bei der Bewältigung der Entzugssymptome benötigen. Darüber hinaus braucht es jedoch auch einen Ansatz, der ihnen hilft, ihr Leben von Grund auf neu aufzubauen, was durch die Etablierung neuer Lebensprinzipien und eine Veränderung der Werte geschieht, von Menschen, die gelogen, manipuliert und sich daran gewöhnt hatten, irgendeine Kombination zu finden, um an Geld zu kommen, hin zu Menschen mit gesunden Prinzipien, die ihnen nicht nur während der Genesungsphase, sondern auch danach helfen. Unser Programm ist klar strukturiert. Von der Aufwachzeit bis zur Schlafenszeit gibt es zu jeder Tageszeit vielfältige Aktivitäten, damit weder Langeweile noch Überforderung oder Erschöpfung entstehen. Wir haben ein Mentoring-System, eine Form der Beratung. Wir bieten Kurse an, das heißt, wir gehen auch den Bildungsaspekt an und, aus unserer Sicht sehr wichtig, wir befassen uns mit der tieferen Ebene, denn jeder von uns hat sein eigenes Innenleben, seine eigene Identität. Die erste Phase ist also die Genesungsphase. Danach folgt eine Praktikumsphase, in der die Verantwortung und auch die Privilegien zunehmen. Das heißt, Sie bekommen ein Telefon, interagieren stärker mit dem Leben draußen, haben aber auch die Möglichkeit, ihrerseits anderen Mädchen zu helfen. Und im Jungenzentrum anderen Jungen, die sich im Programm befinden, womit sie selbst zu Vorbildern und Hoffnungsträgern werden. Die Erfolgsquote sei, so die Leiterin des Mädchenzentrums Teen Challenge, Georgiana Dragan, sehr hoch, da viele derjenigen, die sich für dieses Programm entschieden haben, Mädchen wie Jungen, es auch abschließen. Dies zeigt, dass Betroffene, so schwerwiegend eine Drogensucht auch sein mag, durch fachkundige Behandlung, Willenskraft und angemessene Hilfe Abstinenz erreichen und sich ein stabiles und erfülltes Leben aufbauen können.
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6: Die Saison der Banatschwäbischen Kirchweihfeste eröffnete heuer am 16. Mai die Gemeinde Glogovac im Verwaltungskreis Arad. Die Ortschaft feierte zudem 300 Jahre plus 2 seit ihrer Ansiedlung mit Schwaben. Veranstalter des Jubiläumsfestes war die Heimatortsgemeinschaft aus Deutschland mit Unterstützung der Gemeinde Glogovac. Und das deutsche Forum Arad mit seiner Jugendorganisation Banat JA. Dazu hören Sie einen Beitrag von Adi Ardelan von Radio Rumänien Temeswar in unserer Reihe Kulturidentität und Kulturinterferenzen. Heute hören Sie den zweiten Teil.
7: Dabei konnte ich mich auch mit einigen Mitgliedern der Heimatortsgemeinschaft aus Deutschland unterhalten, die in Glogowatzer Tracht angezogen waren.
8: Wunderschön, einzigartig. Ne? So etwas darf man sich nicht entgehen lassen. Ne? Dankeschön.
9: Woher kommen Sie?
8: Ich aus Ansbach in der Nähe von Nürnberg.
9: Und ja, was verbindet Sie mit Glogowatz?
8: Ich bin eigentlich aus St. Martin, meine Frau ist auch Glogowitzerin.
9: Aha.
8: Und dafür, ich kann immer auf zwei Veranstaltungen feiern. Ne? Das ist auch positiv.
9: Und wo ist die Frau?
8: Brigitte. Das ist meine Frau, die Brigitte.
9: Aha. Und wie fühlt man sich beim Kirchwerfest in Glogowatz?
10: Herrlich, ein wunderbares Erlebnis. Mit so vielen Gästen. Wunderbar. Ein sehr schöner Tag für uns heute.
8: Gott sei Dank hat auch der Petrus mitgespielt und hat uns ein schönes Wetter geschenkt. Besser geht's gar nicht. Jetzt freuen wir uns nachher auf dem Zelt, mit allen Leuten zusammen zu feiern. Wunderbar.
7: Magdalena Schlechter kennt sich mit den Glogowatzer Trachten besonders gut aus.
11: Diese Tracht ist der Kirchweihvormittag für in die Kirche. Aber früher waren das die Brautkleider unserer Eltern. Und das, ja, das war immer noch die Nachmittagskirchweihtracht, die weiße, dass sie die auch drauf kriegen. Ja, es sind 4 bis 5 Unterkleider gestärkt. Mit Stöcke werden die Falten gemacht, dann die blauen Schleifen, die Halstücher und dann so Leibchen. Und die anderen haben eine Joppe. Die Farben, die sind verschieden. Also die Brautkleider waren immer dunkel, meistens mit Gold, die Rosen. Und die Kirchweihtracht Nachmittag war immer weiß.
7: Die Trachtenpaare stellten sich wieder auf und es ging mit Blasmusik zum Kulturheim weiter. Vor dem Kulturheim wurde ein Gruppenfoto mit allen beteiligten Trachtenträgern gemacht. Als Begleiterin der Trachtenpaare auf ihren ganzen Weg war Rosalie Bauer, eine nach Deutschland ausgewanderte Glogowatzerin.
12: Ich habe meine Kinder mitgebracht, die waren ganz klein, wie wir weg sind. Und jetzt meine 4 Enkelkinder, das ist der größte, schon 27, die sind so begeistert. Die sind so begeistert, sie haben nur Angst gehabt, sie langweilen sich. Oma, das ist so schön da. Warum seid ihr weg von da? Ich sage, ja, wir sind ja jetzt in Urlaub da. Das ist was anderes. Aber ich bin so glücklich, dass ich das machen, die Kinder mitkommen mit mir. Das ist mein bester Wunsch noch.
7: Auch beim Vorsitzenden der Heimatortsgemeinschaft der Glogowatzer aus Deutschland, Wilhelm Gruber, kamen beim Aufmarsch so manche Erinnerungen aus der Jugendzeit hoch.
13: 10-mal war ich hier bei Bohr angezogen. Und es ist wie in jungen Jahren. Sehr schön.
9: Wann waren Sie das letzte Mal als Kirchweihbub hier in Glogowatz?
13: Vor 4 Jahren. Da haben wir auch das Fest gehabt und da war ich auch dabei.
9: Mhm. Und vorher?
13: Und vorher?
9: Als Jugendlicher?
13: 87. Beim 100-jährigen Bestehen von der Kirche. Kirche. Da war ich das letzte Mal dabei. Und dann bin ich ausgewandert nach Deutschland und seitdem. Aber es ist immer wieder schön, hierher zu kommen. Es ist so eine Freude, dass wir wieder heimkommen in die alte Heimat und auch die vielen Leute, die da sind. Manche sind mit uns mit dem Bus gekommen, manche sind privat gekommen. Es ist so schön wieder und auch die ganzen Leute, die wo mitgemacht haben, das Deutsche Forum, die ganzen Gruppen, die dabei sind, also es ist herrlich.
9: Wie viele Landsleute sind Sie aus Deutschland hierher gekommen?
13: Ich schätze mal so über 100 Leute sind wir da.
9: Welche Altersgruppen?
13: Ich sage mal von 40 bis 80 sind alle vertreten.
9: Ja, das ist auch die Erlebnisgeneration, sagen ja, wir mal so.
13: Ja, genau.
9: Die Generation, die noch die alten Feste
13: die
9: hier
13: alte,
9: erlebt hat.
13: Genau, die noch die alte Tradition, die alten Bräuche. Es sind auch junge dabei, aber es dauert immer, bis man die einbezieht, dass man die jetzt wieder reinkommt in die ganze Truppe. Aber wir sind sehr zuversichtlich, dass auch viele junge kommen zu unserer Feste.
7: Das Programm ging am Nachmittag im Zelt neben der römisch-katholischen Kirche mit einem Kulturprogramm weiter. Zum Auftakt spielte die Nadla Chanka Blaskapelle auf.

0: Mitt föranstalter des festes var das Deutsche Forum in Arad mit seiner Jugendorganisation Banatia. Die Vorsitzende des Arader Deutschen Forums, Bettina Sellner-Nikora, sagt, dass diese Generation begnadet ist, solche runde Jubiläen feiern zu dürfen.
1: Wir freuen uns sehr und es ist wie immer eine große Ehre für uns, dass wir bei solchen Festen Mitveranstalter sein dürfen. Wir haben dieses Jahr Tanzgruppen aus dem ganzen Kreis und aus dem Kreis Temesch dabei. Insgesamt werden jetzt bald beim Kulturprogramm am Nachmittag 10 Tanzgruppen auftreten. Auch bisher war die Kerwei sehr gut besucht und wir freuen uns einfach, dass wir es sind, die nach so vielen 100 Jahren immer noch hier sind und immer noch unsere Traditionen wahren und pflegen und gemeinsam feiern. Für uns ist es das dritte runde Jubiläum, wo wir teilnehmen. 2023 hatten wir das große Kerwei-Fest in Neuarad und 300 Jahre seit der Ansiedlung in Neuarad. Letztes Jahr durften wir in Neupanat wieder eine große Kerwei veranstalten und dieses Jahr halt in Glogovac. Auch wenn es die dritte ist, muss ich dazu sagen, kein Fest ist wie ein anderes. Und es ist immer sehr schön, wenn man sieht, dass auch wenn generell die Meinung ist, dass unsere Gemeinschaft kleiner geworden ist, dass sie immer noch ganz schön groß ist und das Wichtigste, dass sie zusammenhält.
0: Mit viel Freude dabei war auch die Jugendreferentin des Deutschen Regionalforums Banat, Anka Miklutzer-Herbey.
2: Ich finde es immer wieder toll. Also das ist jetzt das dritte Mal, dass ich hier in Glogovac dabei bin. Und es ist immer wieder schön, weil so viele Gruppen dabei sind. Und ich finde es auch ganz besonders toll, weil auch rumänische Gruppen dabei sind. Und ich finde, das hat dann so ein Multikulti-Feeling. Also das ist schön, dass wir da nicht nur Deutsche sind, sondern auch praktisch der rumänische Teil.
0: Das Kulturprogramm wurde von der rumänischen Volkstanzgruppe aus Glogovac eröffnet und von der Banatia-Jugendgruppe aus Neuarad beendet.

0: Captain Sylvain. Gibt's schwere Gewitter, Starkregen und im Gewitter gibt's dann noch Sturmböen. Es hat 10 Minuten geregnet, es ist genauso heiß wie vorher. Meine Frage, und mit sowas kann man Geld verdienen? Ich habe eine Frage, die hohe Warte. Mir ist ja klar, dass man das nicht mehr droden kann. Aber warum? Um viel Geld. Sagt man so einen Scheiß voraus. Der kleine Mensch weiß schon, dass es ja eh nicht kommt, wo sie hohe Warte aussagt. Das geht jetzt am 5. Mal. Sturm, Regen, Gewitter, kalt wird's. Ein Trick passiert. Am nächsten Tag ist genauso aus wie vorher. Ich bitte das an die hohe Warte weiterzugeben. Man muss sich mal vorstellen, mit so einem Scheiß kann man Geld verdienen. Dankeschön.
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1: Hallo und willkommen zum Blind Date. Einen wunderschönen Nachmittag wünsche ich euch allen, auch wenn der Tag vielleicht nicht so schön sein sollte oder vielleicht doch. Naja, schön ist immer relativ. Wir lassen uns vom Wetter jedenfalls nicht die Laune verderben und schon gar nicht lassen wir uns vom Wetter so verunsichern, dass wir irgendjemanden anrufen und da unseren Unmut abladen wie jener Herr da gerade im Vorspann. Das ist unter anderem auch einer der Gründe, warum wir bei Radio Helsinki keine Wettervorhersagen machen. Dann gibt es nämlich keine solchen Anrufe bei uns. Hat auch seine Vorteile, wenn man keinen Wetterbericht macht im freien Radio. Aber ja, ums Wetter soll es ja heute nicht gehen, sondern es geht um Musik. Es geht unter anderem diesmal auch um Tanz und um Bewegung. Mein Beitrag zur Woche der Inklusion in Graz ist diesmal jener, dass wir uns ein niederschwelliges Projekt, eine niederschwellige Veranstaltung in Graz ein bisschen genauer anschauen, nämlich Contradance. Was ist Contradance und wer steht dahinter? Das werden wir innerhalb dieser Sendung herausfinden und dem gehen wir nach. Jetzt gibt es allerdings einmal Musik. Hier sind 2 in 1 mit Indian Song.

0: Indian-Song war das von 2-in-1, Petra Suk, genannt Suki, und George Alaba. Ja, richtig gehört, es handelt sich tatsächlich um den Vater von ÖFB-Star David Alaba. Der hat mit Petra Suk gemeinsam Ende der 90er ein Wiener Eurodance-Duo gebildet. Gemeinsam nannten sie sich 2-in-1 und das war der Indian-Song, ein Song aus dem Jahr 1999. Diesmal geht es im Blind Date um Tanzen, um Tanz und um Bewegung. Es geht um Contradance und um das Ganze ein bisschen einzuleiten, gibt es jetzt etwas von der ersten allgemeinen Verunsicherung, nämlich Let's Dance. Und im Anschluss schaue ich nach Lent zu einem Ehepaar, das sich dem Contradance verschrieben hat. Was ist das genau? Wir werden es gleich hören. Jetzt gibt's aber mal Let's Dance von der EAV.
1: Willkommen bei Tanzmusik auf Bestellung. Dazu begrüßen wir bei uns im Studio aus Bombay den Tanzguru Mahatma Raji Bumtarahatar.

0: Ja, und wir sitzen hier gerade in einer wunderschönen Gartenatmosphäre. Ich sitze hier Brian und Irma gegenüber. Stellt euch mal vor, wer seid ihr und was macht ihr genau? Warum sind wir überhaupt heute hier?
1: Ich bin die Irma Servatius. Ich bin hauptberuflich Musikerin, Selbstständige. 2015 sind wir zusammen nach Graz gezogen mit unseren drei Kindern.
2: Ich bin der Brian Brauberts. Ich bin Programmierer. Ja, wir feiern heute unser 22. Hochzeitstag.
0: Oh, da gratuliere ich aber herzlich.
2: Ja, Dankeschön.
0: Was kann es Schöneres geben als eine Radiosendung zum Hochzeitsgeschenk?
1: Das ist genau so ein Riesengeschenk. Was auch ein Riesengeschenk ist, dass wir in Graz was beginnen konnten. Eine Tanzveranstaltung in einer Form, die es in Österreich gar nicht gibt. Und dabei mussten wir sagen, dass es gar nicht mehr gibt. Kontratänzen sind aus dem 17. und 18. Jahrhundert ganz gut bekannt worden in Österreich. Und in den letzten paar hundert Jahren ist es ein bisschen aus der Mode gefallen. Wobei in Amerika ist es immer mehr Mode geworden. Es ist uns einfach abgegangen, diese Kultur und diese sozialen Möglichkeiten. Und deswegen haben wir in Graz begonnen, das als quasi Geschenk für die Welt zu machen.
0: Ich habe mich ein bisschen darüber informiert. Es gibt auch eine Contra-Veranstaltung auch in München in Bayern. Aber jetzt mal vielleicht für die Leute, die es nicht wissen, was das genau ist. Was genau ist Contra-Dance?
2: Contra-Tanz ist ein Volkstanz. Es besteht auf Figuren statt, es gibt einen sogenannten Caller, der leitet die Tänzerin vor. Ich mache das bei unserer Veranstaltung. Ich sage genau, welche Figuren man macht und zeigt es vor. Und dann es wiederholt sich wieder mit der Musik. Und die sind einfache Figuren, die wiederverwendet werden. Und man braucht überhaupt keine Vorkenntnisse, das zu machen.
0: Also eine sehr niederschwellige Veranstaltung eigentlich.
2: Überhaupt keine Vorkenntnis, einfach Spaß zu haben. Das ist die einzige, was man braucht.
1: Eigentlich geht es darum, also ich kann nicht für alle sprechen, die österreichische Kultur meiner Meinung nach ist auf Schubladen aufgebaut. Wenn man das Wort Tanz sagt, ist das schon so belastet, schon vorbelastet. Dann hört man von jedem, ich wollte mal tanzen, kann es nicht, ich habe kein gutes Rhythmusgefühl, ich habe keinen schönen Körper oder ich habe keinen Tanzkörper oder ich weiß nicht, alles Mögliche. Zwei linke Beine hört man viel. Und letztendlich ist das Wort Tanz schon so stark belastet, dass uns lieber ist, wirklich Contra-Dance zu sagen, dass das wirklich eine separate Sache ist. Unser Motto ist, if you can walk, you can dance. Sprich, einfach folgen und wenn man es auch falsch macht, ist auch richtig irgendwie. Und das ist, ich glaube, sehr schwer zu erklären, weil diese Schubladen kommen immer wieder.
0: Also praktisch, man bewegt sich nach diesem Trial-and-Error-Prinzip, kann man das so sagen?
2: Ja, genau. Und wenn man irgendwelche quasi Fehler macht, dann muss man einfach lächeln und weitermachen. Und wenn man am Ende des Abends also ganz viele gelächelt hat, dann hat man gewonnen.
0: Da lächelt ihr immer ganz vernehmlich und recht hat der Brian damit, was er sagt. Wenn man jemanden damit zum Lächeln bringt, dann hat man schon gewonnen. Gewonnen hat man im Übrigen auch, wenn man die richtige Musik immer dabei hat. Musik ist überhaupt ein sehr interessantes Thema beim Contra-Dance, darüber unterhalten wir uns gleich. Jetzt gibt es allerdings wieder Musik, und zwar Musik, deren Wurzeln man unter anderem auch im Contra-Dance bzw. in den Tunes, die dabei verwendet werden, wiederfinden kann. Hier ist Irish Folk-Musik aus Graz. Hier sind Molly and the Man mit The Seventh Pint.

0: Es ist schon angesprochen worden, Musik ist natürlich auch ein ganz heißes Thema, weil ohne Musik gibt es natürlich logischerweise keinen Tanz und ohne Musik gibt es logischerweise auch keinen Contradance. Was hört man da gemeinhin für Musik oder was darf man da musikalisch erwarten, wenn man da hinkommt?
1: Unsere Musik ist immer live. Es gibt in verschiedenen Orten in Europa wenig Contradancing. Manchmal machen sie es dann auch ohne Live-Musik, weil diese Musikform kennen viele Bands einfach nicht oder können das nicht oder die verstehen den Tanz dahinter nicht. Mhm. Aber unsere Musik ist immer live und was das ein bisschen herabhebt, die Musik ist im Prinzip sehr niederschwellig. Es wiederholt sich immer die gleichen 16 Takte oder wie der Brian sagt, 64 Schläge, das heißt 64 quasi Schritte, wenn man will. Mhm. Und dann fängt man wieder von vorne an. Es könnte ganz langweilig werden. Aber stattdessen reagieren wir als Musiker immer auf die Tänzer und die Tänzer reagieren auf uns. Und diese Verflochtenheit, die spiegelt sich dann in der Musik wieder. Die Musikstücke selber sind mündlich überlieferte. Mhm. Es kommt aus dieser irischen Tradition in England, aber nicht direkt. Es kommt nicht irische Tradition nach Graz, Österreich, Contradance, sondern irische über die letzten paar Jahrhunderte, mhm. America, wo es so stark abgeleitet worden ist, dass manchmal die Songs, ich weiß nicht, die Tunes, sagt man, mhm. in dem Fall, die Tunes auch mit demselben Namen sind einfach ganz anders. Mhm. Auch wenn sie die gleichen Töne haben, werden sie anders gespielt. Also wir haben unsere eigene abgeleitete Sache. Was auch passiert, ist, dass man, weil es diese Form haben muss, diese 16 Takte, die sich jeweils wiederholen, also es ist eigentlich A, A, B, B für die, die das wissen wollen.
0: Mhm. Jetzt können wir gleich starten, einen musikwissenschaftlichen Diskurs.
1: Nein, müssen wir nicht, gar nicht, muss man auch nicht wissen als Tänzer. Mhm. Aber als Musiker muss ich das wissen, es ist jedem anderen egal. Aber man kann dafür auch Musik aus anderen Traditionen herbringen. Ich kann genau so ein Stück aus dem Balkan nehmen, mhm. solange die Form gleich ist. Dann kann man Balkanmusik tanzen. Mhm.
0: Also es ist eigentlich diese Musik, die mit den irischen Migranten in die USA gekommen ist, teilweise auch mit den schottischen Migranten, mhm. und die ist dann eigentlich amerikanisch angepasst worden, kann man das so sagen, und kombiniert worden auch mit der amerikanischen Country-Musik.
1: Die amerikanische Country-Musik ist aus dieser Tradition geboren, also die American Country-Musik ist später schon. Und die Contradance, das ist diese Volksmusik, die ist sehr stark geprägt von einer leider sehr starken Armut und eine sehr starke Ausgrenzung, kann ich sagen. Das mhm. sind oft die Leute, die das weitergemacht haben. Das waren nicht an den Metropolitan Opera Leute, sondern eher in den Bergen oder in den Feldern. Und die haben gesungen, die haben gespielt, teilweise auf gefundene Instrumente, mhm. ganz berühmt ist der Washboard, wo man mit einem Waschbrett einfach Percussion macht.
0: Für die musikalischen Kenner unter euch, unter Ihnen, so ist unter anderem auch die Skiffle-Musik entstanden.
1: Ja, also es sind sehr viele ähnliche Ableitungen in der Weltgeschichte. Mhm. Es ist auch, dass die Afro-American Music auch so ähnlich Jazz wurde.
0: Ja.
1: Nicht, dass es genau gleich ist, aber es hat so eine parallele Ebene, so Entstehungsweise. Wir wohnen jetzt glücklicherweise nicht unter diesen Umständen. Ich habe eine echte Fiedel und wohne nicht in den Bergen in einer Hütte und schaue nicht. Ja, Gott sei Dank geht es mir relativ gut. Dabei muss ich sagen, dass diese Tradition schon als eine gewisse, ja, dieses Leiden ist trotzdem ein bisschen ein Hintergrund. Ich weiß nicht, ob man es immer heraushört, aber es ist definitiv dort.
0: Ja, und weil jetzt gerade vorhin auch das Wort Skiffle gefallen ist, es gibt auch eine österreichische Variante von Skiffle und die hören wir jetzt in Form von der Warrior Man Skiffle Group. Ich bin AW
2: oder Wounds Away braucht's.

0: Kommen wir jetzt einmal auf ContraDance speziell nochmal zurückzusprechen. Wie darf man sich das genau vorstellen? Also es ist jetzt nicht der Paartanz schlechthin, wie man ihn kennt, sondern es ist ein bisschen was Komplexeres, das zugleich aber auch wieder sehr einfach zu bewerkstelligen ist.
1: Also es ist, ja genau, es ist nicht genau ein Paartanz, obwohl man in Paare tanzt. Normalerweise mit dieser ContraDance, man tanzt, also du hast ein Paar, man geht immer dann, man tanzt dann mit einem anderen Paar zusammen durch einen Lauf, durch den Tanz. Und dann geht man dann einen Schritt weiter zu dem nächsten Paar und geht von einer Seite zu dem anderen, also von vorne bis hinten, geht man dann wieder zurück.
2: Okay, also man. Es ist so schwer zum Erklären. Wir haben uns immer schwer getan, das zu erklären. Wörtlich, sowohl auf Deutsch, was nicht Muttersprache ist, sondern auch auf Englisch ist es sehr schwer zu erklären, warum das Spaß macht oder wie das passiert.
1: Ich glaube, ein Teil von dem Spaß ist, dass man das genau das Gleiche macht, was die anderen Leute machen. Das ist dieses Gemeinschaftsgefühl. Mhm. Und teilweise haben diese Tänze, die haben Klatschen. Und das wann ist die ganze Raum, jeder alles auf einmal ein gemeinsames Klatsch macht, dann ist es dieses Gefühl, dass man ein Teil von alle diese anderen Leute ist.
0: Okay, ich versuche es jetzt einmal mit einer kleinen Definition. Ich weiß, ich lehne mich da jetzt ein bisschen aus dem Fenster. Ich war ja schon ein paar Mal dabei. Also, für diejenigen, die sich jetzt noch immer nichts konkret darunter vorstellen können. Man geht als Paar mit einem anderen Paar in eine Art Vierergruppe und diese Vierergruppe nutzt praktisch gemeinsam mit anderen Vierergruppen, bestehend aus zwei Paaren, den ganzen Raum. Und Ziel und Zweck des Ganzen ist es, aus diesen ganzen Gruppen einfach etwas zu machen, das Spaß macht. Kann man das so stehen lassen?
1: Man könnte es stehen lassen. Und man darf, also das heißt, dass wenn man in diese Vierergruppe kann man Variationen machen. Wenn man gut in die Musik rein ist, dann darf man nicht nur die einfache Figuren, das man macht, man könnte auch ein bisschen Flair dazu machen. Mhm. Also ein bisschen extra

0: Dankeschön.
1: Nehmen wir mal kurz nochmal Bezug auf deine Rolle hier. Du bist ja der sogenannte Caller. Du hast im Prinzip die Aufgabe, darauf zu warten, dass die Musik kommt. Und anhand der Musik musst du dann praktisch die ganzen Gruppen, diese ganzen Paarkombinationen, diese ganzen Viererkombinationen, die sich da ergeben, die musst du dann anleiten. Wie schaut denn das genau aus? Also du rufst einfach Sachen zu und die Leute müssen reagieren drauf oder die Leute dürfen reagieren drauf, weil müssen ist ja gar nichts eigentlich dabei. Sie dürfen sich eigentlich anhand deiner Anweisungen dann durch den Raum bewegen.
2: Ja, genau. Also die Laufe meiner Tanz ist, dass die Leute bauen sich auf eine Reihe dieser paarweise die vier Gruppen zusammen. Mhm. Dann sage ich die ganzen Figuren vom ganzen Tanz. Wir machen einen sogenannten Walkthrough. Also man geht durch die verschiedenen Figuren durch, ein, zwei, manchmal dreimal, je nachdem, ob die Leute das dann zum ersten Mal das erkennt oder ob ein zweiter oder dritter Mal gebraucht wird. Und dann fängt die Musik an und während die Musik läuft, spreche ich noch weiter diese Figuren. Und ich sage die Figuren immer, bevor man das macht. Also ich sage, dass jeder muss, also circle left, also man links in einen Kreis gehen, aber dann, nach ich das gesagt habe, dann macht man die Figuren.
1: Okay, und das gleiche dann wieder nach rechts und dann...
2: Genau.
1: Ja. Irma, du hast schon angedeutet, Graz ist ja gewissermaßen eine Art Alleinstellungsmerkmal, weil woanders in Österreich gibt es das ja nicht, Contradance. Seit wann macht ihr das schon?
3: Wir machen das seit letzten Februar, also wir haben jetzt unser erstes Jahr gut hinter uns abgeschlossen. Wir machen es einmal im Monat, was schon eine riesen Herausforderung ist. Wir haben als Beispiel genommen, in der USA waren wir sehr nahe an einem Contradance, der wöchentlich stattgefunden hat, wo es genau dieser gleiche Ablauf hat wie unser Tanz. Wir haben gewusst, dass das sehr optimistisch ist. Einmal in der Woche schaffen wir sowieso nicht.
1: Das wäre ein bisschen sehr ambitioniert.
3: Aber sogar einmal im Monat ist sehr ambitioniert. Zehn Jahre vor wir unser Tanz begonnen haben in Graz, haben sie in Paris begonnen. Wirklich als regelmäßiger Tanz hat es in Paris begonnen, sozusagen, diese moderne Contradance. In England gibt es allerdings schon länger solche Tänze, aber dieses, also diese English Channel, obwohl er wirklich sehr schmal ist, der ist einfach eine Riesengrenze aus irgendeinem Grund. Ich weiß nicht, ob es die Sprache ist oder was. England hat seine eigene Tradition, die machen ihr Ding. Frankreich hat dann in Paris begonnen mit der Laurette Tuckerman hat das begonnen. Und sie hat die Fähigkeiten, gerade finanziell und logistisch und keine Ahnung bedingt, dass sie circa in Paris fünfmal im Jahr plus minus das schaffen. Und wir haben in Graz diesen ultimativen Luxus, dass unser Caller und unsere Band da wohnen, in einem Haus. Und wir können gemeinsam üben, wenn wir wollen. Und wir können das gemeinsam dann veranstalten. Also wir sind sowohl Veranstalter und Veranstalterin als Musiker, als Caller. Und das heißt, wir sind, ja, Luxus ist, dass wir das von selber aufbauen. Ist natürlich, kommt auf Kosten und ist einfach ein bisschen kompliziert, aber in Paris haben sie diesen Luxus nicht. Die müssen die Bands reinfliegen, die Callers reinfliegen oder mehr zahlen, die Veranstaltungsorte sind größer und teurer. Und das heißt, sie müssen, damit es sich auszahlt, auch ein Minimum an fast 200 Leute reinbringen im Saal. Und das passiert bei denen, wenn es geht. Fünfmal im Jahr, sechsmal im Jahr.
1: Ihr habt gesagt, ihr übt es auch immer, ihr wohnt im gleichen Haus und ihr übt es auch die ganze Zeit eigentlich. Wie oft wird das so probiert und geübt in der Woche?
3: Gemeinsam geprobt wird relativ selten, vor dem Tanz einmal durch oder zweimal durch.
1: Sie ist ehrlich. Die Emma ist ehrlich.
3: Nein, das ist eigentlich außergewöhnlich. Okay. Normalerweise in der Contra-Welt passiert es, dass der Caller oft nicht einmal die Band kennt. Die werden einfach beantragt. Der Caller kommt aus, keine Ahnung, aus West Virginia und die Band ist ein Local irgendjemand und die kommen dann zusammen, treffen sich am Platz und die sagen, hey, was machst du denn jetzt? Ah, cool. Schaut interessant aus, wir spielen das und das Musik.
1: Dazu. Ist also auch ein Luxus, den ihr da jetzt habt.
3: Wir haben einen unglaublichen Luxus. Der unglaubliche Nachteil ist, dass wir das beide von null auf aufbauen mussten. Also der Brian hat keine Calling, überhaupt gar nichts vorher gecallt gehabt. Mhm. Also das war für ihn eine Premiere. Mhm. Im Februar letztes Jahr und für mich, ich hatte nur bedingt Fiddle-Erfahrung, also wirklich wenig und definitiv nicht als Tanzfigur-Mitmacher
1: drin. Das finde ich jetzt aber interessant, weil das merkt man euch nicht an.
3: Du warst nicht beim ersten.
1: Touché.
3: Beim allerersten Mal haben wir... Mehr als 70 Leute waren dort. Es war wirklich der größte, den wir je hatten.
1: Wow, okay.
3: Und es war im kleinsten Raum, den wir je hatten gleichzeitig. Wir haben 14, 15 Leute erwartet, haben gehofft auf 20, haben gedacht, wenn weniger als 7 Leute kommen, dann wird es ein bisschen langweilig, aber wir werden schon irgendwas machen. Und dann waren es 70.
1: Wow.
3: Und da konnten nicht alle einmal mittanzen und es hat niemand gewusst, was wir machen sollen oder was erwünscht wird. Und wir haben nicht gewusst, wie man es richtig ansagt. Man hat die Ton, also unsere Tonanlage war total nicht geeinigt dafür. Mhm. Es war sehr schwer. Das war wirklich eine Herausforderung. Okay. Aber wir haben jetzt schon vieles gelernt. Also learning by doing.
1: Learning by doing.
3: That's the contra dancing in a nutshell. Das ist es.
0: Okay. Ja, ist auf jeden Fall sehr viel Interessantes, was hier erzählt worden ist. Ich habe das unter anderem auch nicht gewusst, dass beim ersten Mal wirklich an die 70 Leute da waren und dass das in einem sehr kleinen Raum stattgefunden hat. Aber ja, das war Reden über die Vergangenheit und jetzt reden wir noch über die Gegenwart bzw. über die Zukunft. Wie schaut denn der zukünftige Contra Dance aus? Es ist ja heute nämlich schon eine Veranstaltung wieder und über die reden wir gleich. Jetzt hören wir allerdings wieder Musik und zwar von Irmas Bandkollegen Phil. Der hat nämlich auch ein Bandprojekt, das heißt Dust Union. Und da wird genau unter anderem auch die Musik gespielt, die auch im Contra Dance immer wieder vorkommt. Hier ist Dust Union mit Cumberland Gap.

0: reden wir nicht über den ersten Contra-Dance, reden wir über den nächsten Contra-Dance. Oh. Wir haben ja den 3. Juli, das heißt, es findet ja eigentlich heute schon ein Contra-Dance statt. Wo wird denn der genau sein?
1: Es wird im Volkshaus in der Lagergasse 98a, also auf der Grund...
2: Auf dem Bildungszentrum, Erdgeschoss, rechts... Rechter Eingang, nicht, mhm. Nicht der Haupteingang, wo die KPÖ ist.
0: Nicht der Haupteingang, wo die KPÖ ist, sondern dort, wo die Bildung zu Hause ist.
2: Genau.
0: Okay. Und wann startet's?
1: Es startet um 17.30 Uhr mit so ein Intro, wo wir sagen, die Wortschatz und die anderen Sachen, dass man am besten lernt. Mhm. Und dann es fängt mit Musik um 18 Uhr an.
0: Mhm. Also für all jene, die da gerne mal hinkommen möchten, die jetzt Blut geleckt haben, jetzt, das möchte ich mal probieren. Heute, 17.30 Uhr, im Volkshaus, in der Lagergasse 98a, im Erdgeschoss, dort wo die Bildung zu Hause ist, Contra Dance mit Brian und Irma.
2: Yay!
0: Yay!
2: Yay! Hooray!
0: Dann ist Sommerpause und dann geht es erst weiter im September, ist das richtig?
2: Genau. Wir sind dann kurz in der. Wir fahren sogar ein bisschen nach Amerika und sammeln uns ein bisschen Erfahrung mit diesem Contra-Dancing selber. Mhm. Und dann kommen wir zurück frisch mit frischen Eindrücken und frischen neuen Ideen.
0: Mhm. Wie feiert ihr denn Independence Day?
2: Ah, mit einem Contra-Dance am 3. Juli.
0: Das wollte ich jetzt hören zum Abschluss noch. Dann wünsche ich euch viel Spaß beim Tanzen und beim Contra-Dance. Und ja, danke, dass ihr Zeit gehabt habt für Radio Helsinki heute.
2: Vielen Dank, das hat uns sehr gefreut.

0: Dave McKendry war das hier mit The Islander, ein Song, der wunderbar auch reinpasst in die Sendung heute und auch zu unserer Thematik. Brian Roberts und Irma Servatius waren heute meine Gäste und sie haben heute über ihr Baby gesprochen, über ihre Tanzveranstaltung, die sie seit Februar 2025 in monatlich regelmäßigen Abständen in Graz abhalten, nämlich den Contradance. Sie haben mir aber auch noch etwas mitgegeben, nämlich ihre Kontaktdaten für all jene, die jetzt ein bisschen Blut geleckt haben und die sich gerne ein bisschen mehr über Contradance informieren wollen, nämlich auf ihrer Homepage www.contradance.at, Contradance, wie man spricht, alles zusammengeschrieben natürlich, und da stehen unter anderem auch drauf die 33 Frequently Asked Questions für all jene, denen noch einige Sachen auf den Fingernägeln brennen könnten. Es lohnt sich auf alle Fälle, einmal einen Contradance in Graz besucht zu haben, den die zwei abhalten. Ich spreche da ein wenig aus eigener Erfahrung. Wie gesagt, heute habt ihr wieder die Gelegenheit dazu, heute am 3. Juli um 17.30 Uhr im Volkshaus in der Lagergasse 98a. Nicht da, wo die KPÖ daheim ist, sondern da, wo die Bildung zu Hause ist. So, und jetzt zum Abschluss haben wir noch Platz für einen Song und der kommt aus dem Ländle aus Vorarlberg. George Nussbaumer in Begleitung von Isabella Fink singt Feels Like Home. Und mit dieser Nummer möchte ich mich für heute von euch verabschieden. Das wird nämlich die Closing-Nummer für die heutige Sendung. Wir hören uns in 2 Wochen wieder. Bis dahin macht es gut und genießt die heißen Tage. Ciao und bis zum nächsten Mal beim Blind Date.
1: Das Nummer 2 ist auf dem Zerdl.
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von Wim König und Winnie Bergmann. Am Mikrofon sagt Winnie Bergmann herzlich willkommen. Diesmal wollen wir uns mit den Themen Kreislaufwirtschaft, Recycling und Wertstoffgewinnung durch noch bessere Mülltrennung befassen. Experten der Abfallwirtschaft und Abfallverwertungstechnik stehen der Technik der Müllverbrennung äußerst skeptisch gegenüber. Und das ist kein Wunder, denn die Verbrennung hat neben den schädlichen Folgen für die Gesundheit der Bevölkerung den Nachteil, dass potenzielle Wertstoffe, zum Beispiel durch die Verbrennung von Biomasse, vernichtet werden. Bei den Protesten der Bürgerinitiative gegen das Müllverbrennungswerk im Luftsanierungsgebiet der Grazer Innenstadt werden immer wieder einige Argumente hervorgehoben, wir nennen ein paar. Einmal das A und O, also das Um und Auf, sei der Zwang zur Intensivierung der Mülltrennung und zur unbedingt notwendigen Erhöhung der Wertstoffgewinnung. Und neueste Zahlen über die Restmüllmenge in Graz zeigten, dass bei dem sich schon abzeichnenden besseren Recycling die Müllverbrennung mit geplanten 110.000 Tonnen vollkommen überdimensioniert wäre und zum Import von Müll führen würde. Weiter. Das Müllverbrennungswerk würde in den warmen bis heißen Sommermonaten Energie produzieren, die für Fernwärme nicht gebraucht und in die Luft abgelassen würden, wodurch die schlechte und zu warme Grazer Luft zusätzlich sich erhitzen würde. Weiter. Das technische Konzept der auf eine Laufzeit von 40 Jahren geplanten Müllverbrennung sei schon jetzt überaltert und werde die auf 250 Millionen Euro angesetzten Kosten mit Sicherheit übersteigen. Also beim Problem Müll ist zukunftsweisend die zwingende Notwendigkeit zur Intensivierung der Mülltrennung und damit zur Erhöhung der Wertstoffgewinnung. Diesen Aspekt stellen Experten der Abfallverwertung und Abfallverwertungstechnik in den Mittelpunkt ihrer Zukunftsperspektiven, denn die Wegwerfgesellschaft verschleudere, deponiere und verbrenne ungeheure Mengen an Ressourcen, die in den Produkten stecken.

0: Bei einer kürzlichen Grazer Podiumsdiskussion zum Thema Umwelt, Kreislauf, Energie, wie Wissenschaft die Welt rettet, äußerten sich österreichische Experten zu Ressourcen, Lieferketten und Kreislaufwirtschaft. Dabei stand besonders die Abfallverwertungstechnik im Brennpunkt. Im Folgenden hört ihr nun unter anderem Ausschnitte von bemerkenswerten Aussagen eines Wissenschaftlers, der auf diesem Gebiet seit vielen Jahren arbeitet, nämlich Universitätsprofessor, Diplom-Ingenieur Dr. Roland Pomberger. Er ist Leiter des Lehrstuhls Abfallverwertungstechnik und Abfallwirtschaft in der Montanuniversität in Leoben. Er betonte mehrmals, welch große Bedeutung, welch großer Wert in den vielen Rohstoffen des Abfalls liegt, die wir wegwerfen, anstatt sie aus dem Müll zu recyceln.
1: Eines muss man sich vor Augen halten. Unsere Rohstoffe stecken in unseren Produkten. Ja? Unsere Produkte bestehen aus Rohstoffen. Das bedeutet, das Produkt zu Abfall wird, und jedes Produkt wird Abfall, es ist nur eine Frage der Zeit, das ist das Grundgesetz der Abfallwirtschaft, ja? Dann stecken unsere Rohstoffe in den Abfällen drinnen. Und es ist wohl etwas sehr Dummes, man hat es durchaus verstanden, in Österreich schon vor langer Zeit verstanden, dass man zum Beispiel brennbare Abfälle, die Energie beinhalten, auf Deponien eingräbt. Das ist in Österreich seit 2004 schon, also fast 20 Jahre, verboten. Das hat einen ziemlichen Innovationsschub ausgelöst. Und wir müssen jetzt so weit kommen, dass wir auch Rohstoffe, die zum Beispiel im metallischen Bereich oder die auch sonst kritisch sind, dass wir die richtig gehen und unseren Produkten suchen und diese dort dann verfügbar machen. Und da gibt es noch sehr viel zu tun. Da steckt sehr, sehr viel drinnen, weil wenn man eine Mengenbilanz über Österreich oder ein entwickeltes Land macht, dann kommt man drauf, dass eigentlich sehr viel dann in den Infrastrukturen gespeichert wird.

0: das Problem dabei ist, wenn man es rückbaut, das dauert oft vielleicht 100 Jahre sogar, bis man es wieder zurückbekommt. Ja? Mhm. Deshalb sollte man dort auch wissen, was wo steckt und was vielleicht irgendwann verfügbar wird. Erst einmal, nicht jeder Rohstoff ist gleich viel wert, sondern da gibt es eben große Unterschiede. Wir haben auf der einen Seite Massenrohstoffe, da zahlt sich gerade aus, dass man ein paar Kilometer damit fährt und sie vielleicht als Baustoffe einsetzt. Wir haben aber auch kritische Elemente und kritische Rohstoffe, die auch eine sozusagen eine politische Funktion global schon haben. Ja.
1: Ein weiterer Wissenschaftler bei der Podiumsdiskussion war Diplom-Ingenieur Florian Pink, Abteilungsleiter der Unternehmensentwicklung bei der Austrian Power Grid AG. Er sprach unter anderem über die Zukunft der österreichischen Energiewirtschaft.
2: Ist ja, dass wir das gesamte Energiesystem bis 2040 auf grüne Beine stellen. Das bedeutet, 2040 wollen wir ganz bewusst als Österreich auf fossile Energieträger verzichten. Das heißt, Kohle, Gas und Öl ist dann kein Thema mehr. Stattdessen wollen wir quasi uns auf grüne Energieträger konzentrieren. Und das bedeutet in erster Linie der Fokus auf grüner Strom. Und das ist die große Herausforderung, dass wir alle Sektoren, die heute fossilbasiert sind, angefangen beim Heizen, viele heizen heute mit Gas, mit einer zunehmenden Transformation beispielsweise Richtung Wärmepumpe, also heizen mit Strom, beim Verkehr genauso, diese Transformation vom Verbrenner hin zur E-Mobilität. Und das führt zunehmend dazu, dass der Stromverbrauch steigt und das führt zunehmend dazu, dass die Anforderungen das Stromnetz auch massiv steigen. Wind und Photovoltaik sind generell gut prognostizierbar. Das Problem ist, dass wir als APG haben, dass generell ist uns ein bisschen zu wenig, weil wir natürlich den Anspruch haben und den Anspruch hat jeder Österreicher und jede Österreicherin, dass wir nicht generell Strom haben, sondern in jeder Sekunde Strom haben. Und da merken wir halt quasi, dass diese Prognosen sehr, sehr schwierig werden und gerade wenn wir hohe Gradienten haben, das heißt, wenn der Wind wirklich anfängt zu wehen, dann ist es so, dass innerhalb von kurzer Zeit eine falsche Prognose massive Auswirkungen hat, also in der Leistung. Das heißt, wenn die Windfront eine Viertelstunde später kommt, bedeutet das, dass ich eine hohe Abweichung in dieser Viertelstunde habe. Und auch bezüglich der Wasserkraft, was Sie angesprochen haben, merken wir auch, dass es immer schwieriger wird, die Laufwasserführung zu prognostizieren, und zwar jetzt nicht auf täglicher Basis, sondern eher auf saisonaler Jahresbasis, wo man merkt, dieses Jahr ist quasi ein so trockenes Jahr von der Wasserführung wie praktisch nie zuvor. Vor 2 Jahren war genau das Gegenteil der Fall, da haben wir so viel Wasser gehabt, so viel Laufwassererzeugung wie noch nie zuvor. Und das ist eben das Spannende, dass wir das immer im Nachhinein wissen. Gleichzeitig weiß ich nicht, wie sich jetzt das nächste halbe Jahr entwickeln wird, und wir wissen auch nicht, wie es dann 2027 ausschaut, aber wir wissen, dass jeder Strom haben möchte und zunehmend mehr Strom haben möchte.
1: Diplom-Ingenieur Pink betonte, dass es keine Patentlösung für eine bestimmte Art der Energiegewinnung gäbe. Man brauche einfach alles. Und es sei für die Bereitstellung auch in der Zukunft die grenzüberschreitende Zusammenarbeit erforderlich.
2: Generell, ich glaube, das ist auch das, was sich viele fragen, was ist jetzt quasi die Lösung? Und ich würde es mir auch wünschen, dass ich diese Silver Bullet irgendwie ausplaudern kann und dann haben wir das Problem gelöst. Die traurige Antwort ist, es gibt nicht das eine, sondern es braucht alles. Also angefangen von einem Pumpspeicherkraftwerk, wo man auch sagen muss, wir als Österreich mit den Alpen haben da ein Riesenpotenzial, was viele oder fast alle anderen Länder in Europa nicht haben. Darüber hinaus brauchen wir viele Batteriespeicher und viele andere neue Technologien. Es braucht viel Forschung, weil wir noch gar nicht wissen, was wir 2040 wirklich brauchen. Und darüber hinaus, ich glaube, was auch wichtig ist, ist dieses Verständnis, das europäische Gefüge. Also die politischen Entscheidungen, die in anderen Ländern getroffen werden, strahlen dann im wahrsten Sinne des Wortes auf ganz Österreich oder ganz Europa aus. Beispielsweise, wenn wir nach Deutschland schauen, die haben beschlossen, dass sie aus der Atomkraft aussteigen, dass sie ihre Kohlekraftwerke zusperren. Das hat zur Konsequenz gehabt, dass mit einem Schlag von einem Jahr zum anderen Deutschland Strom importiert hat. Davor hat Deutschland die letzten 10 Jahre nach ganz Europa Strom exportiert. Das betrifft uns als Österreich auch. Spannender ist, die Deutschen importieren jetzt quasi den Atomstrom von Frankreich und von Tschechien, erzeugen ihn selber aber nicht mehr.
1: Auch Professor Pomberger wies darauf hin, wie wichtig für die permanente Erreichung und krisensichere Erhaltung der Energieversorgung der richtige Energiemix sei und dass der Anspruch der Verbraucher, jederzeit die volle Leistung zu erwarten, zu Engpässen und sogar zum Kollaps führen könne. Es brauche auch die individuelle Vernunft.
3: Ja, schönen guten Abend noch von meiner Seite. Ja, Österreich ist schön, Österreich ist aber keine Insel. Es wurde schon angesprochen, wir sind vernetzt. Spanien ist schon gefallen. Wir hatten auch im 8. Jänner 2021 sind wir ganz knapp am Kollaps vorbei. Da hat nämlich Kroatien ein Umspannwerk kurzfristig verloren und hat plötzlich so einen Nord-Süd-Split gegeben. Also das energietechnisch ist es eben die Balance sehr schwierig. Jetzt auf die Person bezogen, jeder möchte zu jeder Zeit Energie haben. Ja? Wir haben das Angebot, wir haben die Möglichkeit, wir haben Photovoltaik, Wind und andere Systeme, ja? Auch thermische. Und jetzt geht es wirklich aus meiner Sicht um den guten Energiemix, aber auch um das persönliche Verhalten. Ja? Und zwar also dieses stark konsumorientierte Ich jetzt hier sofort, ist gegeben, wir haben diesen Luxus, nur wo bringt er uns hin? Ja? Es ist prinzipiell, so wie es scheint, eigentlich immer zu wenig. Es gibt starke Trends im Sinne der grünen Energie, Green Economy und so weiter, und es scheint schon wieder zu wenig sein. Oder Österreich ist tendenziell schon wieder zu langsam. Das Thema Photovoltaik schürt eigentlich auch so eine gewisse Antithese, dass wir in gewissen Fällen ein Überangebot haben, ja, üblicherweise wenn die Sonne scheint, und in anderen Fällen einfach den Mangel. Ja. Das heißt, ich mache sinngemäß was persönlich Gutes, aber provoziere eigentlich durch oder schraube sogar noch ein bisschen an der Dynamik.
1: Ihr hört Radio Helsinki, das freie Radio Graz auf 92,6 mit der 14-täglichen Freitagssendung über Bürgerinitiativen zur Klimarettung und Energiewende. Diesmal berichten wir über eine kürzliche Grazer Podiumsdiskussion unter dem Motto Umwelt, Kreislauf, Energie, wie Wissenschaft die Welt rettet. Die Diskussion kreiste immer wieder um die persönliche und individuelle Verantwortung der Verbraucherinnen und Verbraucher, also unser aller Verantwortung, bei der Energie und bei der Wertstoffgewinnung aus dem Abfall. Dazu noch einmal Professor Pomberger von der Montanuniversität Leoben.
3: Also ich sehe das so, ja, das ist das Verhalten, das ist das persönliche Verhalten. Im Einzelfall ist das noch kein Drama, aber es sind jetzt sehr viele Menschen, in Graz, in Österreich, auf der Welt, ja, man muss jetzt nicht dramatisieren, aber das ist ein Faktum. Und das schürt noch eine ganz künstliche, stärkere Dynamik. Mhm. Aber ich bleibe bei dem Thema, es ist dieses, ja, ich will das hier und jetzt. Ja, es soll mir, uns gut gehen, möchte ich auch nicht verteufeln. Aber es ist jetzt bei der Menge an Personen, ja, oder Personas, ja, einfach mal auch gewahr zu werden, dass das kostet was. Ja, das ist ein Einsatz. Ja, Netze, wir müssen auch bereitstellen. Also er muss bereitstellen.
4: Ja. Das heißt jetzt aber auch, man muss das in die Menschen, auch in die Köpfe der Menschen bringen, dass nicht am Abend heimkommen um 18 Uhr und jeder muss sein E-Auto gleich anstecken und mit der vollen Kanne laden, weil...
3: Ja, also finde ich einen guten also ist ein interessanter Einwurf, dem könnte ich auch gegenüberstellen, es fährt jetzt nicht jeder am Abend um 18 Uhr nach Hause und fährt zur Tankstelle. Also,
4: ja, ja, genau. Das macht er ja auch nicht. Nicht aber
3: ist ja, es wäre ein Chaos, es wäre ein energetisches Chaos, aber auch diese Balance sollte gefunden werden. Ja. Jetzt, und da kommen wir ja aus meiner Sicht auch in das Thema Smart, ja, dass man sich vernetzt. Ja. Mhm. Auch das Laden, ja. Ich kann konsumieren, aber ich kann auch liefern. Das Elektrofahrzeug ist ja ein fahrender Speicher.
1: Ein sehr beeindruckendes und geradezu erschütterndes Beispiel, wie schlimm die globale Energieverschwendung und Ressourcenvernichtung immer noch ist, liefert die Textilindustrie. Wie Diplom-Ingenieurin Elisa Wielinger veranschaulichte, sie ist Vice President Global Sales and Pumps bei der Andritz AG.
5: Zum Beispiel die Textilindustrie ist ja wirklich ein Wahnsinn. Ja. 20% des globalen Abwassers kommt aus der Textilindustrie. 10% der von Menschen verursachten Treibhausgasemissionen kommt aus der Textilindustrie. Ja. Und nur weniger als 1% von Textilien werden recycelt. Ja, und viele werden ja gleich weggeschmissen, umgetragen. Also da wäre ja zum Beispiel schon sehr, sehr viel zu tun. Und wir bei der Andritz zum Beispiel, wir sind da auch Vorreiter und bieten die kompletten Lösungen an, ja, von der Sortierung bis chemische und mechanische Recycling und dass es halt wieder zur neuen Faser kommt. Und es hat zum Beispiel auch ein unfassbares Potenzial, aber ich glaube, dafür braucht es einfach auch Anreize für die Gesellschaft. Das letzte Mal bin ich beim Billa gestanden, bei der Kasse, und habe da einen Mann beobachtet, der wirklich mit Säcken an Plastikflaschen gekommen ist und die eingeschmissen hat. Ich glaube, es waren nicht seine eigenen, sondern er hat sie gesammelt. Und das wäre vor kurzer Zeit wahrscheinlich noch nicht so gewesen. Und es braucht einfach Anreize.
1: Ja, Anreize. Das ist eines der Zauberwörter zur Verminderung der allerschlimmsten Sünden der Wegwerfgesellschaft, ob in der Textilindustrie oder überhaupt. Dazu lassen wir noch einmal Professor Pomperger zu Wort kommen.
0: Also beim Pfand ist es ganz einfach. Ja. Man verleiht einem Ding, das keinen Wert hat, einen künstlichen Wert. Und ich erkläre das meinen Studenten ganz einfach. Ich nehme ein Taschentuch, zerknülle es und schmeiße es auf den Boden und sage, will irgendwer das aufheben und in den Papiermistkübel schmeißen. Das tut natürlich keiner. Und dann lege ich 10 Cent auf den Tisch, sage, will das jetzt wer machen, und meistens dauert es bis 2 Euro am Tisch liegen, dann steht jemand auf und macht das. Und dann sage ich, ich kann mir jetzt die Vorlesung ersparen, sie haben das Pfandsystem verstanden. Ja? Das ist also die eine Sache. Ich muss aber zum Textil sagen, ob wir dort ein Pfand brauchen oder nicht. Es ist zumindest eine Methode. Die Europäische Union hat schon verstanden, und das ist ganz klar in den Strategien festgelegt, dass wir bei den Textilien was machen müssen. Es gibt auch jetzt schon die Verpflichtung, europaweit getrennt zu sammeln. Und wir sammeln ja schon seit Jahrzehnten in Wahrheit, aber nur das, was nochmal getragen werden kann. Ja, und jetzt geht es dann um die anderen Textilien, die nur noch viel, viel mehr ausmachen. Und da gibt es ein Zauberwort, und das heißt Extended Producer Responsibility. Ja, das ist die sogenannte Hersteller- oder Produzentenverantwortung. Die EU macht das in Wahrheit ganz geschickt, übrigens auch beim Kunststoffabfall und so weiter. Sie sagt nämlich, der Hersteller, der ist jetzt verantwortlich für End of Life. Der muss sicherstellen, der Produzent, oder der es importiert, für Österreich jetzt gesprochen, ja, der muss sicherstellen, dass eine Sammelquote und eine Recyclingquote erfüllt wird. Und das kann er aber normalerweise nicht, der Betrieb. Und deshalb bilden sich dann sogenannte EPR, oder Extended Producer Responsibility Systeme, die das dann organisieren und machen, die auch Geld einsammeln, um das zu finanzieren und so weiter. Und so etwas wird mit Sicherheit in den nächsten 5 Jahren kommen. Es wird mit Sicherheit auf europäischer Ebene eine europäische Textilverordnung kommen. Ja. Das wird dann in irgendeiner Form entweder direkt gültig sein oder in österreichisches Recht umgesetzt werden müssen. Und es wird etwas kommen. Wir wissen nur noch nicht genau, wie es ausschaut. Und es gibt noch unglaublich viele offene Fragen beim Textilrecycling. Also die Andritz ist absolut führend. Aber da gibt es schon viele, schauen Sie sich Ihren Nachbarn an, was der gerade anhat. Paletten und dann Knöpfe und Reißverschlüsse und welche Stoffe. Das ist unglaublich komplex. Das ist, also Kunststoffrecycling ist dagegen trivial.

Mit diesem Diskussionsbeitrag kommen wir zum Ende dieser Sendung. Hoffen wir, dass notwendige Regulierungen wie die in unserer letzten Sendung bereits vorgestellte und von Professor Pomperger genannte anstehende EU-Produzentenverantwortung auf europäischer Ebene sich als hilfreich und umsetzbar erweisen. 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Das war in unserer 14-täglichen Umweltreihe eine Sendung von Vin König und Winnie Bergmann, diesmal über die Aktivität von Wissenschaftlern. Wir berichteten über eine kürzliche Grazer Podiumsdiskussion unter dem Motto »Wie Wissenschaft die Welt rettet«. Am Mikrofon verabschiedet sich mit Dank für eure Aufmerksamkeit Winnie Bergmann.

Kaum zu glauben, aber Mixtapes und Bücher waren mal ein großes Ding. Vielleicht sogar das größte Ding. Zumindest als Mitte der 70er Jahre frühe Punkbands erstmals drei Akkorde spielten und dazu wild in ihre Mikros brüllten. Obwohl sich 50 Jahre später die Anzahl der Akkorde nur marginal veränderte, hat sich innerhalb dieses breit gefächerten Genres so einiges getan. Tausende von Bands bezeichnen sich heute als Punk. Was genau diese vier Buchstaben überhaupt bedeuten, sei nun dahingestellt. Die Kombination aus Mixtape und Buch bedeutet jedenfalls eines: eine bunte Reise mit dem Nostalgiezug. Benannt nach dem Song der Edwards, schreiben im Buch Bored Teenagers, herausgegeben vom Ventil Verlag, über 200 Menschen aller Couleur über Songs, die sie bewegt und geprägt haben. Dabei geht es nicht immer nur um die Musik, sondern auch oft um Emotionen, persönliche Herausforderungen, Erfahrungen oder einfach um Zeiten, in denen die AutorInnen diese Songs zum ersten Mal hörten. Jede Geschichte ist anders, jede Anekdote hat ihren Platz. Manche blicken zurück, manche nach vorne und manche bleiben einfach stehen, schauen sich um und lächeln, weinen, zweifeln. Der Blick ist dabei nicht auf eine bestimmte Region gerichtet, sondern gibt einen Überblick über 50 Jahre Musik, die sich grenzenlos am gesamten Globus verteilte. Von Klassikern der Sex Pistols, Subhumans oder Dead Kennedys hin zu unbekannteren NischenkünstlerInnen findet sich auf über 350 Seiten bestimmt der ein oder andere Song, den ihr noch nicht kennt. Versprochen. Neben einem kleinen Schmunzeln, das sich in Anbetracht der schieren Anzahl schlechter Bandnamen im Gesicht abzeichnet, kann dieses Buch eines sehr gut: einen selbst zum Nachdenken bringen. Wo war ich, als ich das erste Mal Bullenschweine von Slime in den eigenen Gehörgang zwängte? Und vor allem, wer war ich? Die Geschichten in diesem Buch lesen sich wie Tagebücher, wie Ausschnitte aus 200 Leben. Spannend oder nicht, das Ganze ist natürlich subjektiv. Und ja, immer wieder auch etwas subversiv.

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3: Hallo und willkommen zum Onda Info 645. Ganz knapp waren die Präsidentschaftsstichwahlen in Kolumbien. Zwischen dem ultrarechten Espireia und dem linken Politiker Ivan Cepeda. Onda sprach mit einer Kolumbianerin, die im Konsulat in Frankfurt am Main ihren Stimmzettel abgab. Wir bleiben in Kolumbien, in Medellin. Hier drängen zivile Initiativen darauf, am Friedensprozess zwischen Regierung und Mafia beteiligt zu werden. Eine Stadtteilaktivistin erklärt uns, warum es wichtig ist, dass nicht nur die Mafia-Bosse im Fokus der Öffentlichkeit stehen. Ihr hört einen Beitrag von Christian Kont, erschienen im Südnordfunk. Und last but not least, wieder einmal ist Fußball-WM der Männer. Carlos Gomez und Glenn Jäger versuchen sich an einer anderen Geschichte der Fußball-Weltmeisterschaften und schrieben ein Buch, Griff nach Gold. Mit ihnen sprach Nils Brock. Und nun viel Spaß beim Zuhören, wünscht euch das Onda-Info-Team. In Kolumbien kam es am Sonntag, den 21.06., zu einer Präsidentschaftsstichwahl zwischen dem ultrarechten Politiker Espireia und dem linken Politiker Cepeda, der vom scheidenden Präsidenten Gustavo Petro als möglicher Nachfolger aufgestellt wurde. Jetzt sieht es so aus, dass anstatt Petros Kurs fortzusetzen, wie zum Beispiel den Sozialstaat auszubauen, Friedensverhandlungen voranzutreiben oder ein Augenmerk auf die Klimapolitik zu richten, der rechte Hardliner den politischen Kurs übernimmt. Er will beim Kampf gegen die Drogenkriminalität nach dem Modell El Salvador Megagefängnisse errichten sowie militärisch gegen die Coca-Plantagen vorgehen. Das Ganze mit Hilfe der USA. Auch im Wahlkampf wurde der rechte Hardliner von Trump unterstützt. Trumps Unterstützung hatte bereits im Vorfeld der Wahl Kritik in Kolumbien ausgelöst. Präsident Petro warf ihm Einmischung in innere Angelegenheiten des Landes vor. Diese Art, Wahlen zu manipulieren, kann man bereits in Argentinien, Chile, Honduras und Brasilien beobachten. In Argentinien hatte Trump sogar gedroht, das versprochene Finanzpaket einzustellen, würden die ArgentinierInnen nicht richtig wählen. Das Rennen zwischen den beiden Präsidentschaftskandidaten ist bisher so knapp entschieden, dass die noch amtlich ausstehenden Überprüfungen aller Wahlprotokolle entscheidend sein könnten. Außerdem gibt es Anfechtungen von fast 33.000 Wahlurnen. Onda sprach gestern mit der im Schwarzwald lebenden Kolumbianerin Adriana Vaca, die von Deutschland aus im Konsulat in Frankfurt am Main ihren Wahlbrief abgegeben hat.
4: Es ist das erste Mal, dass sich in Deutschland so viele Exil-KolumbianerInnen an der Wahl beteiligen. Es gibt jetzt auch mehr Konsulate, in denen man wählen kann. Hamburg, Bremen und Stuttgart. Zuvor war es nur in Frankfurt und Berlin möglich. Zusätzlich konnten die Menschen über eine Online-Registrierung Zugang zum Wahlsystem erhalten. Es gab mehr ehrenamtliche Wahlhelfer. So konnten mehr Wahllokale eingerichtet werden, um den Ablauf zu beschleunigen. Wichtig ist auch die Beteiligung der jungen Bevölkerung. Die jungen Menschen haben zahlreich gewählt.
5: Es ist auch wichtig, die jungen Menschen der Bevölkerung zu wählen. Die jungen Menschen haben viel gewählt.
4: Auch von hier gab es eine Solidaritätsgruppe, die gestern angereist ist, um bei den Wahlen zu helfen.
3: Neben den Aufgaben als Wahlhelfer und Zeugen kümmerten sich die Gruppen um Kolumbianerinnen, die aus anderen Teilen Deutschlands für die Wahl anreisten. Sie kochten, besorgten Unterkünfte und halfen dabei, sich in den Städten zurechtzufinden. Nun, das war die Arbeit, die insbesondere von den Solidaritätsgruppen geleistet wurde, erzählt Adriana. Und so war es eine Wahl mit recht hoher Beteiligung aus Deutschland. Adriana, was war deine Motivation, dich an der Wahl zu beteiligen?
4: Gerade jetzt halte ich es für sehr wichtig, dass wir die Demokratie verteidigen und die Geschichte Kolumbiens mit ihren Kriegen nicht wiederholen dürfen. Wir sind es leid, unschuldige Menschen zu begraben, die nie etwas mit den Konflikten zu tun hatten und nur, um das Ego der Machthaber zu befriedigen. Von der Basis aus, den indigenen Bewegungen und durch unser Handeln, glauben wir, dass es eine bessere Zukunft für Kolumbien geben kann und dass der Progressismus eine Alternative ist, die uns gezeigt hat, dass man einen Präsidentschaftswahlkampf führen kann, ohne sich gegenseitig anzugreifen.
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2: Am Montag, dem 8. Juni, wurde Monika Silva Konjuscek tot an ihrem Wohnsitz in der Gemeinde Montañita in Ecuadors Provinz Santa Elena aufgefunden. Die aus Polen stammende Aktivistin hatte sich in ihrer Wahlheimat als Vorsitzende der Stiftung La Integridad für die Verbesserung der Lebensbedingungen benachteiligter Bevölkerungsgruppen eingesetzt. Ihr Augenmerk lag dabei auf der Landbevölkerung Santa Elenas, die insbesondere unter Arbeitslosigkeit und Armut litt. Als Umweltschützerin engagierte sich Silva gegen den Bau eines Dammes in einem Gebiet, in dem Meeresschildkröten ihre Nester bauen. Darüber hinaus prangerte sie regelmäßig Korruption im Zusammenhang mit dem Handel von Grund und Boden an, in die nicht nur die lokale Verwaltung, sondern auch die Justizorgane der Provinz Santa Elena verwickelt gewesen sein sollen. Trotz noch nicht abgeschlossener Ermittlungen sprach Ecuadors Innenminister John Ramberg wenige Tage später in einem Interview davon, dass Anzeichen für einen Selbstmord Silvas vorliegen. Der Selbstmordtheorie widersprechen sowohl JournalistInnen als auch Personen aus dem Umfeld der Aktivistin. Seit der Ermordung des Menschenrechtsaktivisten und Journalisten Robinson Del Peso im November letzten Jahres hatte auch Silva Morddrohungen erhalten, wie sie wiederholt in sozialen Netzwerken berichtete. Auch fand eine mittlerweile durchgeführte Autopsie Hinweise dafür, dass Silva erdrosselt wurde. Damit ist Monika Silva die dritte Aktivistin, die binnen eines guten halben Jahres in Ecuador ermordet wurde. Im Februar dieses Jahres wurde der Umweltschützer Manuel Cabrera, welcher 300 Hektar Wald gegen den Bergbau verteidigte, in der Provinz El Oro erschossen. Seit Ende letzten Jahres hat sich die Sicherheitslage von Umwelt- und MenschenrechtsverteidigerInnen in Ecuador drastisch verschlechtert.

0: Beginnen möchte ich diese Geschichte in einem Haus im Viertel 12 de Octubre in Medellin. Vor ein paar Monaten war ich hier bei der Gruppe Cooperación Heroínas y Héroes del Amor, Heldinnen der Liebe, zu Besuch. Sie treffen sich in einem Haus. Es ist eine Art kleines Kulturzentrum in der Comuna 6 von Medellin. Die Organisation besteht schon seit mehr als 10 Jahren. Ihr Ziel? Menschen, die von der Bandenkriminalität und der damit einhergehenden Gewalt betroffen sind, zu unterstützen. Das können Opfer von Gewalt selbst sein, aber auch TäterInnen, ehemalige Angehörige von sogenannten Combos oder Mütter und Väter, deren Kinder Teil dieser Strukturen sind oder waren. Das Haus, in dem sie sich heute treffen, war früher ein Treffpunkt von Jugendgangs. Die Stadtteilaktivistin Marta Macias erzählt.
1: Hier haben sie sich getroffen, hier haben sie herumgehangen. Es war so etwas wie ein Zentrum für ihre Aktivitäten und für viele Nachbarn ein Ort der Angst. Nach langen Gesprächen mit ihnen und ihren Chefs haben wir erreicht, dass sie uns das Haus überlassen haben, und ich habe dann mit der Stadtverwaltung alles abgeklärt.
0: Heute ist das Haus ein Treffpunkt der Nachbarschaft. Es gibt einen Kleidertausch, gemeinsames Kochen und ab und zu auch einen Gottesdienst. Ein Schwerpunkt der Arbeit von Marta ist heute auch die Arbeit mit Jugendlichen. In der Metropolregion Medellin existieren laut BeobachterInnen heute etwa 15 größere Organisationen. Sie sind lose in einem Bündnis organisiert, das sich La Oficina, das Büro, nennt. Sie finanzieren sich aber nur noch teilweise aus dem Drogenhandel. Die großen Exportrouten kontrollieren heute andere Akteure. Die Gangs aus Medellin bekommen zwar auch noch das ein oder andere Stück vom großen Kuchen ab, doch ihre Einkünfte generieren sie mit dem Drogenhandel innerhalb der Stadt und der Region, mit Schutzgelderpressung, Produktpiraterie. Und sie sind Dienstleister für alles Illegale. Sie begehen Auftragsmorde, waschen Geld, treiben Schulden ein. Die illegalen Strukturen zählen laut ExpertInnen etwa 12.000 bis 15.000 Mitglieder. Oben stehen die großen Capos, ganz unten junge Menschen aus den Vierteln. Und um die, sagt Marta Macias, kümmere sich niemand und verweist auf zwei etwa 17-Jährige, die einige Minuten zuvor ins Haus hineingelaufen waren.
1: Viele der Jugendlichen, so wie die, die du hier gerade gesehen hast, leben praktisch auf der Straße. Sie kommen hierher, um rumzuhängen. Hier bekommen sie was zu essen, machen Musik. Manchmal kommen sie zum Schlafen, weil sie zu Hause rausgeflogen sind. Wir nennen diese Leute die Opfer der Gosse, diejenigen, die nicht zählen, die niemand im Hinterkopf hat, für die sich niemand einsetzt. Beispielsweise, wenn sie im Gefängnis landen. Wenn es um den urbanen Konflikt in Medellin geht, konzentriert sich alles auf die Führungsfiguren. Aber sie haben die untere Schicht vergessen. Es sind diejenigen, die keine ökonomischen Reichtümer anhäufen. Die Letzten, die irgendwas von dem Geld sehen, das diese Strukturen erwirtschaften. Das ist schon seit den 90er Jahren so. Doch auch diese Leute haben eine Geschichte und ihre Schmerzen. Auch sie sind Teil dieser Kette des bewaffneten Konflikts. Auch aktuell liegt der Fokus in der medialen Berichterstattung wieder einmal auf den Bossen. Diese sitzen mittlerweile alle im Gefängnis und von dort aus verhandeln sie seit etwa 3 Jahren mit der Regierung über einen Friedensvertrag. Aktuell aber steht der Prozess wieder einmal vor dem Scheitern. Der Grund? Die Bosse hatten im Gefängnis eine große Party veranstaltet und dazu auch einen berühmten Schlagersänger eingeladen. Entsprechend groß war der Aufschrei in der Stadtgesellschaft, als das herauskam. Der Regierung blieb kaum etwas anderes übrig, als die Gespräche erst einmal auf Eis zu legen. Dort, wo die Party stattfand, im Gefängnis von Itagüí, im Norden der Metropolregion von Medellin, hatte ich 2 der Bosse der Oficina vor einigen Monaten zum Interview getroffen. Sie, die mutmaßlich für zahlreiche Morde, den Aufbau bewaffneter Strukturen und viele Straftaten mehr verantwortlich sind, geben sich heute als sozial engagierte Anführer kommunitärer Prozesse. Einer ihrer Sprecher ist Carlos Pesebre. Er hat fast sein ganzes Leben innerhalb der Mafia-Strukturen Medellins verbracht.
2: Die Medien und die Unterhaltungsindustrie haben seit Pablo Escobar ein bestimmtes Bild geschaffen. Sie stellen also dar, als ob wir, die bewaffneten Gruppen, reine Organisationen des Drogenhandels sind. Aber das ist verkürzt. Als der Drogenhandel in den 80er Jahren aufkam und das Geld Teil des Alltags wurde, in die Institutionen vordrang und auch die Viertel kamen, sahen wir junge Menschen in den Vierteln darin eine Möglichkeit, unsere prekären wirtschaftlichen Umstände zu überwinden, aber auch die Abwesenheit staatlicher Strukturen in unseren Vierteln, die fehlende Versorgung mit Wasser und Strom, dem allgemeinen Mangel.
1: Neben Carlos Pesebre saß damals auch Sebastian Murillo, ein weiterer Sprecher der Organisation. Er sagte:
3: Las oportunidades no llegan a los barrios y los mismos muchachos en busca de salir adelante y sacar adelante sus familias por el abandono del Estado.
4: Die Chancen auf ein gelungenes Leben sind nicht bis in die ärmeren Viertel der Stadt gelangt. Die Jungs aus dem Viertel wollten sich und ihre Familien voranbringen, sie aus der Armut führen. Weil sie keine legalen Möglichkeiten dazu bekommen, versuchen sie es über illegale Wege und versuchen, Teil der Bandenstruktur zu werden und dadurch Geld zu verdienen. Wir wollen den Jugendlichen durch diesen Friedensprozess zeigen, dass es andere Wege als den der Gewalt gibt. Wir wollen ihnen gemeinsam mit staatlichen Stellen, dem Bildungssektor und mit Hilfe der Privatwirtschaft Möglichkeiten dazu eröffnen, Geld zu verdienen und sich weiterzuentwickeln. Sie sollen sehen, dass es andere Auswege aus der Armut gibt als das Verbrechen. So können wir einen Transformationsprozess bei den Jugendlichen anstoßen und so kann eine neue Generation heranwachsen, die ohne Gewalt auskommt.
3: Esa transformación en la juventud y empezará a crear una nueva generación con una cultura alejada de la violencia.
1: Die kriselnden Friedensgespräche waren eine Initiative der linksgerichteten Regierung von Gustavo Petro. Gedacht war sie als Dialog zwischen zwei Verhandlungsteams, das eine von staatlicher Seite, das andere von Seite der Mafiabosse. Dafür hatten die Behörden die 10 Anführer der Gang in eben jedem Gefängnis von Itagüí zusammengezogen und ihnen teilweise Hafterleichterungen gewährt. Doch ein Akteur fehlte in diesem Verhandlungsarrangement von Beginn an: die Zivilgesellschaft. Die Basisorganisation, in denen sich diejenigen zusammenfinden, die den Alltag in Medellín leben, die auf verschiedene Art und Weise von der Herrschaft betroffen sind, die die bewaffneten Strukturen in Medellín ausüben. Durch bewaffnete Auseinandersetzungen, Morde zwischen verfeindeten kleineren Gangs, durch Schutzgelderpressung, den Drogenhandel in ihren Vierteln, die Rekrutierung von Jugendlichen. Kurz, die kriminelle Herrschaft in, so BeobachterInnen, etwa 80% der Millionenstadt Medellín und seiner Metropolregion. Diego Herrera ist Friedenskoordinator der Organisation Viva la Ciudadanía. Sie hat nach dem Beginn der Gespräche begonnen, die Stadtgesellschaft zu organisieren und zu mobilisieren.
5: Se generó, digamos, un ambiente y un escenario de movilización ya más local cuando se instala el proceso.
6: Als die Gespräche zwischen Regierung und den bewaffneten Banden im Juli 2023 begannen, haben wir eine Vollversammlung organisiert, bei der 100 Menschen das erste Mal überhaupt in der Stadtgeschichte darüber diskutiert haben, wie ein urbaner Frieden in Medellín überhaupt aussehen könnte. Weil wir gesagt haben, es kann nicht sein, dass es einen Verhandlungsraum innerhalb des Gefängnisses gibt. Wir brauchen auch einen Verhandlungs- und Gesprächsort außerhalb des Gefängnisses. Denn der urbane Frieden kann nicht nur zwischen der Regierung und den Sprechern der Oficina diskutiert werden, bei dem es vor allem um das Schweigen der Waffen geht. Der Frieden muss auch etwas mit einer städtischen Agenda zu tun haben. Frieden ist nicht nur eine Abwesenheit von bewaffneten Auseinandersetzungen, sondern muss auch soziale Gerechtigkeit bedeuten. Ein Frieden, der die sozialen Ungleichheiten in der Stadt angeht, der das Recht auf Leben aufgreift, besonders in Bezug auf die illegalen Aktivitäten in der Stadt, auf die sich diese kriminellen Strukturen stützen.
1: Auch wenn die Gespräche derzeit in der Krise steckten und noch keine Ergebnisse produziert hätten, schon jetzt, sagt Diego, hätten sie zu spürbaren Verbesserungen in den Vierteln der Stadt gesorgt. Die Mordrate ist in den vergangenen Jahren auf ein Rekordtief gefallen. Allein das habe in den Vierteln für spürbare Verbesserungen gesorgt und sei für die Menschen eine große Erleichterung. Und Diego Herrera nennt noch weitere Faktoren für die Bedeutung der Zivilgesellschaft im Medellíner Friedensprozess.
5: Ich glaube, dass es nicht legitim ist, dass es alrededor de estos procesos
6: Würde die Zivilgesellschaft die Friedensgespräche nicht begleiten, wären sie erstens deutlich weniger legitimiert, zumal die Stadtverwaltung und auch die Gebietsregierung gegen diesen Verhandlungsprozess sind. Zweitens wäre ohne die Zivilgesellschaft das Verständnis eines urbanen Friedens deutlich eingeschränkter. Es wäre auf die Verhandlungen mit den bewaffneten Akteuren beschränkt und würde die Komponenten der sozialen Gerechtigkeit weniger berücksichtigen. Denn es geht ja um die grundlegende gesellschaftliche Transformation der Viertel und nicht nur darum, dass die bewaffneten Mitglieder der Banden sich demobilisieren und ihre Waffen abgeben. Und drittens würden die Friedensgespräche ohne zivilgesellschaftliches Engagement nicht so breit in der Stadt diskutiert werden, wie das der Fall ist. Sie wären ein deutlich weniger relevantes Thema für die Bevölkerung und die Menschen würden nicht verstehen, dass die Gespräche und ein erfolgreicher Abschluss nicht den Bandenchef nützen würde, sondern den Menschen in der Stadt insgesamt.
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8: Ja, herzlich willkommen hier zum Interview bei Radio Onda. Heute habe ich hier jemanden in der Leitung, der kein Unbekannter beim Nachrichtenpool Lateinamerika ist, Carlos Gomez. Zusammen mit Glenn Jäger hat er das Buch Griff nach Gold, die andere Geschichte der Fußballweltmeisterschaft geschrieben und darüber wollen wir heute sprechen. Ganz kurz zu Carlos, also ich würde ihn vorstellen als kritischen Historiker, Spurensucher und Fußballverrückten. Stimmt diese Formel, Carlos?
9: Ja, kann man glaube ich so stehen lassen. Fußball verrückt, weiß ich nicht, aber auf jeden Fall Fußballfan schon.
8: Du schreibst selber oder ihr schreibt selber im Buch, die Geschichte der WM ist eigentlich auserzählt. Warum noch ein neues Buch?
9: Weil wir eben nicht nur uns auf das Fußballerische konzentrieren wollten, sondern auf das Globalpolitische. Und man spricht ja in den letzten Jahren immer mehr von der Vereinnahmung von der Fußball-WM durch autokratische Regierungen, jetzt in Katar oder jetzt auch durch Donald Trump in den USA. Aber tatsächlich wird oft vergessen, dass diese Vereinnahmung schon vor vielen Jahren und Jahrzehnten begonnen hat. Zum Beispiel direkt bei der zweiten Fußball-WM, die in Mussolinis Italien stattgefunden hat. Deshalb also dieses Sportwashing, diese Beziehung zwischen Fußball-Großereignissen und politische Großmächte ist leider nichts Neues, sondern etwas, was es schon in den 1930er Jahren gab.
8: Und anstatt zu sagen, ja, die WM der Männer, in dem Fall vor allem des Fußballs, war auch immer ein Ort der Völkerverständigung und ein großes Fest, da schreibt ihr ja auch, dass sich in dieser Geschichte eigentlich auch gut die Spuren des Kolonialismus nachlesen lassen bis ins Heute. Wenn wir von Lateinamerika darauf schauen, stelle ich mir so ein bisschen die Frage, inwiefern Lateinamerika dabei aber auch ein bisschen Komplize geworden ist, denn was im Buch auch klar wird, ist, dass lange Zeit vor allem Teams nur aus den Amerikas und aus Europa teilgenommen haben und vor allem Asien und Afrika es schwer hatten. Also ist Lateinamerika da auch ein bisschen Komplize und Opfer in einer Rolle?
9: Genau, also je nach Kontext ist vor allem Südamerika Komplize und Opfer. In welchen Situationen war Südamerika ein Opfer? Zum Beispiel, was die Austragungszeit der WM angeht. Also die erste WM fand in Uruguay statt und schon damals wollte Uruguay natürlich das Turnier im eigenen Sommer haben. Aber die europäischen Verbände haben sich geweigert und haben es erzwungen, dass die WM 1930 in Uruguay und ab dieser WM auch jede WM bis 2022. Aber klar, wenn es darum ging, zum Beispiel um die Teilnehmerzahl, da war Südamerika eigentlich oft auch eher favorisiert, zusammen mit Europa. Nicht so krass wie Europa, aber auch Südamerika hatte in den ersten WMs immer einige Teilnehmer dabei. Und später stand die FIFA oft einfach auf der Seite der Militärdiktaturen in Lateinamerika. Chile nach dem Putsch von Pinochet. Direkt nach dem Putsch sollte ein Spiel für die WM-Qualifikation stattfinden, also im November 1973, und zwar im Nationalstadion von Santiago. Und das Spiel war interessanterweise gegen die Sowjetunion. Und die Sowjetunion hat sich geweigert, in einem Stadion zu spielen, in dem Wochen vor diesem Spiel noch Personen gefangen gehalten wurden. Dieses Nationalstadion war ja zu einem Gefangenenlager umfunktioniert worden. Und dort wurden viele Menschen gefangen gehalten, gefoltert, sogar ermordet. Aber die FIFA hat das Spiel trotzdem dort angesetzt. Und die Sowjetunion hat am Ende dieses Spiel boykottiert. Und so hat sich Chile zum Beispiel für die WM 1974 qualifiziert, weil die Sowjetunion nicht angetreten ist. Und 78 ist ja die WM in Argentinien. Also während Argentinien eine Militärdiktatur unter Jorge Videla hatte, hat die FIFA dort die WM ausgetragen. Und die Personen in Buenos Aires, in einem der größten Gefängnissen, das war wenige hundert Meter vom Estadio Monumental entfernt, also während die Personen dort gefoltert wurden, während sie in ihren Zellen waren, haben sie gehört, wie das Publikum im Stadion feiert. Und das war dann eine besonders unmenschliche und dramatische Situation für diese Gefangenen.
8: Ja, du hast jetzt schon weit ausgeholt, viele Fragen vorweggenommen, aber wieso gab es überhaupt ein Spiel zwischen der Sowjetunion und Chile? Also wieso gab es interkontinentale Qualifikationen?
9: Also die Startplätze waren natürlich von Anfang an sehr umkämpft und um zu versuchen, allen gerecht zu werden, hat die FIFA dann eben oft interkontinentale Playoffs spielen lassen. Und das war dann eben zufälligerweise die Sowjetunion und Chile, die da gegeneinander antreten mussten.
8: Was auch auffällig wird nach der Unterbrechung der Fußball-Weltmeisterschaften infolge des Zweiten Weltkriegs. Die erste WM, die dann wieder stattfindet, 1950 in Brasilien. Auch da gibt es schon die ersten Auffälligkeiten von Altnazis und Faschisten, die doch in den Fußballverbänden präsent sind. Und wahrscheinlich wird es dann auch nochmal sehr deutlich, vor allem 78 bei der WM in Argentinien. Als es ja Begegnungen gab mit Nazi-Verbrechern, die in Argentinien Zuflucht gefunden hatten und deutschen Spielern und gleichzeitig auch dem Versuch, in irgendeiner Art und Weise Solidarisierung mit den Opfern der Diktatur zu unterbinden.
9: Ja, also und leider muss man auch sagen, dass der DFB in dieser Geschichte keine konstruktive Rolle gespielt hat. Ganz im Gegenteil, nach dem WM-Sieg 1954 hat der DFB-Präsident Pecco Bauwens gesagt, dass der Sieg der deutschen Mannschaft zeigt, was das Führerprinzip im guten Sinne des Wortes bewirken kann. Und tatsächlich war dann auch der Deutsche Fußballverband auch in den 60ern und 70er Jahren extrem konservativ. Wie gesagt, ja, in der WM 78 wurde ein ehemaliger Nazi-Offizier im WM-Quartier der deutschen Mannschaft offiziell empfangen. Verschiedene Funktionäre und auch Berti Vogts, damals glaube ich Kapitän der deutschen Mannschaft, haben sich positiv über die argentinische Militärdiktatur geäußert. Ah, jetzt herrscht hier Ordnung. Also ja, das war sicherlich ein Armutszeugnis für den Deutschen Fußballverband, also für den Fußballverband der BRD.
8: Ja, in dem Buch gibt es noch ganz viele andere Geschichten zu entdecken. Ich finde es sehr spannend, wie auch Mexiko es geschafft hat, die Austragung zweimal an sich zu reißen. Einmal 1970, weil es Argentinien ausgestochen hat, die damals nur schwarz-weiß hätten übertragen können, wie es im Buch dargestellt ist. Also dann nochmal 1986, als die WM eigentlich nach Kolumbien gehen sollte und Mexiko wieder am Drücker gewesen ist. Also es gibt da viel zu lesen, auch nochmal über die WM 2014 in Brasilien natürlich. Und mit Blick darauf, wo kurz nach der aus brasilianischer Sicht verlorenen, vergeigten WM zu Hause dann eine Art sanfter Putsch, ein sehr umstrittenes Amtsenthebungsverfahren der damals amtierenden Präsidentin Dilma Rousseff stattgefunden hat und man sich an die Bilder erinnert, wo vor allem dann auch die Rechte sehr oft im Nationaltrikot auf der Straße gekommen ist, sodass jetzt in Brasilien schon viele hoffen, dass Brasilien möglichst weit kommt bei dieser WM, denn da stehen auch noch Wahlen an dieses Jahr, also so eng liegt dann Politik und Sport oft doch zusammen.
9: Es ist ein trauriges Phänomen, dass nationalistische Bewegungen versuchen, sich ja also gewisse Symbole zu vereinnahmen, eben auch das Nationaltrikot. In Brasilien ist es tatsächlich geglückt. Die Bolsonaro-Bewegung hat es geschafft, dieses gelbe Trikot von Brasilien damals für sich zu vereinnahmen, sodass viele linke Freunde, die ich habe, dann dieses Trikot nicht mehr tragen wollten. Interessanterweise hat dann auch die brasilianische Fußballmannschaft während der Copa América, die in Brasilien stattfand, öfter mit Retro-Trikots ausgespielt und mit anderen Farben, mit den alten Farben, die Brasilien hatte, weiß und blau. Offiziell war das einfach, um das Jubiläum der Copa America zu feiern, aber viele denken, dass das eben auch eine Antwort auf diese Vereinnahmung der gelben Trikots durch die Bolsonaro-Bewegung war.
8: Letzte Frage, was erwartest du Hinblick auf die jetzige WM? Nicht unbedingt, wer Weltmeister wird, sondern auch angesichts der politischen Lage in den USA, vor allem die unmenschliche Abschottungs- und Abschiebepolitik, die Übergriffe von ICE auf Migrantinnen, die ja fast täglich irgendwo auch in den Medien auftauchen. Rechnest du auch mit Protesten?
9: Momentan die Nachrichten, die uns diese Tage erreichen, sind echt besorgniserregend. Die usbekische Mannschaft wurde vor wenigen Tagen vor einem Freundschaftsspiel in New York gründlich kontrolliert von Sicherheitskräften mit Hunden. Ich denke nicht, dass die deutsche Delegation große Probleme haben wird oder dass deutsche Fans Probleme haben werden, aber eben Fans von afrikanischen und asiatischen Ländern vor allem oder eben auch zentralamerikanisch.
8: Ja, wir werden hören in den nächsten Tagen, wie diese Geschichte weitergeht. Also fest steht, Fußball bleibt auch politisch und wer mehr darüber erfahren und vor allem lesen will, dem sei hier nochmal der Blick ins Buch Griff nach Gold, die andere Geschichte der Fußball-Weltmeisterschaft von Carlos Gomez und Glenn Jäger empfohlen. 400 Seiten, da kann man sich auch mal bei einem langweiligen 0-0 die Zeit vertreiben. Vielen Dank dir, Carlos, für das Gespräch und ja, wir haben auch immer dein Herz gehört bei dieser WM. Viel Erfolg euch.
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1: Freitag, 3. Juli 2026. Hurra, hurra, heute einmal keine 30 Grad. Hallo und herzlich willkommen bei Morgen. Morgen, die Nachhaltigkeitssendung vom Einsparkraftwerk hier auf Radio Helsinki 92,6. Mein Name ist Rainer Meichin und der Titel der heutigen Ausgabe wurde einfach ein wenig global gewählt mit Nachhaltig in den Juli.

Temperaturmessstationen, wo man hier überall die Temperatur messen kann. In Graz ist eigentlich, wo man es jetzt dann noch ordentlich nachvollziehen kann, ist es die Messstation bei der Karl-Franzens-Universität. Und das ist auch irgendwie eine hochinteressante Messstation, denn diese ist hier schön im Grünen gelegen. Deswegen kann man diese Messstation dann auch nicht ganz mit allen anderen Messstationen vergleichen. Ich habe mir hier versucht, die anderen Messstationen, was es in Graz gibt, auch als Referenzwert hier irgendwie zum Vergleich heranzuziehen. Aber leider hat es aktuell hier keine entsprechenden Daten im Internet gegeben. Deswegen war hier die Höchsttemperatur bei der Karl-Franzens-Universität 34,8 Grad. Die Messstation ist ja umgesiedelt. Sie war eigentlich dort, wo jetzt das Center of Physics gebaut wird. Dort war die Messstation, glaube ich, über 100 Jahre und ist nun gesiedelt ein wenig Richtung Nordosten. Nein, Richtung Nordwesten, glaube ich. Sie liegt ungefähr zwischen Heinrichstraße und Humboldtstraße im Grünen. Und der heißeste oder einer der heißesten Punkte in Graz dürfte ja vermutlich direkt vor dem Rathaus sein oder vielleicht auch am Jakiminiplatz. Und das hat ja auch den Effekt, dass es hier durch die extreme Versiegelung zu einem Hitzestau kommt und diese gesamte Beton und Asphalt, der erwärmt sich ja enorm auf. In Wien wurde ja auch die 40-Grad-Marke geknackt und das war hier beim Stephansplatz. Dort gibt es ja auch genügend Beton, der was hier dann als toller Wärmespeicher dient, sodass dann die Wärme über die Nacht nicht mehr richtig entweichen kann. Heute in der Nacht habe ich zum Beispiel auch immer alles offen gelassen und wurde mit 18,9 Grad in der Küche belohnt. Das sind natürlich solche. Da sind natürlich solche Gebäude bevorteilt, die hier, sagen wir so, ein wenig höher liegen und wo keine kleinen Kinder hier in der Wohnung sind. Bei kleinen Kindern muss man unbedingt aufpassen. Man kann hier die Möglichkeit, die diese entwickeln können, um hier in der Nacht auf Wanderschaft zu gehen, nicht genug unterschätzen. Die Katze, die sitzt immer am Fensterbank, aber das ist ja ganz normal für die Katze. Und wenn man hier dann in der Nacht alles offen hat, dann schaut man ganz genau, wie entwickelt sich die Temperatur. Und am Morgen, wenn hier die Sonne kommt, dann beginnt man gleich mit dem Fenster schließen, Rollos runterlassen und alles verdunkeln, sodass die Hitze draußen bleibt. Und wenn es dann immer wärmer wird, dann hat man hier mit dieser Methode natürlich auch keine Chance und deswegen hatten wir auch in der Spitze gut 28 Grad am Abend und am Morgen etwas über 25 Grad. Aber da muss man durch, da kann man eigentlich nichts machen. Machen könnte man schon etwas, das ist dann die ganze Sache mit den Klimaanlagen und dann beginnt sich die Katze wieder in den Schwanz zu beißen, denn das ursächliche Problem der Erwärmung wird damit nicht gelöst und ich kann mir durchaus vorstellen, dass wir dann in 10, 20 oder 30 Jahren uns dann zurücksehnen an die sehr kühlen Sommer im Jahr 2026. In der Wohnung, wenn man da hier alles offen hat, da muss man natürlich aufpassen, dass hier kein Gewitter oder kein Sturm kommt, dass keine Fenster zu Bruch gehen, dass man hier alles entsprechend absichert. Und wenn man hier etwas oberhalb wohnt, dann braucht man auch keine Angst haben vor ungebetenen Gästen. Ganz anders schaut es dann aus im Keller. Im Keller lautet hier einfach die Devise, wenn es draußen wärmer ist wie im Keller, dann im Keller bitte alles geschlossen halten. Fenster, Türen, alles geschlossen halten und einfach durchbeißen. Zu diesem Zweck habe ich auch bei unserem Keller ein Thermometer installiert und da schaue ich immer, da habe ich auch gelernt in der Vergangenheit, dass man hier quasi es nichts bringt, wenn man hier zwischendurch einmal lüftet. Es kommt nur die Wärme rein und je wärmer die Luft ist, desto mehr Feuchtigkeit kann die Luft dann hereintransportieren. So, und jetzt da muss ich gleich

verkühlungsmäßig und stimmenmäßig einmal eine Musik wieder kurz einlegen. Schon länger nicht mehr gespielt. Musil und Josefa, passend zur Fußball-WM. Ein Freund ging nach Amerika.

So, willkommen zurück bei Morgen, wo wir uns jetzt da weiter mit dem Keller im Sommer beschäftigen. Wie gesagt, es ist immer wichtig, dass man einen unabhängigen Experten hat und ein unabhängiger Experte ist in diesem Falle ein digitales Thermometer. Es ist hier nur wichtig, dass man es immer auf dem gleichen Platz stationiert hat und dieses Thermometer soll natürlich auch eine Hygrometerfunktion haben. Das Besondere bei der Luft ist, je wärmer die Luft ist, desto mehr Feuchtigkeit, sprich Wasserdampf, kann diese transportieren. Wenn man im Winter zum Beispiel das Thermometer abliest, kann es durchaus sein, dass man 70% relativer Luftfeuchtigkeit hat und bei einer Temperatur von Hausnummer 10 Grad. Im Sommer kann es dann auch sein, dass man hier, wenn man im Extremfall alles offen hat und die warme Luft hereinlässt, dass man hier 25 Grad hat und 60% relativer Luftfeuchtigkeit. Alles gut und schön, passt. Aber nur im Gegensatz zur Wohnung ist im Keller es ein wenig anders, da es hier auch Stellen gibt, wo es ziemlich kalt ist. Ja, ihr habt richtig gehört und speziell ist das in einem Altbau der Fall. Bei den moderneren Kellern ist das, glaube ich, nicht so, die quasi nach dem Dichtbauprinzip aufgestellt sind. Da mag es zwar auch kältere Stellen geben, aber zum Beispiel bei unserem Keller, da ist es hochinteressant, da haben wir sogar eine Quelle im Keller. Und diese Quelle, wo die fließt, wo die Drainage ist, dort hat man ungefähr 15 Grad. Und wenn hier natürlich diese warme Luft hier dann drauf trifft, dann wird sie dort abgekühlt und die Luft kann dann nicht mehr so viel Feuchtigkeit tragen und dann gibt diese Luft die Feuchtigkeit ab. Als Folge ist dann dort das Mauerwerk ein wenig feucht. Kein Problem, aber in einigen Tagen kommt dann der Schimmel und es schaut dann nicht schön aus. Deswegen sollte die Devise sein, die Temperatur im Keller möglichst tief unten zu halten, dass es hier keine so großen Temperaturunterschiede geben kann. Und lüften, das kann man jetzt da hier auch hochinteressant während der Nachtstunden tun. Ich schaue jetzt noch einmal schnell auf die Kurve von der KFU. Da war zum Beispiel das Tiefstwert heute in der Nacht mit 14,9 Grad. Das ist dann doch um einiges kühler als wie bei unserem Keller. Da hat es aktuell am Abend knapp 20 Grad gehabt und jetzt hat es dann am Morgen hat es ungefähr 18 Grad gehabt. Und wir haben die Luftfeuchtigkeit drastisch reduzieren können. Da hat man es gemerkt, dass die feuchten Stellen beim Boden ganz ordentlich weggegangen sind. So, und jetzt kommen wir gleich weiter zum nächsten Punkt. Das kommen wir hier nun zum CSD-Parkfest. Sorry, jetzt machen wir gleich einmal die nächste Musikeinspielung. Wir sind Helden.

Ja, müssen und wollen. Das trifft hier oder hat hier beim CSD Bugfest zugetroffen, was am 27. Juni

Ja, mit dem Müssen nur wollen ist es immer schön, wenn es selbst nicht geht bei einem. Wenn wir schauen, ob ich es jetzt noch weiter schaffe oder ob ich hier nun leider auf Musik umsteigen muss. Am 27.06. fand im Grazer Volksgarten ja das CSD-Parkfest statt und wie bei allen Festen und öffentlichen Veranstaltungen schaut es abfalltechnisch dann nicht immer so gut aus. Und im letzten Jahr hat es schon begonnen und dieses Jahr wurde es noch weiter intensiviert. Und da ja aktuell die, jetzt müssen wir weiterspielen mit der nächsten Musik.

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Ja, ich habe leider meine Gesundheit etwas unterschätzt. Die geplanten Themen werde ich dann nächste Woche ansprechen. Nun geht es weiter mit 5 Minuten vor 12 Udo Jürgens.

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Hallo in die Runde, einen sehr guten Abend. Welcome to Between the Jigs and the Reels, an Irish and world music program here on Radio Helsinki, the community radio station in Graz. Seit dem Anfang Juni ist das Wetter in Irland wirklich schön gewesen. Da heißt kein Regen, Temperaturen 17 bis 26 Grad. Ehrlich gesagt sind wir alle hier in Irland ziemlich erstaunt. Sommer ist früh angekommen. Aber wir beschweren uns nicht. Gar nicht. Also, als Ergebnis ist die Playlist heute auch sommerlich. 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

0: Guten Abend bei der Radiosendung Die Neue Stadt. Jeden Freitag von 19 bis 20 Uhr hier bei Radio Helsinki auf der Frequenz 92,6 MHz und im weltweiten Netz unter helsinki.at. Mein heutiger Gesprächspartner ist Professor Klaus Krämer von der Karl-Franzens-Universität Graz. Hallo Klaus.
1: Ja, ich grüße
0: schön,
1: dich. Hallo,
0: dass es geklappt hat. Wir haben eine Stunde Zeit, um uns ein bisschen darüber zu unterhalten, was denn die Soziologie in Krisenzeiten für die Gesellschaft machen kann. Ich glaube, das ist so der Aufhänger dieses Gesprächs, oder? Du bist Professor für angewandte Soziologie. Gibt es eine andere Soziologie auch noch? Oder gibt's
1: ja, es gibt auch eine andere Soziologie. Es gibt also die Methoden der empirischen Sozialforschung. Also das sind gewissermaßen die Werkzeuge, mit denen wir Untersuchungen durchführen. Es gibt auch theoretische Soziologie. Und ich vertrete hier bei unserem Institut an der Uni Graz, vertrete ich die angewandte Soziologie, Wirtschaft, Organisation, soziale Probleme. Aber ich bin allgemeiner Soziologe, also in der Lehre bei uns bespiele ich das breite Programm der Soziologie und meine spezielle Forschung gemeinsam mit meinem Team, das ist die Wirtschaftssoziologie.
0: Die Wirtschaftssoziologie. Vielleicht, ich glaube, da kommen wir eh später dazu, vielleicht noch ganz kurz, was hast du vorher gemacht in deinem Leben? Ich habe nur im Kopf so, du bist Gründungsmitglied der Deutschen Grünen. Stimmt das? Oder?
1: Ja, das ist zu Vorzeiten gewesen. Also ich habe als 18-Jähriger die Grüne Partei in meiner Geburtsstadt gegründet.
0: Okay. Mhm.
1: Das ist 1980 gewesen.
0: Das ist Iserlohn, oder?
1: Ja, Iserlohn. Mhm. Iserlohn, das ist in Südwestfalen, 100.000 Einwohner. Und wo ich mich noch gut erinnern kann, ist der Bundestagswahlkampf 1983, März 1983, wo Kohl die Bundestagswahl gewann. Mhm. Da standen wir dann im Schnee draußen vor dem alten Rathausplatz und die Grünen hatten, glaube ich, damals 1,2% und wir sind eigentlich von allen Seiten beschimpft worden. Und das war der erstmalige Einzug der Grünen.
0: Ja.
1: Aber ich habe so meine politischen Ambitionen dann ziemlich bald, so nach einigen Jahren, an den Nagel gehängt, weil was mich eigentlich interessiert, zu verstehen, wie Gesellschaft funktioniert und weniger sozusagen also mit einer Überzeugung die Welt zu verändern.
0: Ich glaube, deswegen habe ich dich auch eingeladen, um vielleicht ein bisschen Hilfe zu bekommen beim Verständnis, wie Gesellschaft funktioniert. Wir haben uns im Vorfeld ganz kurz einmal per E-Mail auch darüber unterhalten, was ist die Soziologie überhaupt für eine Wissenschaft? Also ich selber bin der Techniker, da ist es irgendwie einfacher, kommt man vor, oder? Man misst was, man hat ein paar Gleichungen, die kommen aus der Physik, dann kann man irgendwie schauen, ob das stimmt. Wenn man nicht zu genau reinschaut, dann stimmt die newtonsche Physik auch und am Ende misst man was und kann das irgendwie nachvollziehen. Oder man hat sich halt verzahnt und es stimmt nicht. Bei der Soziologie ist es auch viel schwieriger, ungenauer. Ich meine, was macht sie den ganzen Tag?
1: Ja, wir machen Lehre mit den Studierenden, wir machen Forschung. Also vielleicht mal ganz grundsätzlich, was Soziologie eigentlich ist.
0: Ja.
1: Also wir in der Soziologie, also diese wissenschaftliche Disziplin, es ist eine wissenschaftliche Disziplin, die den Anspruch hat, Gesellschaft zu beobachten. Also das, was draußen passiert, was der Nachbar da macht, was in Organisationen passiert, was in politischen Ordnungen passiert, all das beobachten wir, allerdings aus einer ganz anderen Perspektive, als wir das im Alltag machen. Also wenn ich zum Beispiel bei mir zu Hause bin und aus dem Fenster schaue und mir anschaue, was mein Nachbar macht. Das ist ja auch eine Form von Beobachtung.
0: Mhm.
1: So, also wir beobachten.
0: Kommt mir aber jetzt nicht so wichtig vor für die Gesellschaft.
1: Ja, für die Gesellschaft ist es natürlich wichtig, ja. Also wie die Bürgerinnen und Bürger also Gesellschaft beobachten, also zu welchen Urteilen und Einschätzungen sie kommen und was das für sie bedeutet, etwa bei Wahlen, auf dem Arbeitsmarkt und so weiter und so fort. Also der Unterschied ist gegenüber einer Alltagsbeobachtung, dass wir die Welt, also Gesellschaft beobachten, nicht aus der Perspektive einer Laienbeobachtung, sondern dass wir diese Beobachtung unseres Untersuchungsgegenstandes Gesellschaft methodisch kontrolliert machen.
0: Okay. vielleicht sollte ich noch ein bisschen grundlegender fragen, was heißt wissenschaftlich arbeiten in so einem Zusammenhang oder was heißt es überhaupt und was heißt es in so einem Zusammenhang?
1: Also wissenschaftlich beobachten, Gesellschaft heißt erstmal, dass wir natürlich insbesondere das beobachten wollen, was Bürgerinnen und Bürger oder auch in der Politik, was man nicht gerne hören möchte, nicht gerne sehen möchte, nicht gerne sagen möchte oder wo man gerne wegschaut. So, und diesen blinden Fleck, das ist das große Interesse für die Soziologie, dieses zu beobachten, was ansonsten sozusagen irgendwie beiseite geräumt wird. So, und dafür haben wir ganz unterschiedliche Werkzeuge und Instrumente, um diese Beobachtung wissenschaftlich kontrolliert zu machen. Mhm. Ja, da haben wir also ein typisches Werkzeug, das sind die Methoden der empirischen Sozialforschung, das sind Befragungen, also standardisierte Befragungen, wir können Interviews machen mit Bürgern, mit Experten, das sind dann Experteninterviews. Wir werten natürlich bestehende Daten aus, wir erheben nicht nur selber Daten über Meinungen, über Einstellungen in der Bevölkerung, sondern wir können natürlich auch auf bestehende Datensätze zurückgreifen, um zu verstehen, warum oder wie Gesellschaft funktioniert und warum das so ist.
0: Also im Endeffekt, Entschuldigung, ich will nicht frech sein, aber sowas, was die Umfrageinstitute auch machen, nur vielleicht mit einem wissenschaftlichen Background, anstatt mit dem Ziel, irgendwo daraus einen finanziellen Nutzen zu ziehen, oder?
1: Ja, genau. Also angewandte Soziologie verstehe ich als Form der Beobachtung von sozialen Problemen, von gesellschaftlichen Problemen, die andockt an Problemen, die mehr oder weniger auf der Straße liegen, also angewandte Soziologie. Aber um da also bestimmte Prozesse, bestimmte Strukturen, bestimmte Konflikte wissenschaftlich kontrolliert beobachten zu können, dafür haben wir eben diese Erhebungsinstrumente. Also es gibt aber nicht nur Befragungen, also es gibt nicht nur Interviews, sondern wir können auch selber beobachten. Und wir können natürlich auch bestehende Datensätze darauf zurückgreifen, um Regelmäßigkeiten, soziale Muster des Verhaltens von Menschen beispielsweise oder wie funktionieren Organisationen, was sind die Strukturen auf dem Arbeitsplatz, wie funktionieren ökonomische Märkte und so weiter, dieses zu untersuchen. Also es geht im Prinzip darum, mit einem fremden Blick auf das zu blicken, was wir im Alltag, wenn wir als Bürger in die Welt hineinschauen, eher ganz normal oder vielleicht auch gar nicht so interessant finden. Ne? Also das ist ein man könnte auch sagen, nicht nur ein fremder Blick auf Gesellschaft, sondern ein Blick, der die Brille eines Ethnologen aufsetzt. Also wir betreiben eigentlich eine Ethnologie der eigenen Kultur.
0: Eine Ethnologie der eigenen Kultur, das ist interessant. Wissenschaftssoziologie, hast du gesagt, ist eigentlich dein Hauptforschungsgegenstand.
1: Wirtschaftssoziologie.
0: Wirtschaftssoziologie ist dein Hauptforschungsgegenstand. Wie zum Beispiel?
1: Ja, also mein spezielles Feld gemeinsam mit meinem Team ist die Soziologie der Wirtschaft. Wir haben hier zum Beispiel in Graz schon vielen Jahren eine Befragung begonnen, in Grazer Volksschulen. Wir haben uns drei Volksschulen ausgewählt und haben dort Kinder im Alter von 7 bis 11 befragt. Ja. Wie kommt das Geld in die Welt? Also wer macht eigentlich das Geld? Ist Geld gedeckt zum Beispiel zu Gold? Und das Ergebnis ist gewesen, dass die Kinder gesagt haben, natürlich, also das Geld kommt in die Welt, indem es der Bürgermeister druckt. Also das sind 7- bis 11-Jährige. Mhm. So, im nächsten Schritt haben wir, das ist dann eine Untersuchung gewesen, die wir finanziert haben über den Wissenschaftsfonds der Nationalbank Wien. Wir haben eine repräsentative Befragung durchgeführt. Insgesamt sind österreichweit 2000 Menschen befragt worden, über 16 Jahre alt, und denen haben wir mehr oder weniger die gleichen Fragen gestellt. Ja. So, und das Ergebnis ist gewesen, dass 80% der von uns Befragten im Prinzip eigentlich das Gleiche gesagt haben wie die kleinen Kinder, also Geld ist durch Gold gedeckt. Und darüber hinaus haben sie gesagt, natürlich nicht der Bürgermeister druckt das Geld, sondern also zu 70% ungefähr ist uns dann gesagt worden, dass dieses Geld von der Regierung oder von der Zentralbank oder von der Nationalbank gedruckt wird. Also das heißt, bei dieser Befragung ist das Ergebnis gewesen, dass die Erwachsenen nicht viel mehr wissen als die kleinen Kinder, aber die kleinen Kinder mehr wissen als Erwachsene, was man mit Geld zum Beispiel so machen kann. Also Geld kann man auch verschenken zum Beispiel, wussten die Kinder. Und so weiter. So, und dann haben wir jetzt, das ist jetzt eine jüngere Erhebung, also diese gleichen Fragen gestellt bei einer Befragung von Entscheidungsträgern in der Wirtschaft, in der Verwaltung, in der Politik. Also nicht die Top-Entscheidungsträger, sondern eher im mittleren Bereich, also Bürgermeister zum Beispiel, Gemeinderatsmitglieder, Verwaltungsmitglieder bis hin zu Nationalratsabgeordneten. Das Ergebnis ist gewesen, dass die auch nicht, also in der Wirtschaft ist es ein bisschen anders. Da wissen immerhin so knapp 50%, dass Geld nicht nur gedruckt wird, also Banknoten oder so, sondern die wussten dann auch, dass Geld geschöpft wird, also aber nur die Hälfte geschöpft wird über die Kreditvergabe von Banken an private Haushalte oder an Unternehmen.
0: Oder an Regierungen.
1: Ja. Und also das ist schon ein sehr, sehr, sehr prägnanter Befund gewesen, dass also das Wissen der Bevölkerung unabhängig von Alter, auch unabhängig von Geschlecht, auch unabhängig von Bildungsbeteiligung, sehr rudimentär ist. Also man weiß ziemlich wenig, wie das Geld in die Welt kommt. Man weiß irgendwie, man meint, Geld sei durch Gold gedeckt und man glaubt an Geldmythen.
0: Geldmythen, wie zum Beispiel?
1: Ja, also Geld ist gedeckt durch Gold und alles Geld, was zirkuliert, ist wird nicht über Kreditvergabe von privaten Banken gewissermaßen aus dem Nichts geschöpft, sondern wird gedruckt. Also das ist sozusagen der Mythos der Druckerpresse und der Glaube an den Goldstandard.
0: Ja. Gut, ich meine, wir haben das in der Schule, ich bin von 1980 bis 1989 in die Schule gegangen und wir haben da auch noch gelernt, dass Geld durch den Goldstandard gedeckt ist. Das hat uns der Geografie- und Wirtschaftskundelehrer so erzählt. Gell? Ja. Also ich glaube, die Auflösung von Bretton Woods war ungefähr 72 oder so.
1: 74,
0: ja. Für meine Verhältnisse eh knapp dran.
1: Ja, und das Interessante ist also, dass eigentlich die Experten, also des Geldes, des Finanzsystems, des Geldsystems, also Ökonomen, weniger wissen, jedenfalls wenn man die Lehrbücher der ökonomischen Theorie, der Geldtheorie zum Maßstab nimmt, weniger wissen als die Kinder, die von uns befragt worden sind. Also in der ökonomischen Theorie, in den Lehrbüchern kann man sehen, dass Geld ausschließlich ein ökonomisches Mittel ist, ein Tauschmittel, ein Rechenmittel, ein Wertaufbewahrungsmittel. Und die Kinder wissen sehr wohl, dass Geld also auch eine soziale Funktion hat. Also mit Geld, haben uns die Kinder gesagt, kann man den Zusammenhalt, ich will das jetzt mal übersetzen, kann man den Zusammenhalt der Familie symbolisch bestärken. Geld ist nicht nur etwas, um sich etwas zu kaufen oder etwas zu verkaufen, sondern Geld ist auch ein Instrument, also etwas, was man verschenken kann. Ne? Und Kinder wissen natürlich auch, das wissen wir in der Soziologie seit Karl Marx und Max Weber, Geld natürlich auch ein Mittel ist zur Disziplinierung des Verhaltens von anderen.
0: Klar.
1: Also das ist gewissermaßen insofern ein paradoxer Befund. Und die Soziologie interessiert sich insbesondere für Phänomene, die im ersten Draufschauen irgendwie völlig klar und transparent sind, in dem zweiten wissenschaftlichen Blick aber einige oder zahlreiche Paradoxien zeigen. Das heißt, wir in der Soziologie sind eigentlich daran interessiert, Rätsel zu enträtseln, indem wir nicht nur wild spekulieren. Also Theorie ist ein weiteres wichtiges Werkzeug, weil die Theorie bringt die Fantasie in die Interpretation der Daten.
0: Ich würde ganz gerne noch ganz kurz über Geld sprechen, wenn es dir nicht stört. Ist es wichtig, dass die Leute wissen, wie Geld zustande kommt und dass ihnen auch bewusst ist, dass es ein Problem sein kann, so wie Geld entsteht?
1: Ja, also
0: oder ist es vielleicht auch gefährlich?
1: Ja,
0: weil also die Leute vielleicht auch
1: Ja, also das ist eigentlich nicht wichtig, ja, weil ansonsten ständig das Finanzsystem oder das Geldsystem, die monetäre Ordnung,
0: Ja.
1: so nennen wir das, zusammenbrechen würde. Eigentlich funktioniert das ja alles ziemlich reibungslos. Ja. Also nichts tue ich von Kind auf mit der größten Selbstverständlichkeit und Regelmäßigkeit, wie mit Geld umzugehen. Also das ist sozusagen eingelassen in den Alltag hinein.
0: Ja.
1: Geld ist gewissermaßen so wie mit den Öffis zu fahren. Ne? Also ich brauche nicht Ingenieurwissenschaften studieren, ich brauche keine Kenntnisse haben über Materialwissenschaft. Ich brauche auch gar keine Vorstellung davon haben oder gar keine, ich brauche nicht Physik studieren oder Chemie, um zu wissen, warum dieses Gerät von A nach B fährt. Ich muss nur wissen, wann der Bus fährt oder wann die BIM fährt und wo ich einsteigen kann und wo ich wieder aussteigen kann. Also das ist so ein praktisches Orientierungswissen und da kommt es nicht auf theoretisches oder abstraktes Wissen drauf an. Also
0: Aber andererseits können uns die Politiker oder irgendwelche Ökonomen können uns ja alles erzählen, oder? Und wir verstehen eigentlich nicht, nehmen wir mal irgendeine Reform des Finanzsystems, des Zinsensystems oder so, die ja in den letzten 30 Jahren empirisch gesehen eigentlich immer zugunsten der Wohlhabenden gemacht wurde. Wenn die Leute verstehen würden, was das für sie für Auswirkungen hätte, dann würden sie es vielleicht nicht akzeptieren.
1: Ja, das mag so sein, aber ich würde sozusagen dieses Wissen oder dieses praktische Orientierungswissen der Menschen da draußen auf gar keinen Fall unterschätzen, ne? Also das wäre eine Fehldeutung. Also die Leute haben schon in Geld oder Banken oder Finanzkrisen ein Gespür dafür, eine Sensorik dafür, wenn etwas irgendwie nicht so funktioniert. Also wenn eine Routine, die für sie, also Geld,
0: Ja.
1: Ware gegen Geld, Geld gegen Ware, wenn die sozusagen über Jahrzehnte reibungslos funktioniert hat und von jetzt auf gleich die Geldcomputer, die Bankomaten gesperrt sind. Also 2010,
0: Wie es
1: 2011
0: in Griechenland passiert ist, zum Beispiel.
1: hatten wir einen Kollegen bei uns, einen Gastprofessor von der University of Cyprus auf Zypern da
0: Ja.
1: und der berichtete mir danach, ja, das ist dann so gewesen, wenn sie zum Metzger gegangen sind, dass man da angeschrieben hat. Und das ist eine Zeit gewesen, also die Bankenkrise oder die sogenannte Eurokrise, die Zypernkrise, so, dass man täglich, in Griechenland ist es dann auch im nächsten Jahr, glaube ich, so gewesen, dass man pro Tag nur 40 oder 50 Euro
0: Genau.
1: abheben konnte. Und wir wissen aus Daten, dass Milliarden von Euros aus Griechenland woanders hin transferiert worden sind. Und zwar jetzt nicht nur von den Spezialisten, von den Fachleuten, sondern auch von der breiten Bevölkerung.
0: Also auch von Privatpersonen,
1: Genau,
0: nicht nur
1: genau.
0: von wirklich Wohlhabenden.
1: Genau. Und das war ja also auf dem Höhepunkt oder zu Beginn der Finanzkrise, also Crash einer Investmentbank von Lehman
0: Ja.
1: Brothers in New York 2008. Es ist ja, das fing ja an über eine Insolvenz einer schottischen Bank.
0: Ja.
1: Und da sind die Leute alle hingelaufen und wollten ihr Geld abheben.
0: Klar.
1: Also die Leute haben schon ein bisschen, also sie wissen natürlich, welche Bedeutung das Geld hat. Also das schönste
0: Well.
1: Beispiel ist, stand ja hier auch groß in der Zeitung, der Banküberfall in
0: Ja.
1: Gelsenkirchen Ende des Jahres, also Ende des letzten Jahres, als Bankräuber, irgendwie drei oder sieben sind das gewesen, sich durch eine Betonwand gebohrt haben und 3000 Schließfächer, da die Wertgegenstände, Gold vor allen Dingen, Schmuck, Goldbarren und so weiter entwendet haben. Und man geht inzwischen davon aus, ich habe es vorgestern nochmal gelesen, mindestens wahrscheinlich weit über 100 Millionen Euro sind dort entwendet worden und der Westdeutsche Rundfunk, also das Fernsehen, berichtete natürlich, was ist eine Riesenstory gewesen. Und das sind dann die bestohlenen Kunden der dortigen Sparkasse in Gelsenkirchen mit entsetzten Gesichtern zur Bank gelaufen, weil deren ganzes zusammengespartes Vermögen
0: Na klar, weg
1: weg war.
0: war.
1: Also, die Leute sind nicht dumm, wenn ich das jetzt mal so
0: Ja.
1: formulieren darf,
0: Naja,
1: sondern sie
0: das.
1: wissen sozusagen, dass Geld oder andere Assets, die Eintrittskarte, die universelle und allgemeine Eintrittskarte ist in die Möglichkeiten dieser Gesellschaft und wer über dieses Mittel, man könnte schon fast sagen, dieses Zaubermittel nicht verfügt, ist ausgeschlossen.
0: Klar, muss sich von der Gesellschaft demütigen lassen, geht man zur Bahnhofsmission und diese ganzen Sichten, die eigentlich in einer Überflussgesellschaft, in der wir leben, gar nicht notwendig wären, oder?
1: Ja, wir leben in einer sehr komplexen Gesellschaft und das ist natürlich schon eine fantastische Erfindung. Ja. Und das wirklich Rätsel ist, warum Menschen, warum wir alle, ich bin ja auch Bürger, also wie jeder andere auch, warum wir mit der größten Selbstverständlichkeit bereit sind, ein Stück Papier gegen gute Ware einzutauschen, beziehungsweise oder gute Ware, also ich verkaufe gute Ware und akzeptiere ein Stück bedrucktes Papier, also 10-Euro-Schein, oder ich bin bereit, gute Ware oder eine wunderbare Dienstleistung herzugeben gegen eine Zahlenkolonne, also wenn ich jetzt jetzt die Ware irgendwie bezahle mit digitalem Geld. Das ist ja, wenn man das so sieht, nur ein Versprechen darauf, dass derjenige, der diese Zahlenkolonne annimmt oder dieses Stück bedrucktes Papier, dass er sozusagen morgen, übermorgen und auch in Zukunft dieses Geld geben kann, um dafür wieder begehrte Ware oder eine wunderbare Dienstleistung zu bekommen. Also das ist ja schon rätselhaft. Also Soziologie heißt eigentlich, das ist im Alltag oder im Alltag der wissenschaftlichen Praxis natürlich schwer einzuhalten. Ich möchte jetzt nicht sagen, also die Position eines Marsmännchen anzunehmen, um zu beobachten, was da passiert in Gesellschaften, aber den Blick von außen, um das Nicht-Selbstverständliche von scheinbar selbstständigen Praktiken zu untersuchen.

0: Du forschst zu singulären Krisen, wie du es nennst. Deswegen habe ich
1: Ja.
0: dich eigentlich auch eingeladen. Was ist eine singuläre Krise? Kannst du da
1: Ja.
0: Beispiele nennen? Was
1: Also,
0: machst du da?
1: ich bin sehr an angewandter Soziologie interessiert. Ich forsche zu Wirtschafts-, also was ist das Nicht-Wirtschaftliche, das Nicht-Ökonomische an der Wirtschaft? Aber ich verstehe mich als allgemeiner Soziologe, sodass es für mich naheliegend ist, im Sinne einer angewandten Soziologie, Probleme, die vor der Haustür liegen, oder Krisen, die man als Zeitgenosse beobachtet, dass man die unter die soziologische Lupe nimmt. Ja, und so ging es mir natürlich auch in der Corona-Zeit. Nachdem der erste Schock vorbei gewesen ist, habe ich mir als, nicht nur als Bürger, sondern auch als professioneller Soziologe die Frage gestellt, die sich viele andere Menschen auch gestellt haben: Wie kann ich mir einen Reim aus der Maßnahmenpolitik, aus der staatlichen Politik
0: Ja,
1: zur
0: klar.
1: Eindämmung der Pandemie machen? Also das ist gewissermaßen das Rätsel gewesen. Wir in der Soziologie glauben eigentlich nie, auch nicht in Krisen, an die Rationalität von politischen Entscheidern. Wir glauben natürlich auch nicht an Verschwörungstheorien, sondern wir gehen eigentlich von der Grundannahme von Karl Marx aus. Also Marx spielt keine große Rolle, aber was das betrifft, sehr wohl, dass hinter dem Rückgang der Entscheider, auch der politischen Entscheider, keine Verschwörer stehen, sondern die sozialen Verhältnisse. So, und da ich mir selber
0: Kannst
1: auch
0: du das noch
1: kein.
0: einmal wiederholen, dass man das jetzt noch einmal drüber nachdenken kann?
1: Also Marx hat mal gesagt, also hinter dem Rücken der Entscheider, also diejenigen, die in Politik, in Wirtschaft, in Organisationen, in Verwaltungen Entscheidungen treffen, dass hinter dem Rücken dieser Entscheider keine Verschwörer stehen, wie ja so Verschwörungstheorien nahelegen, sondern dass hinter dem Rücken der Entscheider die sozialen Verhältnisse die Entscheidungen vorprägen. So, also wie viele andere Bürgerinnen und Bürger, vielleicht auch Wissenschaftlerinnen und Wissenschaftler, konnte ich mir aus diesem Hin und Her dieser Maßnahmen, aus diesen
0: Die
1: Ad-hoc-Maßnahmen,
0: dauernd wechselnden
1: genau,
0: oder
1: also
0: so oft
1: Lockdown und dann wieder auf,
0: gegensätzlichen Maßnahmen.
1: und auch aus der Radikalität der Maßnahmen keinen rechten Reim machen, sodass ich natürlich dann als Soziologe, war das für mich naheliegend, gefragt habe, gibt es dahinter vielleicht eine soziale Logik, die nichts mit dieser normalen Vorstellung von Rationalität zu tun hat? So.
0: Und die soziale Logik, die ist deiner Meinung nach was?
1: Ja, also wichtig ist immer sozusagen, dass man also eine Ethnologie der eigenen Kultur macht, also gewissermaßen ein Phänomen von außen beobachtet. Und für mich ist es dann naheliegend gewesen, also aus dem zweiten Lockdown heraus eine kleine Forschungsreise gewissermaßen aus dem nationalen Container heraus nach Schweden zu machen. Also ich bin mit Austin von Wien, also im zweiten Lockdown. Vorher habe ich einige Interviews gemacht mit Kolleginnen und Kollegen in Schweden. Bin also von Wien nach Stockholm gereist, habe nicht nur Soziologinnen und Soziologen interviewt an der Universität in Stockholm, sondern auch andere Wissenschaftler, insbesondere auch Expats, also Ausländer, die als Forscherinnen und Forscher sich vor 10, 15 Jahren ganz bewusst für Stockholm entschieden hatten, weil Stockholm so eine kosmopolitische, weltoffene Stadt ist. Ja, und sie haben dann also in der Corona-Zeit eine Gesellschaft erlebt, die völlig anders reagierte, als wie wir das hier in Österreich erlebt haben oder überhaupt in Europa. Eine Gesellschaft, die nicht alarmistisch reagierte, sondern eine Gesellschaft, die nicht auf Verbote setzte. Es gab da keine Lockdowns, es gab da keine Schulschließungen. Ich muss hinzufügen, Schulschließungen für Kinder und Jugendliche bis 16 Jahre. Also zwischendurch gab es da schon Fernunterricht, hätte man ganz, ganz früher gesagt, für 3 oder 4 Wochen. Es gab keine Schließungen von Parks. Ich bin in Stockholm gewesen. Die Parks waren überfüllt. Es war also sozusagen eine Corona-Politik, die nicht auf Ausgangssperren und so etwas setzte, sondern auf Empfehlungen. Also es war eigentlich mehr oder weniger eine alte Normalität, die ich da antraf. Und in den Interviews mit Expats, also mit Ausländern, die an der Universität in Stockholm gewesen sind, die habe ich gefragt, wie habt ihr denn diese, oder wie erlebt ihr denn diese Corona-Zeit? Und die berichteten davon, dass ja, das für sie schon sehr, sehr, sehr sonderbar gewesen wäre, diese Normalität in Stockholm. Ich bin später auch noch in Göteborg gewesen.
0: Ja.
1: Sehr sonderbar deswegen, weil zum Beispiel haben sie mir berichtet, dass sie sehr gerne die Maske in der U-Bahn hätten tragen wollen, aber sie hätten die nicht aufgesetzt. Und dann habe ich sie gefragt, ja, warum habt ihr das nicht gemacht? Und dann bekam ich dann unisono zur Antwort, dass sie sich nicht getraut hätten, die Maske aufzusetzen, weil niemand, also später in Göteborg waren das weiß so 20%, aber zu der Zeit, das war November 2020, niemand die Maske trug. Und warum? Ja, sie hätten sich nicht getraut, sie wollten nicht als Ausländer in einer kosmopolitischen Stadt.
0: Das ist ja quasi das Gegenteil von dem, was bei uns passiert ist, oder? Abgesehen davon, dass es ja Pflicht war dann ab einem gewissen Tag. Aber warum diese Unterschiede? Also wie, auf was führst du das zurück?
1: Ja, das ist natürlich diese zentrale Frage, wie man diese Unterschiede erklären kann. Also ich sehe da im Wesentlichen so zwei, drei Faktoren, die ganz relevant sind. Also nationale Health Agency, also die nationale Gesundheitsbehörde, ist politisch nicht weisungsgebunden gewesen. Also der Vorsitzende oder Präsident dieser National

0: das international gesucht hat, untersucht hat, also die Ausprägung von Vertrauen auch in der Corona-Zeit der Bevölkerung in die Regierung. Und am Anfang, also wir nennen das Rally Around the Flag, haben sich natürlich alle hinter der Regierung versammelt, hier beispielsweise in Österreich, also hinter der Kurzregierung, über Parteigrenzen hinweg. Mh. Die Zustimmung war so hoch wie noch nie, aber spätestens nach dem zweiten oder dritten Lockdown war das Vertrauen nirgendwo so im Keller wie hierzulande. Ja. Im Gegensatz dazu in Schweden. Das Vertrauen ist historisch, aber auch in solchen Krisenzeiten und insbesondere in der Corona-Krise, das Vertrauen der Leute in die Regierung, in die politischen Institutionen sehr, sehr hoch. Aber es kommen noch zwei wichtige andere Faktoren hinzu. Nicht nur die Leute vertrauen der Regierung, sondern die politischen Entscheider vertrauen der Bevölkerung. Also das ist sozusagen so ein doppeltes Vertrauen. Und dann kommt noch mal etwas hinzu, was wir so akademisch kühl horizontales Vertrauen nennen. Also die Leute vertrauen sich untereinander. Ich habe in der Postkrise einige Entscheidungsträger, maßgebliche Entscheidungsträger, auch hier in der Steiermark befragt. Ich möchte also keine Namen nennen. Und da habe ich immer wieder als Tenor herausgehört, ja, man kann der Bevölkerung ja nicht vertrauen.
1: Ja.
0: Das ist ein wichtiger Punkt.
1: Aber das heißt, er ist eigentlich ein sehr demokratiefeindlicher Ansatz, oder?
0: Ja, demokratiefeindlich, also es gibt ja unterschiedliche Vorstellungen von Demokratie. Ja? Also eine Vorstellung könnte ja sein, eine repräsentative Demokratie ist dann vital, wenn die Bürgerinnen und Bürger also an den Wahlen teilnehmen und die Entscheidungen dann die Gewählten treffen. Punkt.
1: Das gut, aber wenn die Leute, die ich wähle, mir nicht vertrauen, dann muss ich eigentlich sagen, hey, Puschi.
0: Ja, also das ist natürlich jetzt, also ich meine, das ist ja irgendwie bis in den letzten Winkel im politischen Raum durchgesickert, dass natürlich auch hierzulande wir ein Problem haben mit dem mangelnden Vertrauen der Bevölkerung oder zumindest in Teilen der Bevölkerung, in die Bevölkerung. Aber ich möchte, wichtiger Punkt ist, ich möchte sozusagen hier keine Politik-Schelte betreiben, denn ich habe ja ganz am Anfang von der sozialen Logik von Entscheidern in Krisensituationen gesprochen.
1: Ja, das haben wir Faden fast verloren, gell? Also zurück zur sozialen Logik hier.
0: Also das war jetzt nicht hier. Ich habe auch noch auch in Deutschland einige Interviews geführt und zwar also mit Vorsitzenden von lokalen Corona-Krisenstädten, Krisenstäben in westdeutschen Großstädten. Mhm. Das sind natürlich anonymisierte Interviews, deswegen möchte ich jetzt auch die Städte nicht nennen. So, das ist im Sommer 2023 gewesen, als sich die Lage schon weitgehend entspannt hatte und die Emotionen aus dem Thema heraus waren. Es sind dann Städte in der Größenordnung von 400.000 bis 800.000 in Westdeutschland. Und dort sind dann sehr, im Nachhinein haben die mir sogar gesagt, also die Entscheider, sonderbare Schutzmaßnahmen getroffen worden, zum Beispiel ein Verweilverbot auf Parkbänken in öffentlichen Parks.
1: Klar.
0: So, da haben sich die Jugendlichen immer versammelt, abends oder am Wochenende, um da Party zu machen. Und was war die Folge? Also, es gab einen Sturm an besorgten Bürgern und Bürgerinnen, die also bei der Stadt, beim Gesundheitsamt, bei der Presse, bei den Medien angerufen haben und gesagt haben, tut was, damit die Jugendlichen uns nicht gefährden. Mhm. Und die Entscheider, zwei beispielsweise, die ich befragt habe, haben natürlich dann bei Fachleuten, Universitätsklinikum, Fachleute gefragt, welche Maßnahmen können wir ergreifen? Können wir zum Beispiel ein Verweilverbot aussprechen? Und die medizinischen Fachleute haben da gesagt, das könnte er machen, aber es gibt keine wissenschaftliche Evidenz für diese Maßnahmen. Ja. Und die Entscheider haben sich trotzdem dafür entschieden, Verweilverbot auszusprechen oder FFB oder die Pflicht, FFP2-Masken im Freien zu tragen, obwohl es dafür keine wissenschaftliche Evidenz gab, einfach nur um den Druck von sich zu geben. Mhm. Ja, also aus der Situation eines Ausnahmezustandes war die Devise, die soziale Logik.

0: Logik der Politik oder die soziale Logik der Entscheider so, dass man sagte, wir müssen Handlungskompetenz
1: Also das ist
0: zeigen.
1: sozusagen wie ein elektrotechnischer Regelkreis, der sich aufbauscht, wenn die Parameter falsch eingesetzt werden, oder? Die Presse macht Druck, die hysterischen Eltern oder irgendwelche hysterischen Personen, die Angst um ihr Leben haben, machen Druck und die Politiker machen Entscheidungen. Dadurch gibt es noch drastischere Medienberichte und dadurch gibt es noch drastischere Entscheidungen und so bauscht sich das hoch. Und das ist in Schweden nicht passiert, während in Österreich oder Deutschland das ganz offensichtlich passiert ist. Ist das sozusagen die
0: Ja,
1: Erklärung?
0: genau, das ist die Erklärung. Und also wir forschen in der Soziologie auch darüber, wie Organisationen funktionieren. Also unabhängig davon, ob das Thema Gesundheit ist oder was auch immer. Und das Typische für eine Organisation ist, dass die sozusagen also wie auf einem Trampelpfad irgendwann mal in so einem Entscheidungskorridor sind. Vorher ist eine Abzweigung gewesen, die kann man nicht mehr, da kann man nicht mehr zurück. Und dann gewissermaßen geht man diesem Trampelpfad der Entscheidung nach so weit, dass man irgendwann in einer Sackgasse endet.
1: Ich habe jetzt vor kurzem mal gelesen, vielleicht in einer deiner Veröffentlichungen, also ich versuche das sinngemäß darzubringen, wenn man jetzt heute zum Beispiel so Leuten wie Friedrich Merz zusieht, dann hat man das Gefühl, der ist kompetent und der hat die Sache im Griff, auch wenn er da Entscheidungen trifft, die nicht mal mir entsprechen. Aber wenn man zurückblickt, dann hat man so ein bisschen den Eindruck, dass es mit, also Erster Weltkrieg beispielsweise, dass man es eigentlich mit Hasardeuren und unfähigen Halbverrückten zu tun hat. Also,
0: Das wär sozusagen jetzt so eine Alltagsbeobachtung. Vor
1: genau,
0: dem
1: ja.
0: Hintergrund so eigener Überlegungen, vor dem Hintergrund eigener Alltagstheorien. Also irgendwelchen Entscheidern, Verrücktheiten
1: Na,
0: zuzuschreiben, das
1: die tun
0: geht.
1: ja kompetent, aber wenn man zurückblickt, was da eigentlich für seltsame Entscheidungen getroffen wurden, Erster Weltkrieg meinetwegen, oder
0: Ja, also da sind wir ja eigentlich schon so auch bei unserem Fach angelangt. Ja? Also in solchen außergewöhnlichen, unvergleichbaren
1: ja.
0: Krisensituationen, wie zum Beispiel der Corona-Krise, scheint offensichtlich Gesellschaft im Allgemeinen, aber auch die verschiedenen Akteure, egal ob das jetzt Wissenschaft ist, ob das Politik ist, ob das Verwaltung ist, Medien ist, völlig anders zu funktionieren. Also die Soziologie ist ja eigentlich eine Krisenwissenschaft, oder? Also nichts ist normaler für die Soziologie als Krisen, ne? Also wir leben eigentlich immer in Krisen, ne? Also es gibt Wirtschaftskrisen, es gibt Finanzkrisen, es gibt Bankenkrisen, es gibt Regierungskrisen, es gibt Armutskrisen, es gibt Legitimationskrisen. Also nichts ist normaler als der Zustand einer Krise in einer Gesellschaft. Das ist sozusagen also das Standardwissen, das Lehrbuchwissen der Soziologie. Und in der Corona-Zeit ist mir nun aufgefallen, dass diese Erklärungen, die wir eigentlich in unserem Fach angesammelt haben, über Generationen von Forscherinnen und Forschern, wie Krisen funktionieren, dass dieses soziologische Wissen über diese normalen Krisen einfach nicht ausreichte, um außergewöhnliche, einzigartige Krisen zu erklären. Ich spreche deswegen von singulären Krisen. Ne?
1: Wie zum Beispiel der Nationalsozialismus oder die Bankenkrise
0: Ja,
1: 2000 oder
0: die Bankenkrise ist eigentlich schon eine normale Krise gewesen. Also wenn man jetzt
1: gab es schon ein
0: zurückgeht
1: paar in der
0: hier in der
1: letzten.
0: Zweiten Republik, in der Ersten Republik und dann auch K&K, in den letzten 300 Jahren gab es hier bestimmt mindestens, also in jeder Generation oder allerspätestens in jeder zweiten Generation, eine Banken- oder Finanzkrise. Also das ist
1: Das
0: normal.
1: heißt,
0: Ne?
1: du hast dir die Bankenkrise 2010 angesehen oder
0: Ja,
1: 2009 und
0: richtig.
1: 2010 und das ging, ah ja, das gab es ja schon 2000, das gab es ja schon 1930 und 1929. Schauen wir mal, was sie diesmal anders machen, die Pfeifen,
0: Also ich
1: oder?
0: bin 2008 auf dem Höhepunkt der Finanzkrise zufälligerweise in New York gewesen, in Manhattan gewesen. Da habe ich einen Kollegen an der Columbia University im Norden von Manhattan besucht. Und da sind wir auch an der Wall Street gewesen. Und da gab es die großen Proteste von Feuerwerkgewerkschaften und so weiter. Bailout, also wir sollen jetzt die Zeche zahlen für diese Zockerei im Finanzsystem. Aber diese Krise ist zum Beispiel hier in Österreich oder in Deutschland oder in Europa in der Wahrnehmung der breiten Bevölkerung mehr oder weniger vorbeigerauscht. Also es war so der Unterschied zwischen normalen Krisen und dem, was ich als außergewöhnliche oder singuläre Krise bezeichne, ist, dass dass singuläre Krisen bis in die letzten Poren des Alltags von uns allen hineinreichen. Also das ist sozusagen das erste Merkmal. Und es ist, und die singulären Krisen sind irgendwie paradox.
1: Also drum wurde auch von vielen Leuten, also insbesondere sagen wir mal von den Verschwörungstheoretikern, quasi die Corona-Zeit auch als eine totalitäre Zeit oder als eine diktatorische Zeit erlebt, weil sie ja tatsächlich in alle Poren der Gesellschaft reingedrungen ist, oder bis ins Wohnzimmer.
0: Ja, erstmal die Sorge, dass man vor einer Jahrhundertkatastrophe steht und die zu bewältigen ist, dass Macron in Frankreich sprach ja beispielsweise davon, dass man im Krieg sei gegen das Virus. Und da war die gesamte Gesellschaft bis in die letzten Poren hinein betroffen gewesen. So. Aber das Interessante nun, was für einen Soziologen, also was für mich sehr interessant gewesen ist, solche Krisen wie die Corona-Krise sind zwar einzigartig und unvergleichbar, aber, sonst wäre es ja soziologisch nicht interessant, auch in solchen eigentlich unvergleichbaren, einzigartigen, singulären Krisen kann man wiederkehrende soziale Muster beobachten. Das ist eine klassische Paradoxie. Und da wird es für Soziologen interessant.
1: Jetzt wird es für mich auch interessant. Was sind denn das für Muster?
0: Also, du hattest ja vorhin kurz angedeutet, also der Erste Weltkrieg.
1: Ja.
0: Also, wenn wir uns mal, keiner hat es von uns erlebt, wenn wir uns trotzdem versuchen, mal zurück zu versetzen in die Juli-Krise 1914. Also das ist der Vorabend des Ersten Weltkrieges. Ja. Und dann schauen wir uns mal an, welche Rolle nicht nur Intellektuelle, Philosophen und Kulturwissenschaftlern, das sind ja damals fast überwiegend Männer gewesen, sondern welche Rolle auch sehr berühmte Soziologen gespielt haben in dieser Vorkrisensituation, wo sozusagen wo es eine ausufernde Kriegsstimmung gab, also Juli und August 1914. Und
1: wo Literaten, Intellektuelle, Maler von Kokoschka bis Musil für den Krieg eingetreten sind.
0: Wie das bei den beiden gewesen ist, da müsste ich da.
1: Also, oder begeistern in den Krieg aber gezogen.
0: Also jetzt die großen Säulenheiligen der Soziologie, zum Beispiel Max Weber oder Georg Simmel, die trommelten für den Krieg, trotz ihrer ausgewiesenen wissenschaftlichen, soziologischen Expertise, Gesellschaften von außen zu beobachten. Also Max Weber und Georg Simmel sind nach wie vor wichtige Klassiker der Soziologie. Und wenn man sich mal anschaut, wie sie sich politisch positioniert haben in der Juli-Krise 1914, also Georg Simmel meinte ja sogar, dass man die deutsche Kultur gegen die französische Zivilisation im Schützengraben mit der Waffe in der Hand verteidigen müsste.
1: Aber also, da kriege ich jetzt fast Angst, wenn ich das höre, weil das sind ja Sätze, die man ja heutzutage wieder hört, oder?
0: Ja, es wenige Ausnahmen gab es natürlich, zum Beispiel Emil Lederer, ein österreichisch-böhmischer Ökonom und Soziologe, der diese Kriegsbegeisterung, ja selbst also in der Juli-Krise 1914 und im zweiten Halbjahr 1914, da hat er den Versuch unternommen, in einem Aufsatz Soziologie des Krieges dieses soziologisch zu erklären und zu verstehen. Und Emil Lederer beschreibt im Vorwort, das er im Jänner 1915 verfasst hat, im Vorwort dieses Aufsatzes beschreibt er, dass der Zitat Lederer, also das hat mich schon sehr beeindruckt, also als ich diesen Aufsatz gelesen habe, dass der sozialwissenschaftliche Verstand, also der Verstand von jenen, die eigentlich wissenschaftlich, methodisch kontrolliert Gesellschaft beobachten, dass in dieser Juli-Krise 1914 der wissenschaftliche Verstand von Intellektuellen und auch von Sozialwissenschaftlern und auch von Soziologen in ein Nichts implodiert sei. Also das ist, der erscheint mir das typische.
1: Das ist eine Parallelität eigentlich, ja, zu dem, was auch gerade.
0: Ja, Parallelität oder, nicht. Also oder, die Juli-Krise 1914, ja, oder der deutsche Herbst 1977 oder die Corona-Krise 2020, folgende Jahre. Das sind ja unvergleichbare, historisch unvergleichbare Krisen. Aber wir in der Soziologie dürfen, ja, soziale Muster trotz unvergleichbarer Krisenmuster beobachten, analysieren und insofern vergleichen. Und das Typische ist von solchen Krisen, dass man ja normalerweise, also in der Politik, da gibt es Regierung und Opposition, in den Medien gibt es Meinung und Gegenmeinung, im Rechtssystem gibt es die Abwägung, die verhältnismäßige, ja, Abwägung zwischen unterschiedlichen Schutzgütern und unterschiedlichen Freiheitsgütern. Und im Wissenschaftssystem gibt es die Abwägung zwischen Evidenz und Gegenevidenzprüfung. Ja. Gegenevidenzprüfung heißt dann, wir prüfen die Nullhypothese. Mhm. Und diese Normalität ist, das ist typisch für singuläre Krisen, also implodiert in ein Nichts, ist also gewissermaßen wie weggeblasen. Es gibt diesen Effekt, also es gibt eine gesellschaftliche Mobilmachung, also jetzt in diesem Falle nicht alle an die Front, aber wir beschützen uns alle.
1: Mhm. Mobilmachung, ja klar.
0: Also Rally Around the Flag, wir kennen sozusagen nicht mehr Meinung und Gegenmeinung. Wir vernachlässigen jetzt auch mal die Gegenprüfung von Evidenz. Wir stellen die Prüfung der Verhältnismäßigkeit von unterschiedlichen Rechtsgütern, also schützt mein Leben, ja, versus das sind meine individuellen Freiheitsrechte. Diese Normalität von solchen Prozessen, das ist suspendiert, also für einen bestimmten Zeitraum. Also das ist der Ausnahmezustand, in dem die Normalität suspendiert ist und gewissermaßen so in der Rückschau sage ich jetzt, die soziale Welt mehr oder weniger etwas oder etwas mehr verrückt spielt.
1: Da gab es ja auch diese Geschichte, dass es eigentlich auch, du sprichst in dieser Veröffentlichung, die noch nicht veröffentlicht ist, von Noble Lies, dass es sozusagen gerechtfertigt werden kann, dass man die Bevölkerung anlügt, um was zu erreichen, wenn ich das so richtig verstehe.
0: Ja, also wird ja immer gesagt sozusagen, also man muss natürlich erstmal voranschicken, dass die Corona-Krise auch eine in temporär zu bestimmten Zeiten für bestimmte Bevölkerungsgruppen eine absolut außergewöhnliche Gesundheitskrise gewesen ist. Klar. Also wenn wir an die alten Menschen denken, nicht nur an die Altenheime, wir sprechen statistisch von einem krassen Alltagsgradient, also das Sterbegeschehen ist durch Alter ganz krass geprägt gewesen. Und wenn ich jetzt zum Beispiel an Bergamo denke, also wir haben uns jetzt nochmal diese Zahlen angeschaut, also in der zweiten und dritten Märzwoche 2020 schoss die Sterberate von alten Menschen über 80, erst recht über 85, um den Faktor 10 in die Höhe. Also das ist natürlich eine manifeste Gesundheitskrise. So, und das Interessante ist gewesen, wenn man in der Nachschau sich die Zahlen anschaut, zwei Wochen später, genauso scharf wie diese Sterbequote von alten Menschen um den Faktor 10, und das ist wirklich krass, ja, in die Höhe schoss, nach zwei Wochen sank dieses Niveau wieder auf den Vor-Corona-Stand. Mhm. Also das war nicht exponentiell, sondern das ist außergewöhnlich. Also,
1: so. Was du jetzt sagst, ist der Zauber war nach vier Wochen vorbei? Oder?
0: Nein, wir hatten da, aber ich bin Soziologe, ich kann mir solche Zahlen anschauen.
1: Und, ja. Aber, also das rechtfertigt also sozusagen auch die noblen Lügen.
0: Im Herbst 2021 eine punktuelle und temporäre Überlastung des Gesundheitssystems, der Krankenhäuser, temporär und regional.
1: Ja, aber noch einmal, das rechtfertigt sozusagen diese massive Erhöhung, das würde sozusagen auch die noblen Lügen
0: Ja,
1: rechtfertigen, oder?
0: also vielleicht, ich möchte noch ein anderes Argument, also um das irgendwie zu erklären. Also wird ja immer gesagt, so, also vielleicht hat man etwas, war das etwas überschießend, auch etwas übergriffig, also auch Entscheider sind ja auch, wenn das jetzt nicht in der Öffentlichkeit groß diskutiert wird, also durchaus also, auch nachdenklich geworden im Nachhinein, ob das alles in dieser Radikalität, in dieser Schärfe nötig gewesen wäre. Ganz wichtig ist, dass es so eine Eskalation von Ängsten ganz offensichtlich gegeben hat. Ja. Aber meine Erklärung ist, es ist weniger sozusagen die Angst vor Gesundheit gewesen, sondern was der Treiber, was die, also hinter dieser, oder was um diese soziale Logik dieser Corona-Zeit zu erklären ist, letztendlich war der wichtige, entscheidende Treiber nach meinem Dafürhalten ein manifester Wertkonflikt, der ins Unauflösliche, ins Unversöhnliche kippte. Mhm. Am Anfang gab es natürlich eine Debatte, brauchen wir das? Ist das jetzt hier angemessen? Ist das verhältnismäßig? Aber irgendwann erstickte diese Debatte, was sozusagen nötig wäre und was sozusagen diskutabel wäre. Wir haben nämlich dort in ganz exponierter Form einen manifesten Wertekonflikt erlebt. Klar. Also, sozusagen also wir schützen uns alle, wir sind solidarisch, um diese Gesundheitskrise abzuwenden. Und wer diese Maßnahmen kritisiert, wer das in Frage stellt, setzt sich außerhalb dieses moralischen Prinzips einer guten Gesellschaft. So, und Konflikte gibt es in Gesellschaften überall. Konflikte sind doch unproblematisch. Konflikte gehören zu jeder Demokratie. Wir haben immer Konflikte. Im Gegensatz zu solchen Wertkonflikten gibt es aber Interessenkonflikte, wo man sich verständigen kann auf mehr oder weniger. Also Kollektivvertragsverhandlungen beispielsweise. Es gibt dann am Ende irgendwie eine Verständigung, weil es geht dann nicht, wir gewinnen und die anderen werden ausgegrenzt, sondern nach dem Prinzip mehr oder weniger.
1: Und leben und leben lassen.
0: Und genau, aber jetzt ging es nicht um die Frage mehr oder weniger, sondern alles oder nichts, Leben oder Tod. Also ein solcher Konflikt, der dann moralisch bis an die Spitze oder auf die Spitze getrieben wird, wird dann irgendwann im Verlauf einer Krise unversöhnlich und eskaliert, beziehungsweise haben wir ja auch bis in private Bereiche erlebt, wird nicht mehr verhandelbar, also unverhandelbar. Das heißt, dieser Konfliktgegenstand, also wichtig ist für uns die Sorge um die andere, das ist das höchste moralische Prinzip. Es geht um alles oder nichts, Leben oder Tod, dann ist keine Debatte mehr möglich.
1: So, und da kommen wir vielleicht jetzt zum letzten Thema dieser Sendung, weil wir haben nur noch knappe 10 Minuten. Die Frage ist, also leben wir nicht jetzt auch, wenn man an Russland denkt, in einer vergleichbaren Krisensituation? Die Putin-Versteher und wenn du da versuchst, also nicht du, sondern wenn jemand versucht, da eine andere Position einzunehmen, sag mal, man müsste doch mit Putin auch verhandeln können oder so, wie es vielleicht Brecht macht oder so, dann wird er gleich angegriffen und in der Öffentlichkeit zerfleischt von den sogenannten Qualitätsmedien. Also das ist doch irgendwie auch eine vergleichbare Situation,
0: oder? Ja, also wie ich ja vorhin schon gesagt habe, Kriege, Pandemien, Naturkatastrophen sind historisch unvergleichbar. Aber trotzdem die soziologische Frage, sind da irgendwelche Muster zu erkennen? Jetzt würde ich bezogen von Graz aus, von Österreich, von Westeuropa aus nicht von einer singulären Krise für uns sprechen, weil es gibt natürlich Kollateralschäden, es gibt ein Energieembargo hier, aber uns erreicht dieser Krieg, der Invasionskrieg Russlands in der Ukraine, hier nicht bis in die letzten Poren unserer alltäglichen Existenz. Also man könnte möglicherweise davon sprechen, dass ähnliche Musterbildungen Menschen erleben, die in geopolitischen Kriegen unmittelbar involviert sind. Also wenn ich jetzt in Kiew lebe, wenn ich jetzt im Donbass lebe, wenn ich jetzt in Gaza lebe, dann erfährt man eine Krise natürlich in völlig anderer Weise als wir vom Wohnzimmer aus.
2: Das ist schon klar, aber diese Unversöhnlichkeit in den Medien sehe ich doch irgendwie auch jetzt.
0: Also eine singuläre Krise ist, dass das Normalste einer politischen Kultur und das Normalste einer politischen Demokratie, miteinander sprechen zu können, miteinander Argumente austauschen zu können, Pro und Contra, und das sozusagen in einem vernünftigen, in einem zivilisierten Rahmen, dass in einer singulären Krise diese Normalität suspendiert ist. Und es gibt Dinge, die, wo man, also was sozusagen die Diskussionskultur betrifft, wo man sagen könnte, dass man dieses nicht miteinander sprechen können und dieses gegenseitige Definieren, dass man das schon in anderen Krisen erlebt hat.
2: Das war die Radiosendung Die Neue Stadt, jeden Freitag von 19 bis 20 Uhr hier bei Radio Helsinki auf der Frequenz 92,6 MHz. Mein heutiger Gesprächspartner war Professor Klaus Krämer, Professor für angewandte Soziologie an der KfU-Uni Graz. Klaus, ich danke dir für dieses Gespräch.
0: Ich danke dir.
2: Und
0: danke.
2: Ihnen zu Hause einen angenehmen Abend mit dem Programm von Radio Helsinki. Auf Wiederhören.

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Und herzlich willkommen hier zur Girls Night In, der Sendung eurer Girls aus Graz. Aus dem Funkhaus in der Schönergasse begrüßt euch eure Lilli Vanilli. Und ja, ich sag's euch, ich bin ja immer noch ganz verträumt von unserem wunderschönen Sternfest 2026. Am 20. Juni haben wir im Schaumbad Graz unser multidisziplinäres und queer-feministisches Kulturfest veranstaltet. Und ja, es war so viel los und es war so viel schön. Und auch wenn uns der Sturm ganz kurz einen kleinen Strich durch die Rechnung gemacht hat, war es am Ende einfach ein richtig, richtig schönes Fest. Mit so vielen tollen Menschen, Begegnungen, Sounds, Stimmen, Momenten und ganz viel Zusammenhalt. Und ich freue mich sehr, dass wir hier auf unserem liebsten, freien Radio Helsinki jetzt nach und nach all das ausstrahlen dürfen, was wir beim Stern für euch aufgezeichnet haben. Radio Helsinki war ja auch heuer wieder als Festivalradio mit dabei und wir haben Stimmen eingefangen, Gespräche geführt, Konzerte und DJ-Sets mitgeschnitten und besondere Momente gesammelt. Für alle, die nicht vor Ort sein konnten und für alle, die noch einmal in diesen Tag eintauchen möchten. Ja, und heute starten wir gleich mit einem DJ-Set von Lassie. Lassie stammt ursprünglich aus Bratislava und lebt heute in Wien. Ihre energiegeladenen Sets bewegen sich zwischen eleganten House-Beats, Progressive House, tiefen Grooves und dynamischen, temporeichen Rhythmen. Beim Sternfest 2026 hat sie uns am Nachmittag ab 14.30 Uhr warm gespielt. Und jetzt Augen zu oder los mit euch auf die Tanzfläche. Hier kommt Lassie, live aufgenommen beim Sternfest 2026 im Schaumbad Graz. Möge der queerfeministische Fiebertraum niemals enden.

Hallo an alle, hier ist Lassie und Sie hören jetzt meinen DJ-Set vom Sternfest. Also viel Spaß beim Zuhören.

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